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1: Ich bin Katrin Müller. Tanken ist am Wochenende noch einmal teurer geworden. Laut dem Spritpreisportal Tankerkönig kostete Super E10 zuletzt im Schnitt 2,27 Euro, Diesel knapp 2,40 Euro. In der SPD werden deshalb die Rufe nach einem Spritpreisdeckel lauter.
2: Pendler dürfen nicht unter den hohen Preisen leiden, während Mineralölkonzerne extra Profite machen. Das sagt Brandenburgs Ministerpräsident Woidke. Andere Nachbarländer hätten die Höchstpreise flexibel an den Markt angepasst, darunter Polen und Belgien. Die Wirtschaftsweise Schnitzer findet, dass staatliche Hilfen der falsche Weg sind. Deutschland sollte aus ihrer Sicht unabhängiger von Öl und anderen fossilen Brennstoffen werden. Denn die Preise drohen durch die Lage im Nahen Osten generell weiter zu steigen. Zoe Tassovali, Nachrichtenredaktion.
1: Inmitten der Debatten um Bundeskanzler Merz wird die CDU bei den Kommunalwahlen in Niedersachsen landesweit stärkste Kraft. Laut Hochrechnung liegt die Union mit 27,7% vor der SPD mit 24,5% und der AfD, die demnach deutlich auf 16,5% zulegen könnte. CDU-Landeschef Sebastian Lechner freute sich über das Ergebnis entgegen des Bundestrends bei der Union und Kanzler Merz.
3: Auch wir haben den Unmut über Berlin gemerkt. Sie wissen, dass wir da ein Glaubwürdigkeitsproblem haben, was wir sicherlich auch in den nächsten Wochen ganz in Ruhe besprechen müssen miteinander. Und deswegen sind diese Ergebnisse des Abends wirklich gut.
1: Die Bundesregierung steckt aktuell in einer tiefen Krise. Spekulationen über einen Sturz des Kanzlers machen bereits die Runde. Nach eigenständigen Hackerangriffen durch künstliche Intelligenz denken große US-Tech-Firmen erstmals darüber nach, die KI-Entwicklung bewusst zu bremsen. Anthropic-Chef Amodei schlägt vor, 1 bis 2 Jahre Zeit zu gewinnen. Unterstützung bekommt er unter anderem von OpenAI-Chef Altman und Tech-Milliardär Musk. Zum Fußball. In der Bundesliga hat Bayern München beim Sensationsaufsteiger SV Elversberg einen mühevollen 2:1-Sieg geschafft. Zuvor hatte RB Leipzig gegen den HSV mit 5:0 gewonnen. Und Tennisprofi Alexander Zverev hat erstmals die US Open gewonnen. Der French Open-Sieger bezwang im Finale in New York den Amerikaner Ben Shelton in 4 Sätzen und holte seinen 2. Grand-Slam-Titel.
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1: Zum Wetter, die aktuelle Vorhersage des Deutschen Wetterdienstes. Nach letzten Schauern, vor allem im Süden, meist trocken, von Nordwesten her lockert es auf. Örtlich kann sich Nebel bilden, bei Temperaturen zwischen 16 und 7 Grad. Der Tag startet am Alpenrand und im Südosten grau und regnerisch, sonst nach Nebelauflösung vor allem im Südwesten und in der Mitte zunehmend sonnig und meist trocken. Nur an den Alpen länger anhaltend nass. Im Norden und Osten maximal 18 bis 22 Grad, im Südwesten bis 26 Grad.
0: Das waren die Nachrichten.

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1: Ich bin Katrin Müller. Inmitten der Debatten um Bundeskanzler Merz wird die CDU bei den Kommunalwahlen in Niedersachsen landesweit stärkste Kraft. Eine vom NDR veröffentlichte Hochrechnung von Infratest DIMAP sah die Union mit 27,7% vor der SPD mit 24,5%. Die AfD landet auf Platz 3 und könnte deutlich auf 16,5% zulegen. Landesweit kommen die Grünen laut Hochrechnung mit 13,6% auf Rang 4. Es folgen die Linke mit 5,9% und die FDP mit 3,6%. Wer kontrolliert die Arktis? Europa möchte bei dieser Frage mitmischen. Bei einem Gipfeltreffen heute im Norden Finnlands wollen Bundeskanzler Merz und seine Kollegen aus anderen europäischen Ländern überlegen, wie Europa seine Interessen in der Region durchsetzen kann.
2: Die Arktis wird auch für die Europäer immer wichtiger. Nicht nur, weil das schmelzende Eis den Zugang zu unerschlossenen Rohstoffvorkommen und neuen Handelsrouten möglich macht. Russlands und Chinas militärische Aktivitäten in der Region werden zunehmend zur Bedrohung. Die Zerstörung von Seekabeln ist nur ein Beispiel. Gastgeber Finnland will andere europäische Länder unter anderem davon überzeugen, eine Eisbrecherflotte aufzubauen. Aus Skandinavien, Sigrid Harms.
1: Bei der Parlamentswahl in Schweden sind die Sozialdemokraten von Ex-Regierungschefin Magdalena Andersson der Prognose zufolge stärkste Kraft geworden. Die Partei kam laut dem schwedischen Fernsehen auf rund 28% der Stimmen. Ob das allerdings für eine Regierungsbildung reicht, ist noch offen. Zum Sport. Tennisprofi Alexander Zverev hat erstmals die US Open gewonnen. Der French Open-Sieger bezwang im Finale in New York den Amerikaner Ben Shelton in 4 Sätzen und holte seinen 2. Grand-Slam-Titel.
3: Zverev brauchte einen Moment, um überhaupt zu realisieren, dass er gerade die US Open gewonnen hatte und damit in die Fußstapfen von Boris Becker tritt. Der 29-Jährige mit dem Pferdeschwanz ist der 2. Deutsche, der im Männer-Einzel triumphierte. 30 Jahre gab es keinen Grand-Slam-Titel und jetzt gleich 2, freute sich der Hamburger in seiner Siegeransprache. Emotional dankte er seiner Mutter, die ihm trotz seiner Zuckerkrankheit die Tenniskarriere möglich machte und immer an ihn glaubte. Aus den USA, Tina Eck.
1: Und in der Fußball-Bundesliga hat Bayern München gegen Aufsteiger SV Elversberg einen knappen 2:1-Sieg geholt. RB Leipzig setzte sich gegen den HSV mit 5:0 durch.
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1: Zum Wetter, die aktuelle Vorhersage des Deutschen Wetterdienstes. Nach letzten Schauern, vor allem im Süden meist trocken, von Nordwesten her lockert es auf. Örtlich kann sich Nebel bilden, bei Temperaturen zwischen 16 und 7 Grad. Der Tag startet am Alpenrand und im Südosten grau und regnerisch, sonst nach Nebelauflösung vor allem im Südwesten und in der Mitte zunehmend sonnig und meist trocken. Nur an den Alpen länger anhaltend nass. Im Norden und Osten maximal 18 bis 22 Grad, im Südwesten bis 26 Grad.
0: Das waren die Nachrichten.

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1: Ich bin Katrin Müller. Tanken ist am Wochenende noch einmal teurer geworden. Laut dem Spritpreisportal Tankerkönig kostete Super E10 zuletzt im Schnitt 2,27 Euro, Diesel knapp 2,40 Euro. In der SPD werden deshalb die Rufe nach einem Spritpreisdeckel lauter.
2: Pendler dürfen nicht unter den hohen Preisen leiden, während Mineralölkonzerne extra Profite machen. Das sagt Brandenburgs Ministerpräsident Woidke. Andere Nachbarländer hätten die Höchstpreise flexibel an den Markt angepasst, darunter Polen und Belgien. Die Wirtschaftsweise Schnitzer findet, dass staatliche Hilfen der falsche Weg sind. Deutschland sollte aus ihrer Sicht unabhängiger von Öl und anderen fossilen Brennstoffen werden. Denn die Preise drohen durch die Lage im Nahen Osten generell weiter zu steigen. Zoe Tassovali, Nachrichtenredaktion.
1: Inmitten der Debatten um Bundeskanzler Merz wird die CDU bei den Kommunalwahlen in Niedersachsen landesweit stärkste Kraft. Laut Hochrechnung liegt die Union mit 27,7% vor der SPD mit 24,5% und der AfD, die demnach deutlich auf 16,5% zulegen könnte. CDU-Landeschef Sebastian Lechner freute sich über das Ergebnis entgegen des Bundestrends bei der Union und Kanzler Merz.
3: Auch wir haben den Unmut über Berlin gemerkt. Sie wissen, dass wir da ein Glaubwürdigkeitsproblem haben, was wir sicherlich auch in den nächsten Wochen ganz in Ruhe besprechen müssen miteinander. Und deswegen sind diese Ergebnisse des Abends wirklich gut.
1: Die Bundesregierung steckt aktuell in einer tiefen Krise. Spekulationen über einen Sturz des Kanzlers machen bereits die Runde. Nach eigenständigen Hackerangriffen durch künstliche Intelligenz denken große US-Tech-Firmen erstmals darüber nach, die KI-Entwicklung bewusst zu bremsen. Anthropic-Chef Amodei schlägt vor, 1 bis 2 Jahre Zeit zu gewinnen. Unterstützung bekommt er unter anderem von OpenAI-Chef Altman und Tech-Milliardär Musk. Zum Fußball. In der Bundesliga hat Bayern München beim Sensationsaufsteiger SV Elversberg einen mühevollen 2:1-Sieg geschafft. Zuvor hatte RB Leipzig gegen den HSV mit 5:0 gewonnen. Und Tennisprofi Alexander Zverev hat erstmals die US Open gewonnen. Der French Open-Sieger bezwang im Finale in New York den Amerikaner Ben Shelton in 4 Sätzen und holte seinen 2. Grand-Slam-Titel.
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1: Zum Wetter, die aktuelle Vorhersage des Deutschen Wetterdienstes. Nach letzten Schauern, vor allem im Süden, meist trocken, von Nordwesten her lockert es auf. Örtlich kann sich Nebel bilden, bei Temperaturen zwischen 16 und 7 Grad. Der Tag startet am Alpenrand und im Südosten grau und regnerisch, sonst nach Nebelauflösung, vor allem im Südwesten und in der Mitte, zunehmend sonnig und meist trocken. Nur an den Alpen länger anhaltend nass. Im Norden und Osten maximal 18 bis 22 Grad, im Südwesten bis 26 Grad.
0: Das waren die Nachrichten.

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1: Ich bin Katrin Müller. Tanken ist am Wochenende noch einmal teurer geworden. Laut dem Spritpreisportal Tankerkönig kostete Super E10 zuletzt im Schnitt 2,27 Euro, Diesel knapp 2,40 Euro. In der SPD werden deshalb die Rufe nach einem Spritpreisdeckel lauter.
2: Pendler dürfen nicht unter den hohen Preisen leiden, während Mineralölkonzerne extra Profite machen. Das sagt Brandenburgs Ministerpräsident Woidke. Andere Nachbarländer hätten die Höchstpreise flexibel an den Markt angepasst, darunter Polen und Belgien. Die Wirtschaftsweise Schnitzer findet, dass staatliche Hilfen der falsche Weg sind. Deutschland sollte aus ihrer Sicht unabhängiger von Öl und anderen fossilen Brennstoffen werden. Denn die Preise drohen durch die Lage im Nahen Osten generell weiter zu steigen. Zoe Tassovali, Nachrichtenredaktion.
1: Inmitten der Debatten um Bundeskanzler Merz wird die CDU bei den Kommunalwahlen in Niedersachsen landesweit stärkste Kraft. Laut Hochrechnung liegt die Union mit 27,7% vor der SPD mit 24,5% und der AfD, die demnach deutlich auf 16,5% zulegen könnte. CDU-Landeschef Sebastian Lechner freute sich über das Ergebnis entgegen des Bundestrends bei der Union und Kanzler Merz.
3: Auch wir haben den Unmut über Berlin gemerkt. Sie wissen, dass wir da ein Glaubwürdigkeitsproblem haben, was wir sicherlich auch in den nächsten Wochen ganz in Ruhe besprechen müssen miteinander. Und deswegen sind diese Ergebnisse des Abends wirklich gut.
1: Die Bundesregierung steckt aktuell in einer tiefen Krise. Spekulationen über einen Sturz des Kanzlers machen bereits die Runde. Nach eigenständigen Hackerangriffen durch künstliche Intelligenz denken große US-Tech-Firmen erstmals darüber nach, die KI-Entwicklung bewusst zu bremsen. Anthropic-Chef Amodei schlägt vor, 1 bis 2 Jahre Zeit zu gewinnen. Unterstützung bekommt er unter anderem von OpenAI-Chef Altman und Tech-Milliardär Musk. Zum Fußball. In der Bundesliga hat Bayern München beim Sensationsaufsteiger SV Elversberg einen mühevollen 2:1-Sieg geschafft. Zuvor hatte RB Leipzig gegen den HSV mit 5:0 gewonnen. Und Tennisprofi Alexander Zverev hat erstmals die US Open gewonnen. Der French Open-Sieger bezwang im Finale in New York den Amerikaner Ben Shelton in 4 Sätzen und holte seinen 2. Grand-Slam-Titel.
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4: Und wir schauen auf die aktuellen Temperaturen und die sind richtig frisch heute Morgen. Ich weiß gar nicht, wann wir zuletzt morgens einstellige Temperaturen hatten. Heute Morgen ist es soweit. In Großwolde zum Beispiel liegen wir gerade mal bei 8 Grad auf dem Thermometer. In Wallinghausen haben wir 9 Grad und in Greetsiel immerhin 12 Grad. Dazu bekommen wir heute Sonne und Wolken im Wechsel und es soll heute meistens trocken bleiben. Also schon mal ein schöner Wochenstart. Bis 21 Grad sind drin. Der Tag morgen wird dann wechselhafter. Es gibt am Dienstag ein bisschen windigeres Wetter. Dazu dann auch wieder viele Wolken und zum Abend hin könnten dann auch noch mal wieder Schauer fallen. Dazu kriegen wir morgen Top-Temperaturen bis 24 Grad.
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4: Moin Autofahrer, ich habe eine gute Nachricht. Um kurz nach 6 ist noch alles ruhig auf den Straßen. Da haben wir im Moment keine Behinderung und auch keinen Blitzer auf dem Zettel. Sehen Sie das aber auf Ihrem Weg anders, sagen Sie eben Bescheid. Bitte rufen Sie an 04921 586 111. Das ist die Radio Ostfriesland Hotline. 04921 586 111. Ich wünsche eine gute Fahrt.
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4: Gemeinsam schippern wir in die neue Woche hinein. Ich hoffe, ein entspanntes Wochenende liegt hinter Ihnen. Und es geht in diesen Montag jetzt mit Bonnie M. und Sunny, davor mit Christopher Cross und Ride Like the Wind. Und wir starten in die Stunde mit 10cc und The Wall Street Shuffle. Ich bin Captain Frieling, volle Kraft voraus.
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Falls bei Ihnen gerade der erste Kaffee an diesem Montagmorgen durchläuft oder falls das Thema schon kocht, sage ich Ihnen Jacke nur Zeit. 6:55 haben wir es, genau 6.25 Uhr. 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Gleich die Neuigkeiten aus der Region. Das hier ist für noch Musik von Dave Edmonds. I Hear You Knockin'.

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0: 6.30 Uhr haben wir es jetzt, 6:30.
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2: Mit Volrad Janssen, guten Morgen. Kommunalwahlen in Ostfriesland, mehrere Posten neu besetzt. Zahlreiche Ostfriesen haben am Sonntag ihre Stimme bei den Kommunalwahlen abgegeben. Holger Heimann wurde unter anderem mit mehr als 72% der Stimmen wiedergewählt und bleibt somit Landrat im Kreis Wittmund. Ebenso wie Matthias Gorote, der als Landrat im Kreis Leer wiedergewählt wurde. Wer Landrat im Landkreis Aurich wird, entscheidet sich in einer Stichwahl am 27. September. Tim Krüthoff bleibt Oberbürgermeister der Stadt Emden. Er setzte sich mit knapp 69% durch. Ebenso wurde Bürgermeister Klaus-Peter Horst in Leer wiedergewählt. Die Stadt Aurich bekommt eine Bürgermeisterin. Sarah Buss konnte die Wahl gestern mit fast 52% für sich entscheiden. Weitere Meldungen aus Ostfriesland im Überblick. Frau beim Baden gestorben. Bei einem Badeunfall auf Spiekeroog ist eine 74-Jährige ums Leben gekommen. Laut Polizei hatten Spaziergänger eine leblose Person im Wasser treiben sehen und an Land gezogen. Wiederbelebungsmaßnahmen blieben erfolglos. Auch ein Rettungshubschrauber war vor Ort. Die 74-Jährige hatte auf der Insel Urlaub gemacht. Die Ermittlungen zur genauen Todesursache laufen. Auto kracht gegen Hauswand. Bei einem Unfall auf der Ostlandstraße in Wittmund ist ein Autofahrer verletzt worden. Wie die Polizei mitteilt, war der 21-Jährige von der Straße abgekommen und gegen eine Hauswand gefahren. Bei der Unfallaufnahme kam heraus, dass der Mann 1,5 Promille hatte. Die Fahrerlaubnis wurde sichergestellt. Der Schaden liegt bei mindestens 100.000 Euro. Das Wohnhaus ist laut Feuerwehr vorerst nicht bewohnbar. 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
0: Wir gucken auf die aktuellen Temperaturen und die sind richtig frisch heute Morgen. Einstellige Temperaturen haben wir gerade noch. Wir haben zum Beispiel in Emden-Barenburg 8 Grad, in Nordmoor liegen wir auch bei 8 Grad und in Aurich-Rahe bei 9 Grad. Wir kriegen heute aber noch angenehme Temperaturen bis 21 Grad und insgesamt wird der Wochenstart heute auch ganz schön. Wir kriegen Sonne und Wolken im Wechsel. Es soll meistens trocken bleiben. Morgen wird es dann ein bisschen wechselhafter, es wird auch windiger. Dazu gibt es dann viele Wolken und bis zum Abend hin könnten dann auch mal wieder Schauer fallen. Bis 24 Grad kriegen wir dazu morgen.
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0: Hallo Autofahrer, wir haben im Moment nichts zu melden. Sehen Sie auf Ihrem Weg einen Blitzer oder eine Verkehrsbehinderung? Sagen Sie eben Bescheid bitte. 04921 586 111. Das ist die Radio Ostfriesland Hotline. 04921 586 111.

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Susan O'Sullivan bei Radio Ostfriesland. Get Down. 20 Minuten vor 7 haben wir es, 6.40 Uhr. Ich wünsche einen entspannten Montagmorgen. 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Gleich zum Beispiel Musik aus den 70ern von Smokey und davor Musik von Gianna Nannini. Hier ist Bello e Impossibile zum Wachwerden. Wunderschönen guten Morgen mit Radio Ostfriesland. 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

0: Playback in the Arms of Someone mit Smokey. Und damit haben wir 10 vor 7, 6.50 Uhr Zeit für den guten Gedanken zum Start für den neuen Tag.
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2: Moin, ich bin Axel Bicker aus Aurich. Ich bin Religionslehrer und Werder-Fan. Das eine habe ich studiert, das andere wurde mir offenbar mit in die Wiege gelegt. Ich fahre gerne mit Freunden ins Weserstadion und bin Mitglied in einem Werder-Fanclub. So ein Stadionbesuch beginnt lange vor dem Anpfiff. Schal einpacken, Aufstellung diskutieren, Hoffnung entwickeln. Letzteres gelingt uns Werder-Fans erstaunlich zuverlässig, unabhängig von der Tabellenlage. Und dann steht man mit über 40.000 Menschen im Stadion, singt, jubelt und schimpft. In der Bibel schreibt Paulus, seid fröhlich in Hoffnung, geduldig in Bedrängnis. Paulus hatte damit sicherlich nicht Werder Bremen im Sinn, vielleicht wäre er jedoch auch Fußballfan, wenn er heute leben würde. Denn fröhlich in Hoffnung und geduldig in Bedrängnis, viel treffender kann man das Leben eines Fußballfans eigentlich kaum beschreiben. Natürlich geht es Paulus um mehr als um Fußball. Sein Satz ist eine Haltung fürs Leben. Hoffnung haben und sie nicht verlieren, wenn es schwierig wird. Denn Hoffnung bedeutet nicht, es wird schon wieder alles gut. Hoffnung bedeutet, auch wenn ich nicht weiß, wie es weitergeht, vertraue ich darauf, dass Gott mitgeht. Beim Fußball hoffen wir auf das nächste Tor oder 3 Punkte. Im Leben geht es manchmal um viel mehr. Um Sorge, Krankheit, Verlust oder Zeiten, in denen wenig so läuft, wie wir es uns wünschen. Gerade dann, sagt Paulus, halte an der Hoffnung fest. Als Werder-Fan sollte mir das eigentlich liegen. Schließlich fangen wir spätestens am nächsten Wochenende wieder an zu hoffen. Vielleicht ist das die Botschaft. Wir wissen nicht, wie das Spiel ausgeht, aber wir dürfen darauf vertrauen, dass wir nicht alleine sind. Und gegen 3 Punkte habe ich aus theologischer Sicht trotzdem keinerlei Einwände. In diesem Sinne, lebenslang grün-weiß.
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1: Es ist genau 7 Uhr.
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2: Ich bin Thomas Bleski. Inmitten der Debatten um Bundeskanzler Friedrich Merz wird die CDU einer Hochrechnung zufolge bei den Kommunalwahlen in Niedersachsen landesweit stärkste Kraft. Eine vom NDR veröffentlichte Hochrechnung von Infratest DIMAP sah die Union mit fast 28% vor SPD und der AfD, die deutlich zulegen konnte.
3: Die Bundesregierung steckt in der Krise. Spekulationen über einen Sturz des Kanzlers machen die Runde und das kurz vor den Wahlen in Berlin und Mecklenburg-Vorpommern. Niedersachsens CDU-Chef Lechner sagt klar, der Unmut über die Politik in Berlin sei an jedem Wahlkampfstand spürbar gewesen. Er spricht von einem Glaubwürdigkeitsproblem der Union und fordert von der Bundesregierung, mehr für die Menschen im Land zu tun. Ähnlich sieht das auch Bundesbildungsministerin Prien. Der Kanzler und die CDU müssten mehr Empathie zeigen, so Prien im Ersten. Katrin Müller, Nachrichtenredaktion.
2: Die Zahl der Apotheken in Deutschland ist weiter gesunken. Ende Juni gab es bundesweit noch knapp 16.500 Apotheken und damit über 100 weniger als zum Jahreswechsel. Das geht aus Daten der Bundesvereinigung Deutscher Apothekerverbände hervor.
4: Das Apothekensterben hat sich zwar etwas verlangsamt, aber hält weiter an. Es sei inzwischen die niedrigste Apothekenzahl seit fast 5 Jahrzehnten, so der Apothekerverband. Bei der Vergütung beginne immerhin eine stufenweise Honorarerhöhung zu greifen, die die Apotheken betriebswirtschaftlich stabilisieren solle, so der Verband. Mit einer Verordnung der Bundesregierung wurde ein Bestandteil der Apothekenvergütung für rezeptpflichtige Medikamente zum 1. Juli auf 9 Euro pro Packung erhöht. Im Januar sind weitere 50 Cent fällig. Tine Klimach, Berlin.
2: Bei der Parlamentswahl in Schweden sind die Sozialdemokraten von Ex-Regierungschefin Magdalena Andersson der Prognose zufolge stärkste Kraft geworden. Die Partei kam laut schwedischem Fernsehen auf 28% der Stimmen. Ob das für eine Regierungsbildung reicht, ist aber völlig offen. Die konservative Partei von Schwedens Regierungschef Ulf Kristersson erhielt 18% der Stimmen. Die rechtspopulistischen Schwedendemokraten kamen in der Prognose auf 17%. Zum Sport: in der Bundesliga hat Bayern München den Aufsteiger SV Elversberg mit 2:1 besiegt. RB Leipzig setzt sich gegen den HSV mit 5:0 durch. Und Tennisprofi Alexander Zverev hat erstmals die US Open gewonnen. Der French Open-Sieger bezwang im Finale in New York den Amerikaner Ben Shelton in 4 Sätzen und holte seinen zweiten Grand Slam-Titel.
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1: Und dann schauen wir auf die aktuellen Temperaturen. Die sind richtig frisch heute Morgen. In Brinkum und in Völlner Königsfehn haben wir gerade mal 8 Grad. In Norddeich immerhin schon 11 Grad und bis 21 Grad sind noch drin heute. Dazu bekommen wir Sonne und Wolken im Wechsel und es soll heute meistens trocken bleiben. Morgen ist der Tag dann ein bisschen wechselhafter. Der Dienstag wird windiger. Wir bekommen dann auch wieder viele Wolken und zum Abend hin können dann auch wieder Schauer fallen. Es wird ein bisschen wärmer morgen bei Temperaturen bis 24 Grad.
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1: Hallo Autofahrer, um kurz nach 7 ist noch alles ruhig auf den Straßen. Wir haben noch keinen Blitzer auf unserer Liste. Eine Verkehrsbehinderung steht da auch gerade nicht. Sehen Sie da aber etwas auf Ihrem Weg, sagen Sie eben Bescheid bitte. Rufen Sie an unter der Radio Ostfriesland Hotline 04921 586 111 und zusammen sagen wir allen anderen unterwegs Bescheid. 04921 586 111. Ich wünsche eine gute Fahrt.
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1: Und wir schippern in den neuen Tag gleich mit Donna Summer und Bad Girls und vorher mit Bruce Springsteen und I'm on Fire. Ich bin Captain Frieling. Ich wünsche einen entspannten Montagmorgen.
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0: Donna Summer, wie Radio aus Friesland, Bad Girls, 3 Minuten nach 7 ist der Clock, 7.10 Uhr haben wir es ganz genau und auch heute Morgen tun wir wieder ein bisschen was für unsere schöne plattdeutsche Sprache, denn Septembermond ist Plattdeutschmond, wir sind mittendrin im Aktionsmonat für den Erhalt der plattdeutschen Sprache und da gibt es auch heute Morgen wieder eine weitere Lektion von unserem kleinen Plattdeutsch-Sprachkurs. Trauten Sie mal Mo, immer wir mit.
1: Extrem Plattdeutsching, platt für Anfänger. Heute
2: ein mögliches neues Hobby ausprobieren.
3: Von da auch ein möglich ne Hobby utprobieren.
2: Heute will ich mit meiner Freundin Tini tanzen gehen.
1: Und nu oblatt.
3: Von da auch will ich mit meinen Freundin Tini tanzen gehen.
2: Wir wollen heute Abend mal Jazzdance ausprobieren. Dort können wir zu modernen Poptiteln tanzen.
1: Und nu oblatt.
3: Wir wollen von da aus mal Jazzdance utprobieren. Dort können wir tau modernen Popmusik tanzen.
2: Tinis Freundin Geske macht das schon seit Jahren einmal in der Woche in einem Sportverein.
1: Und nu oblatt.
3: Tinis Freundin Geske mockt das also seit Jahren einmal in Weg in ein Sportverein.
2: Die Gruppe tritt sogar bei Hochzeiten, Geburtstagsfeiern und Straßenfesten auf.
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Musik von Sailor bei Radio aus Friesland, A Glass of Champagne. Und damit haben wir es jetzt 18 Minuten nach 7, 7.18 Uhr. So langsam rollt der Berufsverkehr durch Ostfriesland. Und da haben wir den ersten Blitzer des neuen Tages gerade gemeldet bekommen von Radio aus Friesland-Fan Bunny. Vielen Dank dafür. Bunny hat den Blitzer in Dunum entdeckt. Und da steht der Blitzer aufgebaut an der Auricher Straße in einer 80er-Zone. Ihnen unterwegs eine gute Fahrt. Kommen Sie gut an.

Die Feuerwehr rückt aus, aber anstelle eines klassischen Löschfahrzeuges kommt plötzlich ein Trecker angefahren. 300 PS, Blaulicht auf dem Dach und am Steuer Feuerwehrleute aus Wiesmoor. Ein Jahr lang hat die Wiesmoorer Feuerwehr diesen besonderen Prototypen jetzt getestet. Je nach Einsatz konnte der Trecker mit unterschiedlichen Modulen ausgerüstet werden. Mit einem Tankanhänger für Wald- und Moorbrände, zum Beispiel mit Pumpen oder sogar mit einer Sandsackfüllmaschine für Hochwasserlagen. Eine Art Schweizer Taschenmesser auf großen Reifen. Jetzt endet die Testphase und der Feuerwehrtrecker verlässt Wiesmoor wieder. Die Stadt wird ihn nicht kaufen. Bürgermeister Sven Lübbers hält das Fahrzeug für zu vielseitig, um es nur in einer einzigen Kommune einzusetzen. Seiner Meinung nach gehört es in den überregionalen Zivil- und Katastrophenschutz. Nun geht der Trecker erst einmal zu Vorführungen und Messen auf Europatour. Das Fahrzeug ist inzwischen serienreif und der Hersteller führt nach eigenen Angaben gerade schon Gespräche mit 16 Kommunen und Landkreisen. Für Wiesmoor heißt das also erst einmal Abschied nehmen. Aber ein bisschen bleibt der Feuerwehrtrecker wohl immer ein echter Ostfriese. Und was darüber hinaus noch wichtig ist in Ostfriesland, natürlich die wichtigen Nachrichten zu den Kommunalwahlergebnissen hier aus Ostfriesland, gibt es gleich um 9:30 von Vollrad aus der Radio Ostfriesland Nachrichtenredaktion. Bis dahin, Musik von Donna Lewis. I love you always forever. Und die Beach Boys haben wir mit Good Vibrations.

0: I love you always forever mit Donna Lewis bei Radio Ostfriesland. Und damit ist es jetzt genau 7:30 Uhr, 7:30 Uhr.
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2: Mit Volrad Janssen. Guten Morgen. Kommunalwahlen in Ostfriesland. Mehrere Posten neu besetzt. Zahlreiche Ostfriesen haben am Sonntag ihre Stimme bei den Kommunalwahlen abgegeben. Holger Heimann wurde unter anderem mit mehr als 72% der Stimmen wiedergewählt und bleibt somit Landrat im Kreis Wittmund. Ebenso wie Matthias Gorote, der als Landrat im Kreis Leer wiedergewählt wurde. Wer Landrat im Landkreis Aurich wird, entscheidet sich in einer Stichwahl am 27. September. Tim Krüthoff bleibt Oberbürgermeister der Stadt Emden. Er setzte sich mit knapp 69% durch. Ebenso wurde Bürgermeister Klaus-Peter Horst in Leer wiedergewählt. Die Stadt Aurich bekommt eine Bürgermeisterin. Sarah Buss konnte die Wahl gestern mit fast 52% für sich entscheiden. Weitere Meldungen aus Ostfriesland im Überblick. Frau beim Baden gestorben. Bei einem Badeunfall auf Spiekeroog ist eine 74-Jährige ums Leben gekommen. Laut Polizei hatten Spaziergänger eine leblose Person im Wasser treiben sehen und an Land gezogen. Wiederbelebungsmaßnahmen blieben erfolglos. Auch ein Rettungshubschrauber war vor Ort. Die 74-Jährige hatte auf der Insel Urlaub gemacht. Die Ermittlungen zur genauen Todesursache laufen. Auto kracht gegen Hauswand. Bei einem Unfall auf der Ostlandstraße in Wittmund ist ein Autofahrer verletzt worden. Wie die Polizei mitteilt, war der 21-Jährige von der Straße abgekommen und gegen eine Hauswand gefahren. Bei der Unfallaufnahme kam heraus, dass der Mann 1,5 Promille hatte. Die Fahrerlaubnis wurde sichergestellt. Der Schaden liegt bei mindestens 100.000 Euro. Das Wohnhaus ist laut Feuerwehr vorerst nicht bewohnbar. 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
0: Wir gucken auf die aktuellen Temperaturen und da liegen wir im einstelligen Bereich, zumindest in Jemgum und in Emden-Herrentor. In Jemgum haben wir 8 Grad, in Emden-Herrentor gerade 9 Grad, in Popens liegen wir schon bei 10 Grad. Dazu kriegen wir heute Sonne und Wolken im Wechsel und es soll heute die meiste Zeit des Tages trocken bleiben, mit Topwerten um 21 Grad. Morgen wird es dann wieder ein bisschen wechselhafter, es wird windiger, wir bekommen auch wieder viele Wolken und zum Abend hin können dann auch noch Schauer fallen und das alles bei Temperaturen bis 24 Grad.
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0: Moin, Autofahrer, ein Blitzer steht in Dunum an der Auricher Straße in einer 80er-Zone. Und sehen Sie auf Ihrem Weg noch weitere Blitzer oder auch Verkehrsbehinderungen, klingeln Sie eben durch, bitte. Sagen Sie Bescheid unter 04921 586 111. Das ist die Radio Ostfriesland Hotline. 04921 586 111. Ich wünsche eine gute Fahrt. Kommen Sie gut an.

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Bobby Darin bei Radio Friesland, Somewhere Beyond the Sea. Und gleich kommen wir wieder zu unserer schönen plattdeutschen Sprache. Jeden Tag gibt es Menschen, die wir Ihnen vorstellen hier bei Radio Friesland, die sich besonders für Plattdeutsch einsetzen. Es gibt plattdeutsche Sprichwörter, die wir Ihnen näher bringen, und auch plattdeutsche Begriffe. Gleich kommen wir zum nächsten Sprichwort. Vorher noch Musik von den Birds und von den Flirts.

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0: Die Burns, turn, turn, turn. Hier ist Radio aus Friesland. 8 Minuten vor 8 haben wir 7:52 Uhr. Heute ist der 14. Tag im September. September Mount ist Plattdeutsch Mount. Diesen Monat sind wir alle aufgerufen, unsere schöne plattdeutsche Sprache noch öfter zu nutzen als sonst. Es gibt viele Veranstaltungen rund um den Erhalt der plattdeutschen Sprache in diesem Monat organisiert vom Plattdeutsch Büro der Ostfriesischen Landschaft und von den Plattdeutsch-Beauftragten in den Kommunen. Und wir bei Radio Ostfriesland machen auch mit an vielen Stellen in unserem Programm, so stellen wir Ihnen zum Beispiel auch in diesem Monat jeden Tag ein plattdeutsches Sprichwort vor.
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3: Sech worden ut Ostfriesland. Fün doch, van Borben bunt, van unnen strunt. Bedeutet übersetzt, der Schein trügt.

Chip Nordic bei Radio Ostfriesland. I can't get enough. Um 3 vor 8, 7.57 Uhr schauen wir nochmal eben schnell auf den Radio Ostfriesland Verkehrsservice. Immer aktuell in Leer ist die Heißfelder Straße im Moment gesperrt zwischen der Abfahrt von der B436 und der Christine-Charlotten-Straße. In beide Richtungen ist da die Heißfelder Straße im Moment dicht. Da läuft ein Feuerwehreinsatz, also kein Durchkommen an der B70 Heißfelde und zwischen der Abfahrt B436 und der Christine-Charlotten-Straße ist die Heißfelder Straße im Moment dicht. Gleich die Nachrichten mit dem Neuesten aus Deutschland und der Welt und davor noch die Eagles und Heartache Tonight. 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
1: Hey, was bist denn es? 8 Uhr haben wir es.
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2: Ich bin Thomas Bleskin. Die CDU ist bei den Kommunalwahlen in Niedersachsen auf Kreisebene erneut stärkste Kraft geworden. Nach dem vorläufigen Ergebnis kommt sie auf 27,2%, vor der SPD mit 24,6%. Besonders stark legt die AfD zu. Sie erreicht 15,9% und damit ihr bislang bestes Kommunalwahlergebnis im Land. CDU und SPD verloren dagegen deutlich. Die Wahlbeteiligung stieg auf 64,6%. Im kommenden Jahr wird in Niedersachsen ein neuer Landtag gewählt. Bundeskanzler Friedrich Merz und weitere europäische Spitzenpolitiker beraten heute in Finnland über die Zukunft der Arktis. Im Mittelpunkt stehen neue Schifffahrtsrouten, Rohstoffe und Sicherheitsrisiken durch Russland und China.
3: Die Arktis wird auch für die Europäer immer wichtiger. Nicht nur, weil das schmelzende Eis den Zugang zu unerschlossenen Rohstoffvorkommen und neuen Handelsrouten möglich macht. Russlands und Chinas militärische Aktivitäten in der Region werden zunehmend zur Bedrohung. Die Zerstörung von Seekabeln ist nur ein Beispiel. Gastgeber Finnland will andere europäische Länder unter anderem davon überzeugen, eine Eisbrecherflotte aufzubauen. Ohne sie ließen sich Versorgung, Handel und militärische Präsenz in der Arktis nicht zuverlässig sichern. Sigrid Harm, Skandinavien.
2: Und zum Sport. Tennisprofi Alexander Zverev hat erstmals die US Open gewonnen. Der French Open-Sieger bezwang im Finale in New York den Amerikaner Ben Shelton in 4 Sätzen und holte seinen 2. Grand-Slam-Titel.
4: Zverev brauchte einen Moment, um überhaupt zu realisieren, dass er gerade die US Open gewonnen hatte und damit in die Fußstapfen von Boris Becker tritt. Der 29-Jährige mit dem Pferdeschwanz ist der 2. Deutsche, der im Männer-Einzel triumphierte. 30 Jahre gab es keinen Grand-Slam-Titel und jetzt gleich 2, freute sich der Hamburger in seiner Siegeransprache. Emotional dankte er seiner Mutter, die ihm trotz seiner Zuckerkrankheit die Tenniskarriere möglich machte und immer an ihn glaubte. Tennis-Ikone Jimmy Connors überreichte die Trophäe. Tina Eck, USA.
2: Und zum Fußball. Der FC Bayern ist beim Aufsteiger SV Elversberg nur knapp an einem weiteren Rückschlag vorbeigeschrammt. Der Rekordmeister gewann mit 2:1. Lennart Kahl brachte die Münchner in Führung. Maurice Krattenmacher glich nach der Pause aus. Harry Kane erzielte anschließend den Siegtreffer. Tabellenführer ist überraschend der SC Freiburg mit 3 Siegen aus 3 Spielen vor Borussia Dortmund.
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5: Wir gucken auf die aktuellen Temperaturen. Da liegen wir in Idafehn bei 9 Grad. 10 Grad haben wir in Mitte Großefehn und 11 Grad in Loppersum. Dazu bekommen wir heute Sonne und Wolken im Wechsel. Und es soll meistens trocken bleiben bei einer Top-Temperatur von 21 Grad. Morgen wird es dann wechselhafter. Es wird auch windiger. Und dazu gibt es dann auch wieder viele Wolken. Zum Abend hin können dann auch wieder Regenschauer runterkommen. Und wir kriegen morgen Top-Temperaturen bis 24 Grad.
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5: Moin Autofahrer. In Leer ist die B70 zwischen der B436 Heißfelde und der Christine Charlottenstraße in beiden Richtungen bis auf Weiteres gesperrt. Da läuft ein Feuerwehreinsatz. Und dann haben wir noch einen Blitzer, der ist in Dunum aufgebaut an der Auricher Straße in einer 80er-Zone. Und sehen Sie auf Ihrem Weg noch weitere Blitzer oder Verkehrsbehinderungen, klingeln Sie eben durch und sagen Sie Bescheid. Bitte 04921 586 111. Das ist die Radio Ostfriesland Hotline. 04921 586 111. Ich wünsche eine gute Fahrt.
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5: Wir schippern in die neue Stunde, in die neue Woche, gleich mit Silver Convention, Fly Robin Fly und vorher noch mit Musik von Bonnie M. Felicidad. Ich bin Captain Freeling, schönen Montag wünsche ich.
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0: Fly, Robin Fly mit Silver Convention bei Radio Ostfriesland am Montagmorgen. 8.13 Uhr haben wir es jetzt, ganz genau 13 Minuten nach 8. Und heute Morgen ist es ja richtig frisch in Ostfriesland. Zum Teil haben wir nur einstellige Temperaturen ortsweise auf dem Thermometer. Vielleicht sind das ja jetzt schon die ersten Vorboten auf den Herbstanfang. Wobei der offizielle Herbstbeginn ja erst am 23. September ist. Bis dahin würde ich mir jetzt noch ein paar schöne spätsommerliche Tage wünschen. Ob wir uns da wirklich noch Hoffnung machen können, sagt uns am Radio Ostfriesland-Telefon die offizielle Radio Ostfriesland-Wetterexpertin Mareike Wiese, Meteorologin am Klimahaus in Bremerhaven. Frau Wiese, heute Morgen war es nun eben richtig frisch zum Teil noch, aber auch sternenklar. Was kommt denn da jetzt heute Nachmittag noch auf uns zu?
1: Heute Nachmittag können sich die Wolken etwas auflockern und es bleibt auf jeden Fall trocken und dabei wird es bis zu 20 Grad warm.
0: Wie werden die kommenden Tage?
1: Morgen bleibt es eher bewölkt, aber mit bis zu 24 Grad wird es noch einmal richtig warm. Am Abend ändert sich das Wetter dann, da kommt von Nordwesten her eine Kaltfront zu uns rein, die bringt dann Regenschauer und Gewitter mit. Und danach geht es dann etwas wechselhafter weiter bis Ende der Woche, da kann es sogar auch mal etwas windiger werden und es sind dann nur noch 16 bis 18 Grad drin.
0: Das ist ja schon wieder ziemlich wechselhaft. Woher kommt diese Wetterlage?
1: Im Moment haben wir nördlich von uns ein Tief, das bringt uns diese warme Luft ab Dienstag, aber sorgt auch gleichzeitig für die Abkühlung ab Dienstagabend. Und danach haben wir dann eher Westwind und der bringt dieses wechselhafte Wetter zu uns.
0: Am 23. ist jetzt der offizielle Herbstbeginn. Wird es bis dahin noch ein bisschen schönes Wetter geben, also spätsommerlich?
1: Also die nächsten Tage sind eher wechselhaft, immer mal auch mit Regen und Schauern. Und wie es danach weitergeht, müssen wir mal sehen. Es könnte sein, dass es etwas trockener und sonniger nächste Woche nochmal wird, aber das kann man jetzt noch nicht so sicher sagen.
0: Na, dann drücken wir mal die Daumen, dass das vielleicht dann doch nochmal so eintreten wird. Dann vielen Dank, Frau Wiese, und dann wünsche ich Ihnen einen schönen Tag.
1: Danke, gleichfalls.
0: Vielen Dank, hier ist Radio Ostfriesland. Hey, was Besonderes jetzt mit Albert Hammond.

0: Nancy und Frank Sinatra sind das bei Radio aus Friesland. Something Stupid. 20 Minuten nach 8 haben wir es. 8.20 Uhr. Ich wünsche einen entspannten Montag. Und wir kümmern uns jetzt wieder um ein kleines Stück ostfriesische Geschichte. Das tun wir jeden Morgen, wenn wir auf die Flurnamen schauen. Das kann mal Ländereien sein, mal Bauwerke, mal Landschaften, die es schon lange gibt in Ostfriesland. Und heute gucken wir auf eine unserer schönen Inseln.
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2: Heute Promenade.
3: Promenade ist ein Flurname auf Borkum. 1874 wurde zunächst zum Schutz des Strandes und der Dünen ein Pfahlwerk von 500 Meter Länge gebaut. In den beiden nachfolgenden Jahrzehnten wurde eine massive Strandmauer errichtet, die im Laufe der Zeit immer wieder verlängert wurde. Die Mauer, die anfangs mit einer sehr starken Hohlkehle errichtet wurde, flachte später mehr und mehr ab, um den Wellen ein leichteres Auf- und Abrollen zu ermöglichen. 1927 wurde die 800 Meter lange und 8 Meter breite besteinte Promenade hergestellt. Diese in ihrer Art einzige Anlage an der Nordseeküste erstreckt sich von den Badehallen am Südstrand nordwärts bis zur Wandelhalle und verlangte an Baukosten die Summe von 200.000 Reichsmark. 2011 und 2012 wurden umfangreiche Neuanlagen durchgeführt, außerdem wurde die Pflasterung erneuert.
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1: Hey, Business. 8:30 haben wir es jetzt genau, 8.30 Uhr.
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2: Mit Vollrat Janssen, guten Morgen. Kommunalwahlen in Ostfriesland. Neue Bürgermeister auf Inseln. Bei den Kommunalwahlen am Sonntag wurden auf 5 ostfriesischen Inseln auch neue Bürgermeister gewählt. Auf Norderney setzte sich Amtsinhaber Frank Ulrichs mit 92% gegen eine Mitbewerberin durch. Ebenso wiedergewählt wurde mit über 88% der Spiekeroger Bürgermeister Patrick Kösters. Auch Jürgen Ackermann auf Borkum bleibt Rathauschef. Neue Bürgermeister gibt es mit Stefan Görnert auf Jüst und Oliver Schütte auf Baltrum. Weitere Meldungen aus Ostfriesland im Überblick. Frau beim Baden gestorben. Bei einem Badeunfall auf Spiekeroog ist eine 74-Jährige ums Leben gekommen. Laut Polizei hatten Spaziergänger eine leblose Person im Wasser treiben sehen und an Land gezogen. Wiederbelebungsmaßnahmen blieben erfolglos. Auch ein Rettungshubschrauber war vor Ort. Die 74-Jährige hatte auf der Insel Urlaub gemacht. Die Ermittlungen zur genauen Todesursache laufen. Auto kracht gegen Hauswand. Bei einem Unfall auf der Ostlandstraße in Wittmund ist ein Autofahrer verletzt worden. Wie die Polizei mitteilt, war der 21-Jährige von der Straße abgekommen und gegen eine Hauswand gefahren. Bei der Unfallaufnahme kam heraus, dass der Mann 1,5 Promille hatte. Die Fahrerlaubnis wurde sichergestellt. Der Schaden liegt bei mindestens 100.000 Euro. Das Wohnhaus ist laut Feuerwehr vorerst nicht bewohnbar. 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
1: Wir gucken auf die aktuellen Temperaturen. Da liegen wir im Moment in Marienhafe bei 10 Grad. Auf dem Thermometer in Mitte Große Feen auch 10 Grad. Und in Loppersum haben wir 11 Grad. Dazu gibt es Sonne und Wolken im Wechsel. Es bleibt heute meistens trocken. Und die Top-Temperatur des Tages liegt bei 21 Grad. Morgen ist der Tag wechselhafter. Es wird auch windiger. Und dazu gibt es dann viele Wolken. Und zum Abend hin können dann auch die nächsten Schauer runterkommen morgen. Und dazu sind bis 24 Grad möglich.
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1: Hallo Autofahrer, ein Blitzer steht in Dunum an der Auricher Straße in einer 80er-Zone und ein weiterer Blitzer ist in Nermoor aufgebaut an der Kirchstraße in einem 50er-Bereich. Und sehen Sie weitere Blitzer oder Verkehrsbehinderungen, klingeln Sie durch bitte 04921 586 111. Das ist die Radio Ostfriesland Hotline 04921 586 111. Ich wünsche eine gute Fahrt, kommen Sie gut an.

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0: In den 80ern war das ein Riesenhit für Matthew Wilder. Break My Stride. Und damit haben wir es 20 Minuten vor 9. Hier ist der lange Morgen bei Radio Ostfriesland. Und wir starten jetzt wieder fit und gesund in die neue Woche. Und die besten Tipps dazu bekommen wir an jedem Montag vom Personal Coach Mirko Malek.
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0: Heute erkältet und trotzdem Sport treiben. Bei welchen Beschwerden ist leichte Bewegung erlaubt und wann ist eine Pause notwendig?
2: Da scheiden sich die Geister und da sollte man auch immer ganz, ganz vorsichtig sein, denn es ist ganz individuell von Person zu Person. Wenn ein Leistungssportler mal ein ganz, ganz bisschen schnupfige Nase hat und er ein leichtes Training macht, der kennt seinen Körper, der weiß, wie er den belasten kann, ist das völlig okay. Ich sag mal, beim normalsterblichen Bürger ist das wieder eine ganz andere Geschichte. Wenn man eine Erkältung hat oder merkt, man wird krank, dann sollte man das wahrscheinlich eher vermeiden. Ich handle das so bei mir, ich höre immer auf meinen Körper. Ich kenne meinen Körper aber auch gut. Ich mache, seitdem ich 6 Jahre alt bin, Sport regelmäßig und ich weiß genau, wann ich belasten darf, wie ich belasten darf. Dafür solltet ihr natürlich regelmäßig was tun und euren Körper reinfühlen, euren Körper kennenlernen und dann kann man eigentlich immer das am besten selber entscheiden. Aber Vorsicht ist immer besser als Nachsicht, denn gerade auch eine Erkältung kann aufs Herz ziehen, zu einer Herzmuskelentzündung führen. Das wollen wir natürlich nicht. Und auch Fieber ist immer ein Indikator, auf gar keinen Fall Sport zu treiben. In dem Sinne, bleiben Sie gesund.
0: Falls es Sie also gerade erwischt haben sollte, wünsche ich Ihnen gute Besserung. Wir sind an Ihrer Seite mit den schönsten Oldie-Hits zum Mitsingen. Gleich zum Beispiel mit Leo Sayer, I Love You More Than I Can Say, und vorher noch mit Cat Stevens. 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

Leo Sayer, I love you more than I can say. In 12 Minuten gibt es die nächsten Nachrichten mit dem Neuesten aus Deutschland und der Welt. Vorher noch Musik von The Majors, den hören wir gleich mit The Unknown Stuntman. Den kennst du vielleicht noch als Colt Sievers in der Fernsehserie Ein Colt für alle Fälle. Davor noch Elvis Presley und Suspicious Minds. 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
1: Business. 9 Uhr ist es.
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2: Ich bin Thomas Bleski. Inmitten der Debatten um Bundeskanzler Friedrich Merz wird die CDU einer Hochrechnung zufolge bei den Kommunalwahlen in Niedersachsen landesweit stärkste Kraft. Eine vom NDR veröffentlichte Hochrechnung von Infratest Teamup sah die Union mit fast 28% vor SPD und der AfD, die deutlich zulegen konnte.
3: Die Bundesregierung steckt in der Krise. Spekulationen über einen Sturz des Kanzlers machen die Runde und das kurz vor den Wahlen in Berlin und Mecklenburg-Vorpommern. Niedersachsens CDU-Chef Lechner sagt klar, der Unmut über die Politik in Berlin sei an jedem Wahlkampfstand spürbar gewesen. Er spricht von einem Glaubwürdigkeitsproblem der Union und fordert von der Bundesregierung, mehr für die Menschen im Land zu tun. Ähnlich sieht das auch Bundesbildungsministerin Prien. Der Kanzler und die CDU müssten mehr Empathie zeigen, so Prien im Ersten. Katrin Müller, Nachrichtenredaktion.
2: Die Zahl der Apotheken in Deutschland ist weiter gesunken. Ende Juni gab es bundesweit noch knapp 16.500 Apotheken und damit über 100 weniger als zum Jahreswechsel. Das geht aus Daten der Bundesvereinigung Deutscher Apothekerverbände hervor.
4: Das Apothekensterben hat sich zwar etwas verlangsamt, aber hält weiter an. Es sei inzwischen die niedrigste Apothekenzahl seit fast 5 Jahrzehnten, so der Apothekerverband. Bei der Vergütung beginne immerhin eine stufenweise Honorarerhöhung zu greifen, die die Apotheken betriebswirtschaftlich stabilisieren solle, so der Verband. Mit einer Verordnung der Bundesregierung wurde ein Bestandteil der Apothekenvergütung für rezeptpflichtige Medikamente zum 1. Juli auf 9 Euro pro Packung erhöht. Im Januar sind weitere 50 Cent fällig. Tine Klimach, Berlin.
2: Bei der Parlamentswahl in Schweden sind die Sozialdemokraten von Ex-Regierungschefin Magdalena Andersson der Prognose zufolge stärkste Kraft geworden. Die Partei kam nordschwedischem Fernsehen auf 28% der Stimmen. Ob das für eine Regierungsbildung reicht, ist aber völlig offen. Die konservative Partei von Schwedens Regierungschef Ulf Kristersson erhielt 18% der Stimmen. Die rechtspopulistischen Schwedendemokraten kamen in der Prognose auf 17%. Zum Sport: in der Bundesliga hat Bayern München den Aufsteiger SV Elversberg mit 2:1 besiegt. RB Leipzig setzte sich gegen den HSV mit 5:0 durch. Und Tennisprofi Alexander Zverev hat erstmals die US Open gewonnen. Der French Open-Sieger bezwang im Finale in New York den Amerikaner Ben Shelton in 4 Sätzen und holte seinen 2. Grand Slam-Titel.
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1: Wir schauen auf die aktuellen Temperaturen in Emden-Waldhusen und in Lübbezehn liegen wir bei 10 Grad auf dem Thermometer. In Popens haben wir 11 Grad. Dazu bekommen wir Sonne und Wolken, die sich abwechseln. Es soll meistens trocken bleiben mit Top-Temperaturen um 21 Grad. Morgen wird es dann ein bisschen wechselhafter. Vor allen Dingen wird es auch windiger und dazu gibt es viele Wolken. Zum Abend hin könnte dann morgen auch noch mal der ein oder andere Schauer fallen. Bis 24 Grad kriegen wir dazu.
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1: Moin Autofahrer, geblitzt wird in Dudum an der Auricher Straße und in Nermoor an der Kirchstraße. Und sehen Sie auf Ihrem Weg noch weitere Blitzer oder auch Verkehrsbehinderungen, sagen Sie eben Bescheid bitte. 04921 586 111. Das ist die Radio Ostfriesland Hotline. 04921 586 111. Ich wünsche eine gute Fahrt.
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1: Wir schippern in die neue Stunde hinein, gleich mit ABBA und Honey Honey und vorher noch mit einem tollen Klassiker von den Rubettes. Hier ist Sugar Baby Love. Ich bin Captain Freelink. Moin.
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Abba und Honey Honey. Hier ist Radio Ostfriesland. 8:50 haben wir es gleich. Ich wünsche einen entspannten Vormittag. Und wir schauen mal eben schnell auf den Radio Ostfriesland Verkehrsservice. Immer aktuell. Da gibt es einen neuen Blitzer und der ist in Halbemond aufgebaut an der Halbemonder Straße. Dankeschön an Radio Ostfriesland-Fan Tina fürs Bescheid sagen. Und dann stehen weiterhin noch die Blitzer in der Moor an der Kirchstraße oder auch in Dunum an der Auricher Straße. Sehen Sie auch noch einen Blitzer? Sagen Sie auch eben Bescheid bitte. 04921 586 111. Das ist die Radio Ostfriesland Hotline. Ich wünsche eine gute Fahrt.

0: Nationalwahl. Bereits im ersten Wahlgang ist die Entscheidung gefallen. Die bisherige Strafrichterin Sarah Buss übernimmt das Amt vom bisherigen Auricher Bürgermeister Horst Federmann, der nicht wieder zur Wahl angetreten war. Die parteilose Sarah Buss erhielt insgesamt 51,8% der Stimmen und setzte sich damit gegen Julian Jetzes von der SPD und dem Einzelbewerber Dr. Hans-Hermann Meyerholz durch. Eine Stichwahl ist also nicht mehr nötig. Über ihren Wahlsieg und ihre Pläne für Aurich sprechen wir jetzt mit Sarah Buss am Radio aus Friesland-Telefon. Moin, Frau Buss, und herzlichen Glückwunsch.
1: Vielen lieben Dank und einen schönen guten Morgen.
0: Frau Buss, Sie haben den Abend ja gestern bestimmt mit Spannung erlebt. Wie haben Sie denn den Moment erlebt, als Sie dann gestern Abend gemerkt haben, dass es tatsächlich schon im ersten Wahlgang für den Sieg reicht?
1: Das habe ich wirklich erst mit den letzten Zahlen glauben wollen. Es fing ja gut an. Ich weiß gar nicht genau. Ich glaube, ich habe jeden Wahlbezirk gewonnen. Das war wirklich überraschend für uns alle. Ich habe wirklich gehofft, in die Stichwahl zu kommen. Das hatte ich mir vorgenommen oder wäre ich enttäuscht gewesen, wenn es nicht geklappt hätte. Aber mit so einem Ergebnis, da war dann eigentlich nur noch Freude und Fassungslosigkeit gleichzeitig.
0: Was hat denn Ihrer Meinung nach am Ende den Ausschlag für Ihren Erfolg gegeben?
1: Ja, das müssten Sie natürlich eigentlich die Wählerinnen und Wähler fragen. Ich habe alles gegeben. Ich habe, als ich Samstagabend aufgehört habe mit dem Wahlkampf, gesagt, ich würde eigentlich nichts anders machen. Vielleicht ganz einzelne Kommunikationsschritte anders machen, aber ich bin unterwegs gewesen, ich war wirklich überall, bin bestimmt manchen Leuten auch schon auf den Keks gegangen, manche wollen keinen Pink mehr sehen, aber das ist die Aufgabe von Wahlkampf und ich denke, der Ausschlag war, dass ich überall da war und genau so möchte ich ja auch sein.
0: Am 1. November treten Sie nun Ihr neues Amt an. Wie werden Sie die kommenden Wochen bis dahin nutzen, um sich auf die Amtsübernahme vorzubereiten?
1: Ja, da geht im Grunde genommen jetzt schon die große Arbeit los. Neben dem Aufräumen hier zu Hause, da können Sie sich vorstellen, hier ist wirklich viel liegen geblieben die letzten Wochen, ist auch ein kleiner Urlaub geplant mit der Familie. Das haben wir schon ganz am Anfang festgezurrt, dass wir auf jeden Fall in den Herbstferien auch eine Woche weg sind. Und ansonsten muss ich ganz viel organisieren. Ich muss das mit meinem ehemaligen Arbeitgeber klären. Ich muss mit dem neuen Arbeitgeber klären, mit der Stadt, wann, wo, was passiert, was gibt es schon für Fragen, die vorher geklärt werden müssen. Und ich muss natürlich schon mal anfangen, mich, wo ich kann, auch einarbeiten zu können.
0: Mit welchen Themen möchten Sie denn nach dem Amtsantritt als erstes sich beschäftigen? Wo besteht aus Ihrer Sicht der dringendste Handlungsbedarf in Aurich?
1: Ja, das sind ja laufende Geschäfte. Es ist ja nicht so, dass da jetzt 2 Jahre irgendwas lag. Man kommt in einen laufenden Betrieb mit 750 Mitarbeitern, 750 Leute im Team, die ich in erster Linie kennenlernen muss. Und ich habe das schon an vielen Stellen gesagt, ich möchte auf jeden Fall alle Abteilungen kennenlernen, auch als Praktikantin mich in dem Haus ein Stück weit verstehen, soweit das neben den laufenden Geschäften möglich ist. Und das war kein Gelaber, das will ich genauso machen. Also das Wichtigste ist wirklich, die Zusammenhänge nochmal anders zu verstehen als eben aus der Politikersicht der letzten 5 Jahre und ganz, ganz viele Menschen kennenzulernen und die Abläufe verstehen zu lernen.
0: Der Wahlkampf ist nun vorbei. Jetzt beginnt am 1. November die Verantwortung im Rathaus. Was möchten Sie am Ende Ihrer Amtszeit erreicht haben, damit Sie dann sagen können, Aurich hat sich in diesen Jahren gut entwickelt?
1: Ich glaube, wenn die Wählerinnen und Wähler sagen, sie haben keinen Fehler gemacht gestern, dann habe ich schon ganz schön viel erreicht. Ich möchte eine bessere Stimmung. Ich will, dass die Stadt sich als das Tolles versteht, was sie ist. Aurich ist großartig und wenn ich vielleicht ein bisschen was erreichen kann, dass noch mehr Menschen dieses Gefühl auch in sich tragen, dann ist das super. Ich bin da jetzt ein bisschen im Politikersprech, weil ich mich schwer tue mit konkreten Vorhaben. Denn man kommt ja in diese Riesenaufgabe jetzt rein und ich habe in dem ganzen Wahlkampf vermieden, irgendwelche Versprechen von hier eine Bank und da einen Spielplatz zu machen, weil das am Ende des Tages Entscheidungen des Rats sind. Also ich wünsche mir, dass wir da vor allem viel an einem Strang ziehen und dass wir einen Bahnhof haben. Das wünsche ich mir, dass unsere Schullandschaft noch besser wird und dass wir unsere gesamte Stadt und die gesamte Gesellschaft noch mehr vereinen, als sie schon ist.
0: Sarah Buss wird die neue Bürgermeisterin der Stadt Aurich. Die parteilose Kandidatin gewann die Wahl bereits im ersten Durchgang mit 51,8% der Stimmen. Dann, Frau Buss, vielen Dank für das Gespräch und alles Gute für die kommenden Aufgaben.
1: Ich danke Ihnen.
0: Vielen Dank, hier ist Radio aus Friesland. Helwart Besöhne.

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0: Halb zehn haben wir es jetzt, genau 9.30 Uhr.
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2: Mit Vollrat Janssen, guten Tag. Kommunalwahlen in Ostfriesland. Neue Bürgermeister auf Inseln. Bei den Kommunalwahlen am Sonntag wurden auf 5 ostfriesischen Inseln auch neue Bürgermeister gewählt. Auf Norderney setzte sich Amtsinhaber Frank Ulrichs mit 92% gegen eine Mitbewerberin durch. Ebenso wiedergewählt wurde mit über 88% der Spiekeroger Bürgermeister Patrick Kösters. Auch Jürgen Ackermann auf Borkum bleibt Rathauschef. Neue Bürgermeister gibt es mit Stefan Görnert auf Jüst und Oliver Schütte auf Baltrum. Weitere Meldungen aus Ostfriesland im Überblick. Frau beim Baden gestorben. Bei einem Badeunfall auf Spiekeroog ist eine 74-Jährige ums Leben gekommen. Laut Polizei hatten Spaziergänger eine leblose Person im Wasser treiben sehen und an Land gezogen. Wiederbelebungsmaßnahmen blieben erfolglos. Auch ein Rettungshubschrauber war vor Ort. Die 74-Jährige hatte auf der Insel Urlaub gemacht. Die Ermittlungen zur genauen Todesursache laufen. Auto kracht gegen Hauswand. Bei einem Unfall auf der Ostlandstraße in Wittmund ist ein Autofahrer verletzt worden. Wie die Polizei mitteilt, war der 21-Jährige von der Straße abgekommen und gegen eine Hauswand gefahren. Bei der Unfallaufnahme kam heraus, dass der Mann 1,5 Promille hatte. Die Fahrerlaubnis wurde sichergestellt. Der Schaden liegt bei mindestens 100.000 Euro. Das Wohnhaus ist laut Feuerwehr vorerst nicht bewohnbar. 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
0: In Burlage und in Lachelt liegen wir im Moment bei 11 Grad. Auf dem Thermometer in Middels haben wir 12 Grad. Dazu ist der Tag heute ganz freundlich. Sonne und Wolken wechseln sich ab. Es bleibt die meiste Zeit trocken und wir kriegen bis 21 Grad. Morgen wird es dann ein bisschen wechselhafter. Es wird windiger und vor allen Dingen ziehen mehr Wolken über Ostfriesland hinweg. Zum Abend hin könnten dann auch wieder Regenschauer runterkommen. Und dazu kriegen wir Topwerte bis 24 Grad morgen.
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0: Hallo Autofahrer, in Halbemond steht ein Blitzer an der Halbemonder Straße, ein weiterer Blitzer in Nermoor an der Kirchstraße und auch in Dunum an der Auricher Straße wird geblitzt. Und sehen Sie darüber hinaus noch weitere Blitzer oder auch eine Verkehrsbehinderung, sagen Sie eben Bescheid bitte. 04921 586 111, das ist die Radio Ostfriesland Hotline, 04921 586 111.

0: The Sun Always Shines on TV mit AHA bei Radio Ostfriesland. 9.41 Uhr haben wir es mittlerweile. 11 Minuten nach 9:30. Krankheitsbedingt ist Radio Ostfrieslands Star Celine Dion in den vergangenen Jahren ja nur selten aufgetreten und wenn, dann auch nur ganz kurz. Am Wochenende feierte sie nun mit Tränen in den Augen vor zehntausenden Fans ihr Bühnencomeback. In Paris sind bis Mitte Oktober insgesamt 10 Konzertshows geplant. Rachel Sommer berichtet für uns aus Paris. Rachel, du warst bei dem Konzert dabei und hast das miterlebt. Wie genau hast du das Konzert denn erlebt? Was hat sich Celine Dion für ihr Comeback einfallen lassen?
1: Ja, das Konzert hatte ziemlich viele unterschiedliche Facetten. Angefangen hat es eher ruhig mit leidenschaftlichen Balladen. Dann wurde es ziemlich rockig, sogar ein bisschen funkig. Und zwischendurch kam dann auch noch ein Opernstück. Ich hatte das Gefühl, Celine Dion wollte zeigen, was sie alles kann und auch, dass sie es noch kann. Sie hat auch nicht nur eigene Songs gesungen, sondern auch Cover. Mit ihr sind viele Streicher aufgetreten, zwischendurch auch ein Gospelchor. Und zwischen den Songs kamen immer wieder kleine Videoeinblendungen, teilweise auch, in denen Celine Dion getanzt hat.
0: Ich kann mir vorstellen, die Fans waren sicher total happy, ihr Idol endlich wieder auf der Bühne zu sehen. Wie war die Stimmung?
1: Die Stimmung war wirklich ziemlich gut. Die Fans haben gejubelt, mitgesungen, wirklich lange applaudiert. Und das, obwohl das Konzert mit einer ganz schönen Verspätung begonnen hat. Bei den schnelleren Songs wurde auch getanzt und hinterher haben mir ganz viele gesagt, dass sie die Show unglaublich fanden oder super oder sensationell.
0: Und wie ging es Celine Dion gesundheitlich? Haben der Körper und vor allem ihre Stimme das mitgemacht?
1: Also ganz am Anfang war es etwas unsauber, so bei den ersten 2 Liedern, aber dann war Celine Dions Stimme wirklich top. Also man hat gemerkt, sie hat eine ganz, ganz starke Stimme, hat teilweise auch wirklich beeindruckend lang die Töne gehalten. Zwischendurch hat Celine Dion dann auch getanzt, war kurz sogar auf den Knien und insgesamt hat sie knapp 2,5 Stunden gesungen. Also ja, sie wirkte wirklich fit.
0: Na, das ist doch schön, dass sie wieder zurück auf der Bühne ist und dass wir sie dann vielleicht in der nächsten Zeit wieder öfter mal live erleben können. Jetzt hören wir sie aber erst einmal bei Radio Ostfriesland mit I'm Alive. Hier ist Celine Dion.

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Kitten on Hole Again. Hier ist Radio Ostfriesland, 10 vor 10 am besten. Wir gucken mal eben auf den Radio Ostfriesland Verkehrsservice. Wir sind aktuell mit einem neuen Blitzer und der ist in Wirdum aufgebaut, an der Marienhafer Straße in einer 70er-Zone. Ihnen allen unterwegs eine gute Fahrt. Jetzt vor den Nachrichten Musik von Annie Lennox, Walking on Broken Glass. Und das hier ist Chris Rea und Josephine.

0: Chris Rea und Josephine und bei Radio Friesland kümmern wir uns heute auch wieder um plattdeutsche Wörter und deren Bedeutung. Jeden Tag im September stellen wir Ihnen einen plattdeutschen Begriff ein bisschen näher vor.
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4: Find doch, was ist eigentlich ein Blind?
5: Die meisten Leute denken zuerst, dass ein Blind ein Mensch ist, der nichts sehen kann. Eigentlich meint Blind aber die Rollladens an Truss, mit denen man der Ruhm dunkel morgen kann. Ob Englisch ist das Wort hellglick. Rollerblind steht für das hochdeutsche Rollo.

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1: Zehn Uhr ist es.
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2: Ich bin Thomas Bleskin. Die CDU ist bei den Kommunalwahlen in Niedersachsen auf Kreisebene erneut stärkste Kraft geworden. Nach dem vorläufigen Ergebnis kommt sie auf 27,2%, vor der SPD mit 24,6%. Besonders stark legt die AfD zu. Sie erreicht 15,9% und damit ihr bislang bestes Kommunalwahlergebnis im Land. CDU und SPD verloren dagegen deutlich. Die Wahlbeteiligung stieg auf 64,6%. Im kommenden Jahr wird in Niedersachsen ein neuer Landtag gewählt. Bundeskanzler Friedrich Merz und weitere europäische Spitzenpolitiker beraten heute in Finnland über die Zukunft der Arktis. Im Mittelpunkt stehen neue Schifffahrtsrouten, Rohstoffe und Sicherheitsrisiken durch Russland und China.
3: Die Arktis wird auch für die Europäer immer wichtiger. Nicht nur, weil das schmelzende Eis den Zugang zu unerschlossenen Rohstoffvorkommen und neuen Handelsrouten möglich macht. Russlands und Chinas militärische Aktivitäten in der Region werden zunehmend zur Bedrohung. Die Zerstörung von Seekabeln ist nur ein Beispiel. Gastgeber Finnland will andere europäische Länder unter anderem davon überzeugen, eine Eisbrecherflotte aufzubauen. Ohne sie ließen sich Versorgung, Handel und militärische Präsenz in der Arktis nicht zuverlässig sichern. Sigrid Harm, Skandinavien.
2: Und zum Sport. Tennisprofi Alexander Zverev hat erstmals die US Open gewonnen. Der French Open-Sieger bezwang im Finale in New York den Amerikaner Ben Shelton in 4 Sätzen und holte seinen 2. Grand-Slam-Titel.
4: Zverev brauchte einen Moment, um überhaupt zu realisieren, dass er gerade die US Open gewonnen hatte und damit in die Fußstapfen von Boris Becker tritt. Der 29-Jährige mit dem Pferdeschwanz ist der 2. Deutsche, der im Männer-Einzel triumphierte. 30 Jahre gab es keinen Grand-Slam-Titel und jetzt gleich 2, freute sich der Hamburger in seiner Siegeransprache. Emotional dankte er seiner Mutter, die ihm trotz seiner Zuckerkrankheit die Tenniskarriere möglich machte und immer an ihn glaubte. Tennis-Ikone Jimmy Connors überreichte die Trophäe. Tina Eck, USA.
2: Und zum Fußball. Der FC Bayern ist beim Aufsteiger SV Elversberg nur knapp an einem weiteren Rückschlag vorbeigeschrammt. Der Rekordmeister gewann mit 2:1. Lennart Kahl brachte die Münchner in Führung. Maurice Krattenmacher glich nach der Pause aus. Harry Kane erzielte anschließend den Siegtreffer. Tabellenführer ist überraschend der SC Freiburg mit 3 Siegen aus 3 Spielen vor Borussia Dortmund.
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5: Wir schauen auf die aktuellen Temperaturen. Da liegen wir in Marienhafe gerade bei 14 Grad. In Bunde haben wir 15 und auf der Insel Jüst 16 Grad. Dazu ist der Tag wunderschön. Sonne und Wolken wechseln sich ab. Es bleibt die meiste Zeit trocken und wir kriegen bis 21 Grad. Morgen wird es dann ein bisschen wechselhafter. Am Dienstag zieht mehr Wind auf. Viele Wolken ziehen dann über uns hinweg und zum Abend könnten dann auch wieder mal Regenschauer hereinziehen. Bis 24 Grad sind dazu drin.
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5: Hallo Autofahrer, ein Blitzer steht in Halbemond an der Halbemonder Straße. Ein weiterer in der Moor, an der Kirchstraße und in Dunum wird geblitzt an der Auricher Straße. Und sehen Sie weitere Blitzer oder auch eine Verkehrsbehinderung, sagen Sie eben schnell Bescheid. Rufen Sie an bitte 04921 586 111. Das ist die Radio Ostfriesland Hotline. 04921 586 111. Ich wünsche eine gute Fahrt.
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5: Und dann sind wir auch schon fast wieder in der Frühstückspause angekommen. Nee, bis zur Mittagspause dauert es noch ein bisschen. Aber in der Frühstückspausenzeit beginnt so langsam in Ostfriesland. Und wir starten in dieser Stunde gleich mit Mary J. Blige und Family Affair. Und vorher mit Juice Newton und Queen of Hearts. Ich bin Captain Frieling. Moin.
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Mary J. Blige bei Radio aus Friesland, Family Affair. 10 nach 10 haben wir es. 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Jetzt Earth, Wind and Fire und Fantasy.

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0: sind die Ronettes bei Radio Ostfriesland. Be my baby. 17 Minuten nach 10 haben wir es mittlerweile. 10.17 Uhr. Ich wünsche Ihnen eine angenehme Frühstückspause. Und wir schauen nochmal eben auf gestern zurück. Die Kommunalwahl hat ja die politischen Kräfteverhältnisse in Ostfriesland neu sortiert, auch in den größeren Städten. Und Vollrad Jansen aus der Radio Ostfriesland Nachrichtenredaktion hat sich die Ergebnisse der Stadtratswahlen mal angesehen und sie für uns zusammengefasst.
1: In den größeren Städten Ostfrieslands ist die SPD bei der gestrigen Kommunalwahl stärkste Kraft geworden. Das geht aus den vorläufigen Endergebnissen von Aurich, Emden, Leer, Norden und Wittmund hervor. Den höchsten Wert erreichte sie dabei mit gut 40,5% im Stadtrat Norden. Boden gut machen konnte die AfD. Sie liegt mit 17% im Stadtrat Emden auf dem zweiten Platz vor der CDU mit 15,3%. Im Stadtrat Leer liegt die AfD mit knapp 14% auf Platz 4. Im Stadtparlament von Wittmund schaffte sie es mit 18,7% auf Platz 3 hinter SPD und CDU. Auch im neuen Stadtrat von Norden wird die AfD vertreten sein. Dort erreichte sie bei der Kommunalwahl rund 15,5%.
0: Vollrad Jansen aus der Radio Ostfriesland Nachrichtenredaktion über die Stadtratswahlergebnisse in Ostfriesland. Jetzt bei Radio Ostfriesland Simple Red on The Right Thing.

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1: 10:30 haben wir es genau. 10.30 Uhr.
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2: Mit Volrad Janssen. Guten Tag. Kommunalwahlen in Ostfriesland. Neue Bürgermeister auf Inseln. Bei den Kommunalwahlen am Sonntag wurden auf 5 ostfriesischen Inseln auch neue Bürgermeister gewählt. Auf Norderney setzte sich Amtsinhaber Frank Ulrichs mit 92% gegen eine Mitbewerberin durch. Ebenso wiedergewählt wurde mit über 88% der Spiekeroger Bürgermeister Patrick Kösters. Auch Jürgen Ackermann auf Borkum bleibt Rathauschef. Neue Bürgermeister gibt es mit Stefan Görnert auf Jüst und Oliver Schütte auf Baltrum. Weitere Meldungen aus Ostfriesland im Überblick. Frau beim Baden gestorben. Bei einem Badeunfall auf Spiekeroog ist eine 74-Jährige ums Leben gekommen. Laut Polizei hatten Spaziergänger eine leblose Person im Wasser treiben sehen und an Land gezogen. Wiederbelebungsmaßnahmen blieben erfolglos. Auch ein Rettungshubschrauber war vor Ort. Die 74-Jährige hatte auf der Insel Urlaub gemacht. Die Ermittlungen zur genauen Todesursache laufen. Auto kracht gegen Hauswand. Bei einem Unfall auf der Ostlandstraße in Wittmund ist ein Autofahrer verletzt worden. Wie die Polizei mitteilt, war der 21-Jährige von der Straße abgekommen und gegen eine Hauswand gefahren. Bei der Unfallaufnahme kam heraus, dass der Mann 1,5 Promille hatte. Die Fahrerlaubnis wurde sichergestellt. Der Schaden liegt bei mindestens 100.000 Euro. Das Wohnhaus ist laut Feuerwehr vorerst nicht bewohnbar. 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
1: Wir gucken nach Langefeld, da haben wir 14 Grad. In Lokwart liegen wir bei 15 Grad und auch in Ditzumer Verlat haben wir 15 Grad. Dazu bekommen wir Sonne und Wolken im Wechsel und es soll heute auch meistens trocken bleiben, bei Topwerten um 21 Grad. Morgen wird es dann wechselhafter, es wird windiger und wir kriegen auch wieder viele Wolken. Und bis zum Abend könnte dann auch nochmal ein Schauer fallen. Bis 24 Grad kriegen wir morgen.
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1: Moin Autofahrer, geblitzt wird in der Moor an der Kirchstraße, dann in Dunum an der Auricher Straße und in Halbemond an der Halbemonder Straße ist auch noch ein Blitzer aufgebaut. Sehen Sie weitere Blitzgeräte oder vielleicht auch eine Verkehrsbehinderung, rufen Sie eben an unter der Radio Ostfriesland Hotline 04921 586 111 und zusammen sagen wir allen anderen unterwegs Bescheid. 04921 586 111. Ich wünsche einen Gaude fort.

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3: Ich bin Thomas Bleskin. Die CDU ist bei den Kommunalwahlen in Niedersachsen auf Kreisebene erneut stärkste Kraft geworden. Nach dem vorläufigen Ergebnis kommt sie auf 27,2%, vor der SPD mit 24,6%. Besonders stark legt die AfD zu. Sie erreicht 15,9% und damit ihr bislang bestes Kommunalwahlergebnis im Land.
4: Die Bundesregierung steckt in der Krise. Spekulationen über einen Sturz des Kanzlers machen die Runde und das kurz vor den Wahlen in Berlin und Mecklenburg-Vorpommern. Niedersachsens CDU-Chef Lechner sagt klar, der Unmut über die Politik in Berlin sei an jedem Wahlkampfstand spürbar gewesen. Er spricht von einem Glaubwürdigkeitsproblem der Union und fordert von der Bundesregierung, mehr für die Menschen im Land zu tun. Ähnlich sieht das auch Bundesbildungsministerin Prien. Der Kanzler und die CDU müssten mehr Empathie zeigen, so Prien im Ersten. Katrin Müller, Nachrichtenredaktion.
3: Die Zahl der Apotheken in Deutschland ist weiter gesunken. Ende Juni gab es bundesweit noch knapp 16.500 Apotheken und damit über 100 weniger als zum Jahreswechsel. Das geht aus Daten der Bundesvereinigung Deutscher Apothekerverbände hervor.
5: Das Apothekensterben hat sich zwar etwas verlangsamt, aber hält weiter an. Es sei inzwischen die niedrigste Apothekenzahl seit fast 5 Jahrzehnten, so der Apothekerverband. Bei der Vergütung beginne immerhin eine stufenweise Honorarerhöhung zu greifen, die Apotheken betriebswirtschaftlich stabilisieren solle, so der Verband. Mit einer Verordnung der Bundesregierung wurde ein Bestandteil der Apothekenvergütung für rezeptpflichtige Medikamente zum 1. Juli auf 9 Euro pro Packung erhöht. Im Januar sind weitere 50 Cent fällig. Tine Klimach, Berlin.
3: Bei der Parlamentswahl in Schweden sind die Sozialdemokraten von Ex-Regierungschefin Magdalena Andersson der Prognose zufolge stärkste Kraft geworden. Die Partei kam laut schwedischem Fernsehen auf 28% der Stimmen. Ob das für eine Regierungsbildung reicht, ist aber völlig offen. Die konservative Partei von Schwedens Regierungschef Ulf Kristersson erhielt 18% der Stimmen. Die rechtspopulistischen Schwedendemokraten kamen in der Prognose auf 17%. Zum Sport: in der Bundesliga hat Bayern München den Aufsteiger SV Elversberg mit 2:1 besiegt. RB Leipzig setzte sich gegen den HSV mit 5:0 durch. Und Tennisprofi Alexander Zverev hat erstmals die US Open gewonnen. Der French Open-Sieger bezwang im Finale in New York den Amerikaner Ben Shelton in 4 Sätzen und holte seinen 2. Grand Slam-Titel.
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6: In Mittels liegt wie bestimmt wie 14 Grad. In Lalt und in Dezember verlaut wie 15 Grad. Und wir verwachten noch bei 21 Grad. Der Tag griff wie Sinnenschien und Wulkjes in Wessel. Und der Tau soll der Tau meist durchblieben von da auch. Also der Wurderborn beginnt von der Nähe weg. Möhren wird ein bisschen wesselhafte. Dort wird auch windige. Und der Tau gibt dann mehr Wolken. Und dort Abend hin, wo wir uns auch immer mal wieder ob Regen in Stern. Wir verwachten Möhren bei 24 Grad.
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6: Moin Autofahrer, ein Blitzer steht in Halbemond an der Halbemonder Straße. Ein weiterer in Nermoor an der Kirchstraße und dann steht noch ein Blitzer in Dunum an der Auricher Straße. Sehen Sie weitere Blitzer oder Verkehrsbehinderungen, sagen Sie eben Bescheid bitte. 04921 586 111, das ist die Radio Ostfriesland Hotline. Ich wünsche Ihnen gute Fahrt.
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6: Mit Roy Orbison und mit At Stay Camera geidert in den nächsten Stüren. Ich bin Captain Frieling und ich wünsche einen wunderbaren Firmendag. Moin miteinander.
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0: Roy Orbison und Pretty Woman bei Radio aus Reichsland. 3 Minuten nach 11 ist der Clock. Und wie kommen wir da uns mal Plattdütsch sech worden? 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Da stellen wir elke Dach Plattdütsch worden, sech worden und der bedüden dort. 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
4: 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Von doch. Van Borben bunt, van unnen strunt. Bedeutet übersetzt, der Schein trübt.

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0: Das ist Musik von Brotherhood of Man, bei Radio Ostfriesland, My Sweet Rosalie, und damit wurde nur halb 12.
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2: Mit Volrad Janssen, guten Tag. Kommunalwahlen in Ostfriesland, neue Bürgermeister auf Inseln. Bei den Kommunalwahlen am Sonntag wurden auf 5 ostfriesischen Inseln auch neue Bürgermeister gewählt. Auf Norderney setzte sich Amtsinhaber Frank Ulrichs mit 92% gegen eine Mitbewerberin durch. Ebenso wiedergewählt wurde mit über 88% der Spiekeroger Bürgermeister Patrick Kösters. Auch Jürgen Ackermann auf Borkum bleibt Rathauschef. Neue Bürgermeister gibt es mit Stefan Görnert auf Jüst und Oliver Schütte auf Baltrum. Weitere Meldungen aus Ostfriesland im Überblick. Frau beim Baden gestorben. Bei einem Badeunfall auf Spiekeroog ist eine 74-Jährige ums Leben gekommen. Laut Polizei hatten Spaziergänger eine leblose Person im Wasser treiben sehen und an Land gezogen. Wiederbelebungsmaßnahmen blieben erfolglos. Auch ein Rettungshubschrauber war vor Ort. Die 74-Jährige hatte auf der Insel Urlaub gemacht. Die Ermittlungen zur genauen Todesursache laufen. Auto kracht gegen Hauswand. Bei einem Unfall auf der Ostlandstraße in Wittmund ist ein Autofahrer verletzt worden. Wie die Polizei mitteilt, war der 21-Jährige von der Straße abgekommen und gegen eine Hauswand gefahren. Bei der Unfallaufnahme kam heraus, dass der Mann 1,5 Promille hatte. Die Fahrerlaubnis wurde sichergestellt. Der Schaden liegt bei mindestens 100.000 Euro. Das Wohnhaus ist laut Feuerwehr vorerst nicht bewohnbar. 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
0: In Amdörp und in Nördlich wie bei 17 Grad, 16 Grad haben wir in Wiesmoor und wir verwachten mit 21 Grad. Der Tag gibt das Sündschien und Wulches in Wessel und das soll der Heldach dröch blieben. Mörn ist dann ein bisschen wesselhafter, das ist windige und gibt auch mehr Wulken. Tot Abend hin kann dann auch noch mal der ein auf eine Regenschuhrunde kommen. Der Tag verwacht wie bei 24 Grad.
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0: Moin Autofahrer, ein Blitzer steht in Halbemond an der Halbemonder Straße, ein weiterer in Nermoor an der Kirchstraße und in Dunum wird geblitzt an der Auricher Straße. Und sehen Sie weitere Blitzer oder Verkehrsbehinderungen, klickeln Sie eben durch bitte 04921 586 111. Das ist die Radio Ostfriesland Hotline. Ich wünsche einen guten Fort, kommen Sie gut an.

0: 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Hey, was besonders, wir haben den verteinte Dach in September Mount. 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
4: Find doch, was ist eigentlich ein Blind?
1: Die meist Lü denken zuerst, dass ein Blind ein Mensch ist, der nichts sehen kann. Eigentlich meint Blind aber die Rollladens an Truss, mit dem man der Ruhm dunkel morken kann. Ob Englisch ist das Wort hellglick. Rollerblind steht für das hochdeutsche Rollo.

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1: Ich bin Thomas Bleskin. Die CDU hat die Kommunalwahlen in Niedersachsen gewonnen. Die Partei erreichte laut vorläufigem Ergebnis gut 27%. Dahinter liegt die SPD, auf Rang 3 die AfD. Die Wahlen gelten als Stimmungstest für Land und Bund.
2: Die CDU kann nach dem letzten Wahldebakel also etwas aufatmen. Doch auch CDU-Landeschef Lechner in Niedersachsen klagt über Dauergegenwind aus Berlin. Fordert, dort müsse sich was ändern. Von Personaldebatten also auch einem möglichen Kanzlerwechsel hält er aber im Moment nichts. Fakt ist jedoch, Kanzler Merz steht enorm unter Druck. Und die Wahlen haben auch gezeigt, die AfD ist kein typisches Ostphänomen. Und Rot-Grün in Niedersachsen schwächelt. Claudia Wächter, Nachrichtenredaktion.
1: Bundeskanzler Merz und weitere europäische Spitzenpolitiker beraten heute in Finnland über Europas Rolle in der Arktis. Dabei geht es um neue Schifffahrtswege, Rohstoffe und Sicherheitsrisiken durch Russland und China. Die EU will ihre Interessen in der Region stärker absichern und arbeitet an einer neuen Arktis-Strategie. Auch europäische Eisbrecher sollen dabei eine größere Rolle spielen. Finnland sieht sie als wichtig für Handel, Versorgung und militärische Präsenz im hohen Norden. Die Ölpreise sind zum Wochenstart deutlich gestiegen. Gründe sind eine von Saudi-Arabien abgeschaltete Ölpipeline und abgesagte Gespräche zur Straße von Hormuz. Der Preis für ein Barrel Brent Rohöl kletterte am Morgen um knapp 3% auf über 107 Dollar. Das dürfte auch Auswirkungen auf die Spritpreise haben.
3: Schon am Wochenende hat die anhaltende Unsicherheit in Nahost die Preise an den Tankstellen weiter nach oben getrieben. Super E10 kostete laut Spritpreisportal Tankerkönig im bundesweiten Schnitt 2,27 Euro pro Liter. Für Diesel mussten Autofahrer demnach knapp 2,40 Euro zahlen. Regional und zu bestimmten Zeiten lagen die Preise sogar noch deutlich darüber. Damit bewegt sich der Preis für Super E10 auf dem Niveau der Rekorde aus dem März 2022. Der Dieselpreis liegt knapp unter dem Rekordhoch aus dem April dieses Jahres. David Riemer, Berlin.
1: In Hamburg sind ein 14-Jähriger und ein 20-Jähriger verletzt auf einer Straße gefunden worden. Nach Angaben der Polizei erlitt der Jugendliche eine Schussverletzung, der 20-Jährige mehrere Stichverletzungen. Lebensgefahr besteht nach ersten Erkenntnissen nicht. Die Polizei fahndet nach einer flüchtigen Tatperson. Die Hintergründe sind noch unklar. Eine Gefahr für Anwohner besteht laut Polizei nicht.
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1: Zum Wetter die aktuelle Vorhersage des Deutschen Wetterdienstes. An den Alpen und im Südosten ab und an Regen, im Südwesten und in der Mitte meist sonnig und trocken, wenn sich der Nebel verzogen hat. Auch sonst kaum Regen in Sicht. 18 bis 22 Grad werden es im Norden und Osten, sonst Höchstwerte bis 26 Grad. Morgen im Süden und in der Mitte wieder viel Sonne, sonst mehr Wolken, im Nordwesten teils Schauer und kräftige Gewitter. Es wird noch einmal spätsommerlich warm mit Temperaturen bis 30 Grad.
0: Das waren die Nachrichten.

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1: Mit Volrad Janssen. Guten Tag. Kommunalwahlen in Ostfriesland. Neue Bürgermeister auf Inseln. Bei den Kommunalwahlen am Sonntag wurden auf 5 ostfriesischen Inseln auch neue Bürgermeister gewählt. Auf Norderney setzte sich Amtsinhaber Frank Ulrichs mit 92% gegen eine Mitbewerberin durch. Ebenso wiedergewählt wurde mit über 88% der Spiekeroger Bürgermeister Patrick Kösters. Auch Jürgen Ackermann auf Borkum bleibt Rathauschef. Neue Bürgermeister gibt es mit Stefan Görnert auf Jüst und Oliver Schütte auf Baltrum. Weitere Meldungen aus Ostfriesland im Überblick. Frau beim Baden gestorben. Bei einem Badeunfall auf Spiekeroog ist eine 74-Jährige ums Leben gekommen. Laut Polizei hatten Spaziergänger eine leblose Person im Wasser treiben sehen und an Land gezogen. Wiederbelebungsmaßnahmen blieben erfolglos. Auch ein Rettungshubschrauber war vor Ort. Die 74-Jährige hatte auf der Insel Urlaub gemacht. Die Ermittlungen zur genauen Todesursache laufen. Auto kracht gegen Hauswand. Bei einem Unfall auf der Ostlandstraße in Wittmund ist ein Autofahrer verletzt worden. Wie die Polizei mitteilt, war der 21-Jährige von der Straße abgekommen und gegen eine Hauswand gefahren. Bei der Unfallaufnahme kam heraus, dass der Mann 1,5 Promille hatte. Die Fahrerlaubnis wurde sichergestellt. Der Schaden liegt bei mindestens 100.000 Euro. Das Wohnhaus ist laut Feuerwehr vorerst nicht bewohnbar. 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
1: Ich bin Thomas Bliskin. Hohe Energiepreise bringen weiterhin Millionen Menschen in Deutschland finanziell unter Druck. Im vergangenen Jahr lebten rund 3,8 Millionen Menschen in Haushalten, die Strom- oder Gasrechnungen nicht rechtzeitig bezahlen konnten.
2: Den Kühlschrank auffüllen oder doch eher die Stromrechnung zahlen? Diese Frage stellen sich viele, vor allem Leute, die zur Miete wohnen, sagen die Statistiker. In diesem Jahr gibt es bei den Energiepreisen aber immerhin eine leichte Entspannung, zumindest was Strom betrifft, Erdgas oder auch Fernwärme. Heizöl dagegen ist deutlich teurer geworden als im Vorjahr und auch andere Kosten steigen, Wasser zum Beispiel oder auch die Müllabfuhr. Claudia Wächter, Nachrichtenredaktion.
1: Autofahrer müssen an den Tankstellen erneut deutlich mehr bezahlen. Super E10 kostete am Sonntag im bundesweiten Schnitt 2,27 Euro je Liter und erreichte damit einen neuen Rekord. Diesel stieg auf gut 2,40 Euro. Grund sind vor allem höhere Ölpreise infolge der angespannten Lage im Nahen Osten. Je nach Region und Tageszeit schwanken die Preise allerdings stark. Am späten Vormittag ist Tanken meist am günstigsten. Die CDU hat die Kommunalwahlen in Niedersachsen gewonnen. Die Partei erreichte laut vorläufigem Ergebnis gut 27%. Dahinter liegt die SPD, auf Rang 3 die AfD. Die Wahlen gelten als Stimmungstest für Land und Bund.
3: Am kommenden Sonntag stehen Landtagswahlen in Mecklenburg-Vorpommern und Berlin an. Erlebt die CDU dort ein ähnliches Debakel wie zuletzt in Sachsen-Anhalt, dann dürften die Tage von Kanzler Merz gezählt sein. Die Bundesregierung steckt in einer tiefen Krise. Inzwischen machen Spekulationen über einen Sturz des Kanzlers die Runde. CSU-Chef Söder hat vor einem Aus der schwarz-roten Koalition gewarnt. Es wäre ein Desaster, wenn nach dem Scheitern der Ampel auch die nächste demokratische Regierung nach kurzer Zeit scheitern würde, sagte Söder. Aus seiner Sicht wäre es dann eine Einladung für die AfD. David Riemer, Berlin.
1: Bundeskanzler Merz und weitere europäische Spitzenpolitiker beraten heute in Finnland über Europas Rolle in der Arktis. Dabei geht es um neue Schifffahrtswege, Rohstoffe und Sicherheitsrisiken durch Russland und China. Die EU will ihre Interessen in der Region stärker absichern und arbeitet an einer neuen Arktis-Strategie. Auch europäische Eisbrecher sollen dabei eine größere Rolle spielen. Finnland sieht sie als wichtig für Handel, Versorgung und militärische Präsenz im hohen Norden.
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1: Zum Wetter die aktuelle Vorhersage des Deutschen Wetterdienstes. An den Alpen und im Südosten ab und an Regen, im Südwesten und in der Mitte meist sonnig und trocken, wenn sich der Nebel verzogen hat. Auch sonst kaum Regen in Sicht. 18 bis 22 Grad werden es im Norden und Osten, sonst Höchstwerte bis 26 Grad. Morgen im Süden und in der Mitte wieder viel Sonne, sonst mehr Wolken, im Nordwesten teils Schauer und kräftige Gewitter. Es wird noch einmal spätsommerlich warm mit Temperaturen bis 30 Grad.
0: Das waren die Nachrichten.

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2: Mit Vollrad Janssen. Guten Tag. Schwerer Raub in Emden. Urteil rechtskräftig. Drei Männer im Alter zwischen 23 und 26 Jahren müssen nach einem schweren Raub in Emden für mehrere Jahre ins Gefängnis. Der Bundesgerichtshof hat eine Revision gegen ein entsprechendes Urteil des Landgerichts Aurich als unbegründet verworfen. Nach Überzeugung der Kammer waren die Männer im Juli 2025 in eine Wohnung in Emden eingedrungen. Nach Ausbleiben einer erwarteten Drogenlieferung fesselten sie den Wohnungsinhaber und stahlen 8.000 Euro Bargeld und rund 16 Gramm Kokain. Dabei hatten sie einen Schlagstock dabei. Dafür war ein heute 24-Jähriger zu 7 Jahren und 6 Monaten, zwei weitere Angeklagte zu jeweils 6,5 Jahren Haft verurteilt worden. Weitere Meldungen aus Ostfriesland im Überblick. Bund zahlt Fischern Beihilfen in Millionenhöhe. Ab heute können Fischereibetriebe an Nord- und Ostsee Beihilfen von bis zu 50.000 Euro beantragen. Damit will die Bundesregierung die Betriebe bei den wegen des Iran-Krieges stark gestiegenen Dieselpreisen entlasten. Insgesamt stünden Mittel von bis zu 4,5 Millionen Euro bereit, hieß es. Die Hilfen werden vorerst rückwirkend für den Zeitraum 1. März bis 31. Juli gezahlt. Wasserschaden sorgt für Feuerwehreinsatz. Ein geplatztes Wasserrohr hat im Norden ein Wohn- und Geschäftshaus in der Osterstraße unter Wasser gesetzt. Nach Angaben der Feuerwehr lief im Flur einer Wohnung massiv warmes Wasser aus der Decke und breitete sich aus. Die Einsatzkräfte drehten sofort alle Wasserleitungen ab und rückten der Überflutung mit einem Wassersauger zu Leibe. Es konnte verhindert werden, dass Wasser in eine Buchhandlung im Erdgeschoss läuft. Die Schadenshöhe ist unklar. 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
1: Ich bin Tine Klimach. Zum Auftakt des europäischen Arktis-Gipfels hat Bundeskanzler Friedrich Merz die NATO-Verbündeten zum Zusammenhalt gegen wachsende Bedrohungen aufgerufen. Hier im Norden Europas könne man sehen, wie gefährdet der Frieden in Europa sei, sagte Merz im finnischen Rovaniemi, wo er sich mit anderen Staats- und Regierungschefs und EU-Vertretern trifft.
2: Ich kann nur an uns alle appellieren, diese Gefährdung ernst zu nehmen, in Europa zusammenzuhalten und in der NATO, im europäischen Teil der NATO allemal, das zu tun, was notwendig ist, nämlich alle Anstrengungen zu unternehmen, um unsere Freiheit zu verteidigen und den Frieden zu bewahren.
1: Die EU will ihre Interessen in der Region stärker absichern und arbeitet an einer neuen Arktis-Strategie. Auch europäische Eisbrecher sollen dabei eine größere Rolle spielen. Hohe Energiepreise bringen weiterhin Millionen Menschen in Deutschland finanziell unter Druck. Im vergangenen Jahr lebten rund 3,8 Millionen Menschen in Haushalten, die Strom- und Gasrechnungen nicht rechtzeitig bezahlen konnten. Besonders häufig betroffen waren Mieter. Strom und Gas wurden zuletzt zwar günstiger, Heizöl dagegen deutlich teurer. Die Bundesanwaltschaft hat in Berlin Anklage gegen eine mutmaßliche Spionin Russlands erhoben. Die oberste deutsche Anklagebehörde wirft der Frau vor, einen Geheimdienstmitarbeiter in der russischen Botschaft mit Informationen versorgt zu haben.
3: Die deutsche Ukrainerin war seit Jahren als pro-russische Netzwerkerin im politischen Berlin bekannt. Sie nahm an vielen Events von Verbänden und Organisationen teil und versuchte angeblich Personen aus dem Verteidigungsministerium und aus der Rüstungsindustrie für sich zu gewinnen. Und sie soll einem Geheimdienstler in der russischen Botschaft Hinweise auf hochkarätige Events gegeben haben und auch dafür gesorgt haben, dass dieser Geheimdienstler die Veranstaltungen unter falschem Namen besuchen konnte. Aus Berlin, Ronny Thorau.
1: Sachsen landet mit seinem Bildungssystem im Bundesländervergleich aus bildungsökonomischer Perspektive erneut vorn. Im diesjährigen Bildungsmotor der arbeitgebernahen Initiative Neue Soziale Marktwirtschaft bleibt der Freistaat Spitzenreiter. Dahinter folgen, wie schon im vergangenen Jahr, Bayern, Hamburg und Baden-Württemberg. Am Ende des Feldes liegen NRW und Sachsen-Anhalt, vor dem erneuten Schlusslicht Bremen. Bei der Studie werden zum Beispiel die Bildungsausgaben pro Schüler verglichen, die Klassengrößen oder die Schulabbrecherquote.
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1: Das Wetter, die aktuelle Vorhersage des Deutschen Wetterdienstes. Heute ist es am Alpenrand und im Südosten erst noch stark bewölkt mit etwas Regen, sonst lockert es immer weiter auf. Im Südwesten sind ebenfalls einige Schauer möglich. Die Höchstwerte liegen zwischen 17 und 27 Grad. Morgen wird es in der Mitte und im Süden oft sonnig und mit bis zu 30 Grad spätsommerlich warm. Im Nordwesten ziehen am Abend Schauer und teils kräftige Gewitter auf.
0: Das waren die Nachrichten.

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4: Mit Volrad Janssen. Guten Tag. Schwerer Raub in Emden. Urteil rechtskräftig. Drei Männer im Alter zwischen 23 und 26 Jahren müssen nach einem schweren Raub in Emden für mehrere Jahre ins Gefängnis. Der Bundesgerichtshof hat eine Revision gegen ein entsprechendes Urteil des Landgerichts Aurich als unbegründet verworfen. Nach Überzeugung der Kammer waren die Männer im Juli 2025 in eine Wohnung in Emden eingedrungen. Nach Ausbleiben einer erwarteten Drogenlieferung fesselten sie den Wohnungsinhaber und stahlen 8.000 Euro Bargeld und rund 16 Gramm Kokain. Dabei hatten sie einen Schlagstock dabei. Dafür war ein heute 24-Jähriger zu 7 Jahren und 6 Monaten, zwei weitere Angeklagte zu jeweils 6,5 Jahren Haft verurteilt worden. Weitere Meldungen aus Ostfriesland im Überblick. Bund zahlt Fischern Beihilfen in Millionenhöhe. Ab heute können Fischereibetriebe an Nord- und Ostsee Beihilfen von bis zu 50.000 Euro beantragen. Damit will die Bundesregierung die Betriebe bei den wegen des Iran-Krieges stark gestiegenen Dieselpreisen entlasten. Insgesamt stünden Mittel von bis zu 4,5 Millionen Euro bereit, hieß es. Die Hilfen werden vorerst rückwirkend für den Zeitraum 1. März bis 31. Juli gezahlt. Wasserschaden sorgt für Feuerwehreinsatz. Ein geplatztes Wasserrohr hat im Norden ein Wohn- und Geschäftshaus in der Osterstraße unter Wasser gesetzt. Nach Angaben der Feuerwehr lief im Flur einer Wohnung massiv warmes Wasser aus der Decke und breitete sich aus. Die Einsatzkräfte drehten sofort alle Wasserleitungen ab und rückten der Überflutung mit einem Wassersauger zu Leibe. Es konnte verhindert werden, dass Wasser in eine Buchhandlung im Erdgeschoss läuft. Die Schadenshöhe ist unklar. 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
1: Und die Zeit 15 Uhr.
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2: Ich bin Tine Klimach. Tanken wird immer teurer. Der Preis für Super E10 ist übers Wochenende auf ein neues Rekordhoch gestiegen. Im bundesweiten Tagesdurchschnitt kostete ein Liter am Sonntag 2,27 Euro, teilte der ADAC mit. Diesel verteuerte sich demnach sogar auf 2,40 Euro pro Liter.
3: Diesel ist auch nicht mehr weit von seinem Rekordhoch aus April entfernt. In den vergangenen zwei Wochen sind die Spritpreise kräftig gestiegen. E10 war Ende August noch gut 12 Cent billiger, Diesel etwa 20 Cent. Und die Aussichten sind nicht gut, denn die Ölpreise haben zum Wochenstart nach den Entwicklungen im Nahen Osten weiter zugelegt. Grund dafür sind unter anderem abgesagte Gespräche über die Straße von Hormuz und die Abschaltung einer wichtigen Ölpipeline in Saudi-Arabien nach Drohnenangriffen. David Riemer, Nachrichtenredaktion.
2: Deutschland und andere führende EU-Staaten nehmen den Kampf um Einfluss in der Arktis auf und wollen dabei Russland, China und den USA Paroli bieten. Bei einem Gipfeltreffen in Finnland verpflichteten sich Bundeskanzler Merz und Spitzenreiter aus 11 weiteren Ländern dazu, ihr Engagement auszubauen.
4: Die Arktis wird auch für die Europäer immer wichtiger. Nicht nur, weil das schmelzende Eis den Zugang zu unerschlossenen Rohstoffvorkommen und neuen Handelsrouten möglich macht. Russlands und Chinas militärische Aktivitäten in der Region werden zunehmend zur Bedrohung. Die Zerstörung von Seekabeln ist nur ein Beispiel. Gastgeber Finnland will andere europäische Länder unter anderem davon überzeugen, eine Eisbrecherflotte aufzubauen. Ohne sie ließen sich Versorgung, Handel und militärische Präsenz in der Arktis nicht zuverlässig sichern. Aus Skandinavien, Sigrid Harms.
2: Nach den Verlusten der CDU bei der Kommunalwahl in Niedersachsen fordert Landeschef Sebastian Lechner einen Kurswechsel der Bundesregierung. Als Gründe für die Unzufriedenheit vieler Menschen nannte er unter anderem hohe Energie- und Benzinpreise sowie steigende Sozialbeiträge. Die CDU war bei der Wahl zwar stärkste Kraft geblieben, hatte aber Stimmen verloren. Die Deutsche Wildtierstiftung ruft zur Zählung von Igeln und Maulwürfen auf. Der Herbst sei ein guter Zeitpunkt, um zu bestimmen, wie es um die beiden Tierarten steht, teilte die Stiftung in Hamburg mit. Die diesjährige Mitmachaktion geht vom 18. bis 28. September. Auf der Internetseite igelsuche.de werden alle Igel- und Maulwurfbeobachtungen gesammelt.
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1: Tja, also was die Maulwürfe angeht, brauchen sie gar nicht weit. Einfach in meinen Garten kommen, zählen, dann habt ihr sie alle. Junge, Junge, ich habe ganz viele Maulwürfe und ganz viele Hügelchen im Garten. Naja, schauen wir mal. Jetzt erstmal aufs Wetter. Wolken und Sonne, die gibt es im Wechsel. Bei Maxi-Werten um die 20 Grad. Die haben wir erreicht. Die Iloer Feen an der Klosterstätte, in Gretzil an den Zwillingsmühlen, da sind es nur 17 Grad. Und in Dornumersiel bei uns am Hafen ebenfalls 17 Grad. Morgen mehr Wolken, aber bei Maxi-Werten dann um die sehr, sehr milden 24 Grad.
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1: Die Autobahnen und Bundesstraßen bei uns in Ostfriesland sind störungsfrei. Hier gibt es keine Staus. Sie kommen gut durch. Aktuelle Blitzen, die sind uns gerade im Moment noch nicht gemeldet. Und wenn Sie wissen, wo eine Kontrolle steht, 04921 586 111. Sie erreichen mich hier bei Radio Ostfriesland in den Studios in Aurich. Ihnen allen unterwegs wünsche ich eine gute und vor allen Dingen wünsche ich Ihnen eine sichere Fahrt mit Radio Ostfriesland.
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1: Tja, aber ich würde sagen, nach der Wahl ist vor der Wahl. Eine Stichwahl gibt es um den Posten des Landrats in Aurich. Und wir sprechen natürlich über die Wahlergebnisse hier in den nächsten 3 Stunden. Ich bin Tommy Bollmann und ich freue mich, dass Sie auch heute mit den Weg hier zu Radio Ostfriesland gefunden haben.
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1: Und obendrauf gibt's natürlich auch prima Musik. Beispielsweise hier von ABBA, Does Your Mother Know? Wir haben A Harm and the Living Daylights, Bryan Adams, The Bangles, The Beloved und viele tolle Oldies obendrauf.

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1: Na, ob ich das jemals so hinkriege, so zu sprechen? Na, ich werde mir Mühe geben. Aber es ist noch kein Meister vom Himmel gefallen. Nur Übung macht den Meister. Hier ist Musik von Bryan Adams. Cuts like a knife. Moin miteinander.

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0: Das ist Musik von The Beloved und Sweet Harmony. Und das ist Radio Ostfriesland am Montagnachmittag um jetzt gleich 4:09. Aurich bekommt eine neue Bürgermeisterin. Und die Entscheidung ist gleich im ersten Wahlgang gefallen. Und die parteilose Sarah Buss hat bei der Bürgermeisterwahl 51,8% der Stimmen geholt. Damit setzte sie sich und als bisherige Strafrichterin gegen Julian Jetzes von der SPD und den Einzelbewerber Dr. Hans-Hermann Meyerholz durch. Eine Stichwahl ist nicht nötig. Sarah Buss folgt damit auf Horst Federmann, der nicht erneut angetreten war. Am 1. November übernimmt sie dieses Amt. Wie hat sie diesen Wahlabend erlebt und was hat sie sich für Aurich vorgenommen? Fragen über Fragen, die wir haben. Frau Buss, wann war Ihnen gestern Abend eigentlich klar, das reicht? Ich werde Bürgermeisterin von Aurich.
1: Das habe ich wirklich erst mit den letzten Zahlen glauben wollen. Es fing ja gut an. Ich weiß gar nicht genau. Ich glaube, ich habe jeden Wahlbezirk gewonnen. Das war wirklich überraschend für uns alle. Ich habe wirklich gehofft, in die Stichwahl zu kommen. Das hatte ich mir vorgenommen. Oder wäre ich enttäuscht gewesen, wenn es nicht geklappt hätte. Aber mit so einem Ergebnis, da war dann eigentlich nur noch Freude und Fassungslosigkeit gleichzeitig.
0: Ja, ich habe es ja auch schon gerade eingangs gesagt. Sie haben es ja gleich im ersten Wahlgang geschafft. Was glauben Sie, Frau Buss, was hat am Ende den Ausschlag dafür gegeben, dass Ihnen nun halt mehr als die Hälfte der Wählerinnen und Wähler Ihre Stimme gegeben haben?
1: Ja, das müssten Sie natürlich eigentlich die Wählerinnen und Wähler fragen. Ich habe alles gegeben. Ich habe, als ich Samstagabend aufgehört habe mit dem Wahlkampf, gesagt, ich würde eigentlich nichts anders machen. Vielleicht ganz einzelne Kommunikationsschritte anders machen, aber ich bin unterwegs gewesen, ich war wirklich überall, bin bestimmt manchen Leuten auch schon auf den Keks gegangen, manche wollen keinen Pink mehr sehen, aber das ist die Aufgabe von Wahlkampf und ich denke, der Ausschlag war, dass ich überall da war und genau so möchte ich ja auch sein.
0: Ja, und jetzt am 1. November geht's los, dann treten Sie ja Ihr neues Amt als Bürgermeisterin der Stadt Aurich an. Bis dahin bleiben ja Ihnen noch so ein paar Wochen. Die Frage natürlich, die mir jetzt so ein bisschen auf der Zunge brennt, wie wollen Sie diese Zeit nutzen und wie bereiten Sie sich denn dann tatsächlich auf den Wechsel vom Gericht ins Rathaus vor?
1: Ja, da geht im Grunde genommen jetzt schon die große Arbeit los. Neben dem Aufräumen hier zu Hause, da können Sie sich vorstellen, hier ist wirklich viel liegen geblieben in den letzten Wochen. Ist auch ein kleiner Urlaub geplant mit der Familie. Das haben wir schon ganz am Anfang festgezurrt, dass wir auf jeden Fall in den Herbstferien auch eine Woche weg sind. Und ansonsten muss ich ganz viel organisieren. Ich muss das mit meinem ehemaligen Arbeitgeber klären. Ich muss mit dem neuen Arbeitgeber klären, mit der Stadt, wann, wo, was passiert. Was gibt es schon für Fragen, die vorher geklärt werden müssen? Und ich muss natürlich schon mal anfangen, mich, wo ich kann, auch einarbeiten zu können.
0: Ja, aber eine gewisse Pause ist doch gut. Auch schön mit der Familie. Jetzt noch abschließend, Frau Buss, welche

künftige Bürgermeisterin der Stadt Aurich. Am 1. November übernimmt sie das Amt von Horst Federmann. Und für ihr neues Amt als Bürgermeisterin von Aurich wünschen wir ihr natürlich ganz, ganz viel Glück und stets ein glückliches Händchen für unsere Stadt Aurich. Immer auf den Punkt, gut informiert mit Radio Ostfriesland. Hey, was Besinnes und was ganz Besonderes ist auch dieser Titel von den Bangles. Ein Klassiker. Hier sind sie, die 80er. Walk like an Egyptian. Moin miteinander.

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0: die Zeit, 15.30 Uhr, halb vier.
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2: Mit Vollrad Janssen, guten Tag. Schwerer Raub in Emden, Urteil rechtskräftig. Drei Männer im Alter zwischen 23 und 26 Jahren müssen nach einem schweren Raub in Emden für mehrere Jahre ins Gefängnis. Der Bundesgerichtshof hat eine Revision gegen ein entsprechendes Urteil des Landgerichts Aurich als unbegründet verworfen. Nach Überzeugung der Kammer waren die Männer im Juli 2025 in eine Wohnung in Emden eingedrungen. Nach Ausbleiben einer erwarteten Drogenlieferung fesselten sie den Wohnungsinhaber und stahlen 8.000 Euro Bargeld und rund 16 Gramm Kokain. Dabei hatten sie einen Schlagstock dabei. Dafür war ein heute 24-Jähriger zu 7 Jahren und 6 Monaten, zwei weitere Angeklagte zu jeweils 6,5 Jahren Haft verurteilt worden. Weitere Meldungen aus Ostfriesland im Überblick. Bund zahlt Fischern Beihilfen in Millionenhöhe. Ab heute können Fischereibetriebe an Nord- und Ostsee Beihilfen von bis zu 50.000 Euro beantragen. Damit will die Bundesregierung die Betriebe bei den wegen des Iran-Krieges stark gestiegenen Dieselpreisen entlasten. Insgesamt stünden Mittel von bis zu 4,5 Millionen Euro bereit, hieß es. Die Hilfen werden vorerst rückwirkend für den Zeitraum 1. März bis 31. Juli gezahlt. Wasserschaden sorgt für Feuerwehreinsatz. Ein geplatztes Wasserrohr hat im Norden ein Wohn- und Geschäftshaus in der Osterstraße unter Wasser gesetzt. Nach Angaben der Feuerwehr lief im Flur einer Wohnung massiv warmes Wasser aus der Decke und breitete sich aus. Die Einsatzkräfte drehten sofort alle Wasserleitungen ab und rückten der Überflutung mit einem Wassersauger zu Leibe. Es konnte verhindert werden, dass Wasser in eine Buchhandlung im Erdgeschoss läuft. Die Schadenshöhe ist unklar. 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
0: Ja, heute Nachmittag gibt es Wolken und Sonne, die sich abwechseln. Bei Maxiwerten immerhin noch um die 20 Grad. Die haben wir erreicht in Aldershom an der Kirche, in Timmel am Timmeler Meer und in Wittmund an der Erbeis. Morgen mehr Wolken, bei Maxiwerten dann sogar um die 24 Grad.
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0: Keine Staus, keine Behinderungen auf den Autobahnen und Bundesstraßen. Hier kommen Sie gut durch. Blitzer sind uns gerade im Moment auch Fehlanzeige. Und wenn Sie wissen, wo eine Kontrolle steht, Sie erreichen mich bei Radio Ostfriesland in den Studios in Aurich unter der 04921 586 und dann die 111. Ich wünsche Ihnen allen unterwegs eine gute, vor allen Dingen wünsche ich Ihnen eine sichere Fahrt mit Radio Ostfriesland und Musik von Foreigner und singen Sie auch selber.

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0: Das ist Musik von Mr. Zwiebel, Oliver Onions und Flying Through the Air hier bei Radio Ostfriesland. Das ist da Ihr Montagnachmittag, mittlerweile 3:59.
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3: Tinis Freundin Geske macht das schon seit Jahren einmal in der Woche in einem Sportverein.
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Schöner Titel von Nils Sedaka und Laughter in the Rain. Hier ist Radio Ostfriesland und ein Hinweis für unsere Autofahrer. Es gibt mehrere Blitzen in Friedeburg auf der Wieseder Straße. Hier sind 50 erlaubt. In Filsum auf dem Penta-Parkplatz an der B72. In Neuharlingersiel in Höhe Groß-Holum auf der Dorfstraße. Und auf der Krummhörn auf der Helenenstraße. Blitzer sehen und melden 049 21 586 111.

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2: Ich bin Tine Klimach. Tanken wird immer teurer. Der Preis für Super E10 ist übers Wochenende auf ein neues Rekordhoch gestiegen. Im bundesweiten Tagesdurchschnitt kostete ein Liter am Sonntag 2,27 Euro, teilte der ADAC mit. Diesel verteuerte sich demnach sogar auf 2,40 Euro pro Liter.
3: Diesel ist auch nicht mehr weit von seinem Rekordhoch aus April entfernt. In den vergangenen zwei Wochen sind die Spritpreise kräftig gestiegen. E10 war Ende August noch gut 12 Cent billiger, Diesel etwa 20 Cent. Und die Aussichten sind nicht gut, denn die Ölpreise haben zum Wochenstart nach den Entwicklungen im Nahen Osten weiter zugelegt. Grund dafür sind unter anderem abgesagte Gespräche über die Straße von Hormuz und die Abschaltung einer wichtigen Ölpipeline in Saudi-Arabien nach Drohnenangriffen. David Riemer, Nachrichtenredaktion.
2: Deutschland und andere führende EU-Staaten nehmen den Kampf um Einfluss in der Arktis auf und wollen dabei Russland, China und den USA Paroli bieten. Bei einem Gipfeltreffen in Finnland verpflichteten sich Bundeskanzler Merz und Spitzenreiter aus 11 weiteren Ländern dazu, ihr Engagement auszubauen.
4: Die Arktis wird auch für die Europäer immer wichtiger. Nicht nur, weil das schmelzende Eis den Zugang zu unerschlossenen Rohstoffvorkommen und neuen Handelsrouten möglich macht. Russlands und Chinas militärische Aktivitäten in der Region werden zunehmend zur Bedrohung. Die Zerstörung von Seekabeln ist nur ein Beispiel. Gastgeber Finnland will andere europäische Länder unter anderem davon überzeugen, eine Eisbrecherflotte aufzubauen. Ohne sie ließen sich Versorgung, Handel und militärische Präsenz in der Arktis nicht zuverlässig sichern. Aus Skandinavien, Sigrid Harms.
2: Nach den Verlusten der CDU bei der Kommunalwahl in Niedersachsen fordert Landeschef Sebastian Lechner einen Kurswechsel der Bundesregierung. Als Gründe für die Unzufriedenheit vieler Menschen nannte er unter anderem hohe Energie- und Benzinpreise sowie steigende Sozialbeiträge. Die CDU war bei der Wahl zwar stärkste Kraft geblieben, hatte aber Stimmen verloren. Die Deutsche Wildtierstiftung ruft zur Zählung von Igeln und Maulwürfen auf. Der Herbst sei ein guter Zeitpunkt, um zu bestimmen, wie es um die beiden Tierarten steht, teilte die Stiftung in Hamburg mit. Die diesjährige Mitmachaktion geht vom 18. bis 28. September. Auf der Internetseite igelsuche.de werden alle Igel- und Maulwurfbeobachtungen gesammelt.
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0: Wolken und Sonne heute Nachmittag bei Maxiwerten um die 20 Grad. In Leer bei uns am historischen Rathaus, da haben wir die 20 Grad erreicht. In Emden am Feuerschiff, da messen wir 18 Grad und am Pilsumer Leuchtturm ebenfalls 18 Grad. Morgen dann mehr Wolken, dann aber die Maxiwerte um die 24 Grad.
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0: Gerade nochmal überprüft auf den Autobahnen und Bundesstraßen bei uns in Ostfriesland. Gibt es keine Staus, hier kommen Sie gut durch. Es gibt allerdings jede Menge Blitzen. In Friedeburg auf der Wieseler Straße, hier sind maximal 50 erlaubt. In Filsum auf dem Penta-Parkplatz an der B72. In Neuharlingersiel bei uns in Höhe Groß-Holum an der Dorfstraße, hier sind maximal 100 erlaubt. Und bei uns auf der Krummhörn auf der Helenenstraße, auch hier wird kontrolliert. Und wenn Sie wissen, wo eine Blitze steht, dann rufen Sie mich an. Sie erreichen mich bei Radio Ostfriesland in den Studios in Aurich. Unter der 049-21-586 und dann die 111. Ich wünsche Ihnen allen unterwegs eine gute, vor allen Dingen wünsche ich Ihnen eine sichere Fahrt mit Radio Ostfriesland.
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0: Natürlich sprechen wir über die Wahlen gestern, die abgelaufen sind hier auch bei uns in Ostfriesland. Wir sprechen allerdings auch darüber, was es für Neues gibt aus dem Bereich der Polizei. Mein Kollege Volrad Jansen aus der Radio Ostfriesland Nachrichtenredaktion hat sich den Polizeibericht vorgenommen und die wichtigsten Daten für uns in dieser Stunde mal zusammengefasst. Das und mehr hier bis, naja, schon mal 18 Uhr.
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0: Und das hier, das ist einer der Super-Oldies und deswegen auch hier zu hören bei Radio Ostfriesland. Musik von Joe Cocker, You Can Leave Your Head On. Wir haben die Doobie Brothers mit dabei, Robbie Williams, Cloud, Santa Esmeralda. All das, was in der Oldie-Welt Rang und Namen hat, wird Ihnen heute Nachmittag hier bei uns Freihaus

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3: Find doch, was ist eigentlich ein Blind?
1: Die meisten Lü denken zuerst, dass ein Blind ein Mensch ist, der nichts sehen kann. Eigentlich meint Blind aber die Rollladens an Hus, mit dem man der Rum dunkel morgen kann. Ob Englisch ist das Wort hellglick. Rollerblind steht für das hochdütschke Rollo.

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0: eine klasse Band. Cloud und Substitutes. Hier ist Radio Ostfriesland am Montagnachmittag und jetzt gleich 9 Minuten vor 4:30. Heute Morgen. Ich dachte schon, was ist jetzt richtig frisch in Ostfriesland? Teilweise zeige das Thermometer ja nur noch einstellige Temperaturen. Dazu war der Himmel vielerorts sternenklar. Und da habe ich mir schon gedacht, war es das nun mit dem Sommer? Naja, ganz so weit sind wir ja eigentlich noch überhaupt nicht. Der kalendarische Herbst beginnt ja offiziell erst in diesem Jahr am 23. September. Ja, und bis dahin hätte ich nichts dagegen, wenn wir noch so ein paar schöne Spätsommertage haben. Aber dürfen wir darauf überhaupt noch hoffen? Das frage ich jetzt unsere Radio Ostfriesland Wetterexpertin und Wetterfee Mareike Wiese. Sie ist Meteorologin am Klimahaus in Bremerhaven. Wenn wir so ein bisschen weiter nach vorne schauen, Frau Wiese, wie entwickelt sich denn das Wetter in den kommenden Tagen hier bei uns über Ostfriesland? Bleibt es eher kühl? Oder gehen die Temperaturen wieder so ein bisschen nach oben?
1: Morgen bleibt es eher bewölkt, aber mit bis zu 24 Grad wird es noch einmal richtig warm. Am Abend ändert sich das Wetter dann. Da kommt von Nordwesten her eine Kaltfront zu uns rein. Die bringt dann Regenschauer und Gewitter mit. Und danach geht es dann etwas wechselhafter weiter bis Ende der Woche. Da kann es sogar auch mal etwas windiger werden. Und es sind dann nur noch 16 bis 18 Grad drin.
0: Dann frage ich mich jetzt eigentlich mit dieser Wetterlage, die wir jetzt hier haben, was sorgt eigentlich momentan überhaupt dafür, dass es gerade nachts und am frühen Morgen schon so frisch und so kühl ist?
1: Im Moment haben wir nördlich von uns ein Tief, das bringt uns diese warme Luft ab Dienstag, aber sorgt auch gleichzeitig für die Abkühlung ab Dienstagabend. Und danach haben wir dann eher Westwind und der bringt dieses wechselhafte Wetter zu uns.
0: Frau Wiese, verzeihen Sie mir meine Hoffnung, jetzt hätten wir doch gerne ein bisschen von dieser Hoffnung. Bekommen wir denn vor dem Herbstanfang nochmal so ein paar richtig schöne, warme Spätsommertage hier über Ostfriesland oder müssen wir uns so langsam, aber sicher, naja, schon vom Sommer 2026 verabschieden?
1: Also die nächsten Tage sind eher wechselhaft, immer mal auch mit Regen und Schauern. Und wie es danach weitergeht, müssen wir mal sehen. Es könnte sein, dass es etwas trockener und sonniger nächste Woche nochmal wird, aber das kann man jetzt noch nicht so sicher sagen.
0: Ja, sagt Mareike Wiese, Meteorologin am Klimahaus Bremerhaven und unsere Wetterhiefe hier bei Radio Ostfriesland. Hail, wat besinnes. Und naja, also am Freitag kriegen wir ein neues Wetterupdate von Mareike Wiese. Wir schauen da mal übers Wochenende und ich denke, dass wir dann auch so einen kleinen Ausblick auf die kommende Woche bekommen. Naja, vielleicht sind ja dann noch ein paar schöne Tage drin. Das wäre doch mal was. Ne? Und wenn es mit dem Wetter nicht mehr so funktioniert, mit dem Sommer, heiße Musik, die gibt es hier mit den besten Oldies bei Radio Ostfriesland. Hier beispielsweise von Santa Esmeralda, Don't Let Me Be Misunderstood. Dann haben wir noch die Hollies im Programm mit Sorry Suzanne und Mango Jerry mit einem super Song, den kennen Sie, In the Summertime. Ich bin Tommy Bollmann und ja, bis 18 Uhr begleite ich Sie gerne quer durch den Montagnachmittag. Jetzt haben wir gleich 6 Minuten vor 4:30. 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
1: Mit Vollrad Janssen. Guten Tag. Schwerer Raub in Emden. Urteil rechtskräftig. Drei Männer im Alter zwischen 23 und 26 Jahren müssen nach einem schweren Raub in Emden für mehrere Jahre ins Gefängnis. Der Bundesgerichtshof hat eine Revision gegen ein entsprechendes Urteil des Landgerichts Aurich als unbegründet verworfen. Nach Überzeugung der Kammer waren die Männer im Juli 2025 in eine Wohnung in Emden eingedrungen. Nach Ausbleiben einer erwarteten Drogenlieferung fesselten sie den Wohnungsinhaber und stahlen 8.000 Euro Bargeld und rund 16 Gramm Kokain. Dabei hatten sie einen Schlagstock dabei. Dafür war ein heute 24-Jähriger zu 7 Jahren und 6 Monaten, zwei weitere Angeklagte zu jeweils 6,5 Jahren Haft verurteilt worden. Weitere Meldungen aus Ostfriesland im Überblick. Bund zahlt Fischern Beihilfen in Millionenhöhe. Ab heute können Fischereibetriebe an Nord- und Ostsee Beihilfen von bis zu 50.000 Euro beantragen. Damit will die Bundesregierung die Betriebe bei den wegen des Iran-Krieges stark gestiegenen Dieselpreisen entlasten. Insgesamt stünden Mittel von bis zu 4,5 Millionen Euro bereit, hieß es. Die Hilfen werden vorerst rückwirkend für den Zeitraum 1. März bis 31. Juli gezahlt. Wasserschaden sorgt für Feuerwehreinsatz. Ein geplatztes Wasserrohr hat im Norden ein Wohn- und Geschäftshaus in der Osterstraße unter Wasser gesetzt. Nach Angaben der Feuerwehr lief im Flur einer Wohnung massiv warmes Wasser aus der Decke und breitete sich aus. Die Einsatzkräfte drehten sofort alle Wasserleitungen ab und rückten der Überflutung mit einem Wassersauger zu Leibe. Es konnte verhindert werden, dass Wasser in eine Buchhandlung im Erdgeschoss läuft. Die Schadenshöhe ist unklar. Neues aus Ostfriesland, da fahren Sie immer zuerst bei uns.
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3: Ja, ein schöner Mix aus Sonne und Wolken bei Maxi-Werten um die 20 Grad. So schaut es heute am späten Nachmittag über Ostfriesland aus. In Aurich am Zopp, da haben wir die 20 Grad im Kasten, auch in Tannenhausen auf dem Veranstaltungsgelände. Und auf Baltrum am Fähranleger, da messen wir derzeit 17 Grad. Morgen mehr Wolken, dann allerdings bei Maxi-Werten um die 24 Grad nochmal Richtung Sommer.
2: Der Verkehr in Ostfriesland
3: läuft ruhig und gelassen auf den Autobahnen und Bundesstraßen. Bei uns in Ostfriesland gibt es keinen Staus. Es gibt aber jede Menge Blitzen, und zwar in Friedeburg auf der Wieseder Straße. Hier sind maximal 50 erlaubt. In Filsum auf dem Pentaparkplatz an der B72 und in Neuhardingersiel in Höhe Großholum auf der Dorfstraße. Hier sind maximal 50 erlaubt. Auf der Krummhörn, auf der hier der Helenenstraße, auch hier wird kontrolliert. Und wenn Sie wissen, wo eine Kontrolle steht, ein kurzer Anruf wäre nett. Sie erreichen mich in Aurich bei Radio Ostfriesland unter der 04921 586 und dann die 111. Ich wünsche Ihnen allen unterwegs eine gute und vor allen Dingen eine sichere Fahrt mit Radio Ostfriesland. Und hier sind sie, die 60er, mit den Hollies.

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1: Mordorf. In der Neuen Straße wurde ein Fahrraddieb erwischt. Polizeibeamte in Zivil hatten den 63-Jährigen beobachtet, als er bei einem Rad das Schloss knacken wollte. Ihn erwartet ein Strafverfahren. Norden. Eine 47-Jährige ist in einem Drogeriemarkt in der Gewerbestraße Opfer von Taschendieben geworden. Die Unbekannten stahlen die Geldbörse aus der Handtasche der Frau. Es werden Zeugen gesucht. Emden. Die Polizei hat einen Autofahrer ohne Fahrerlaubnis erwischt. Der 25-Jährige war in der Innenstadt kontrolliert worden. Ein Ermittlungsverfahren wurde eingeleitet und die Weiterfahrt untersagt. Aurich. Im Karolinengang wurde ein Snackautomat aufgebrochen. Die Täter stahlen Getränke und Süßwaren. Hinweise nimmt die Polizei entgegen.
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Das ist Musik von Chili, Johnny Loves Jenny. Und hier ist Radio Ostfriesland. Das ist Ihr Montagnachmittag. Wir gehen Richtung Feierabend. Wir haben immerhin schon 5:06. Und hier für unsere Autofahrer unterwegs nochmal ein kurzes Update in Sachen Blitzen. Da gibt es einige in Friedeburg auf der Wieseder Straße. Hier sind 50 erlaubt. Auf der Krummhörn auf der Helenenstraße. Hier wird kontrolliert. In Filsum auf dem Pendlerparkplatz, hier Höhe Pendlerparkplatz an der B72. Auch hier werden teure Fotos gemacht. Und zum guten Schluss in Neuhaninger Siedl bei uns in Höhe Groß-Holum auf der Dorfstraße. Hier sind maximal 50 erlaubt. Kommen Sie gut und sicher an Ihr Ziel. Und wenn Sie wissen, wo eine Kontrolle steht, 049-21-586 und dann die 111. Ich bin Tommy Bollmann. Moin miteinander.

0: die Zeit, 17 Uhr.
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2: Ich bin Tine Klimach. Russland nimmt Deutschland nach Einschätzung des Militärgeheimdienstes MAD besonders stark ins Visier. In seinem neuen Jahresbericht warnt der Dienst vor mehr Spionage, Sabotage und anderen hybriden Angriffen. Auch chinesische Geheimdienste sollen hierzulande militärische Einrichtungen ausspähen.
3: Besonders Sorgen machen dem Militärgeheimdienst Agenten, die für einzelne Aktionen angeworben werden, also um Informationen zu sammeln oder etwas zu sabotieren. Deutschland ist für Russland demnach besonders interessant, weil die Bundeswehr wächst und neue Waffensysteme bekommt. Einige Ausspähversuche führt der MAD auf chinesische Dienste zurück. Gleichzeitig schaut man auf die Bundeswehr selbst. Im vergangenen Jahr gab es mehr neue Extremismusverdachtsfälle, vor allem im rechten Bereich. Zoe Tassovali, Nachrichtenredaktion.
2: Autofahrer müssen an der Tankstelle wieder deutlich mehr bezahlen. Super E10 kostete am Sonntag im bundesweiten Schnitt 2,27 Euro je Liter und erreichte damit einen neuen Rekord. Diesel stieg auf gut 2,40 Euro. Grund sind vor allem höhere Ölpreise infolge der angespannten Lage im Nahen Osten. Je nach Region und Tageszeit schwanken die Preise allerdings stark. Am späten Vormittag ist Tanken meist am günstigsten. Künstliche Intelligenz ist endgültig im Alltag der deutschen Wirtschaft angekommen. Erstmals setzt mit 57% die Mehrheit der Unternehmen ab 20 Mitarbeitern hierzulande entsprechende Technologien ein. Fast dreimal so viele wie noch vor 2 Jahren.
4: Es ist nicht nur Neugier oder fröhlicher Optimismus, der Firmen dazu bringt, KI zu nutzen, sondern viele glauben, ohne KI geht es nicht mehr. Und jedes dritte deutsche Unternehmen fürchtet, durch KI die eigene Existenz zu verlieren. Viele Firmen, die KI einsetzen, berichten allerdings von Erfolgserlebnissen. 2/3 sprechen von einer verbesserten Wettbewerbsposition, fast die Hälfte von schnelleren Arbeitsabläufen in der Firma. Die ersten Schritte machen die meisten Firmen mit KI im Kundenservice oder Marketing. Aus Berlin, Ronny Torau.
2: Mit einer riesigen Aschewolke sorgt der Vulkan Ätna wieder für erhebliche Behinderungen im Flugverkehr von und nach Sizilien. Der Flughafen der 300.000 Einwohnerstadt Catania wurde für Starts und Landungen vorübergehend gesperrt, zunächst bis zum Abend. Mehr als 50 Flüge fielen aus oder mussten auf andere Flughäfen umgeleitet werden. Die Aschewolke reicht etwa 4 Kilometer hoch in den Himmel.
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5: Ja, bei uns schaut's angenehm aus. Wolken und Sonne, die wechseln sich gerade. Im Moment über Ostfriesland ab. Die Maxi-Werte liegen um die 20 Grad. Auf Langeoog am Wasserturm, da messen wir 17 Grad. Auf Borkum an der Strandpromenade 16. Und in Große Feen am Kanal 19 Grad. Morgen mehr Wolken bei Maxi-Werten um die 24 Grad.
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5: Es gibt keine Staus, keine Behinderungen hier in Ostfriesland. Auf den Autobahnen und Bundesstraßen kommen Sie gut durch. In Friedeburg auf der Wieseler Straße sind 50 erlaubt. Hier wird kontrolliert in Filsum und zwar hier in Höhe Pendlerparkplatz an der B72. In Neuhallingersiel in Höhe Großholum auf der Dorfstraße. Hier dürfen wir maximal 50 fahren. Und auf der Krummhörn auf der Helenenstraße wird ebenfalls kontrolliert. Wenn Sie wissen, wo eine Kontrolle steht, eine Kurzinfo wäre nett. Ich telefoniere gerne mit Ihnen in den Studios von Radio Ostfriesland in Aurich unter der 049 21 586 und dann die 111. Ich wünsche Ihnen unterwegs eine gute und vor allen Dingen wünsche ich Ihnen eine sichere Fahrt mit Radio Ostfriesland.
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5: Mit einer Geschichte. Aurich hat eine Bürgermeisterin, eine neue Bürgermeisterin. Sie ist gestern gewählt worden. Darüber sprechen wir unter anderem in dieser Stunde. Ich bin Tommy Bollmann, moin miteinander.
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0: Radio Friesland, der Montagnachmittag, heute am 14. September, mittlerweile 6:08. Und wir haben schon drüber gesprochen und wir tun es auch noch einmal. Aurich bekommt eine neue Bürgermeisterin und die Entscheidung ist gleich im ersten Wahlgang gefallen. Die parteilose Sarah Buss hat sich bei der Bürgermeisterwahl mit 51,8% der Stimmen durchgesetzt. Ja, und damit folgt Sarah Buss nun auf Horst Federmann, der nicht erneut angetreten war. Am 1. November übernimmt sie dann das neue Amt. Und wie hat sie diesen gestrigen Wahlabend erlebt? Und was hat sie sich für Aurich vorgenommen? Eine große Frage. Frau Buss, wann war Ihnen gestern eigentlich klar, das reicht, ich werde Bürgermeisterin von Aurich?
1: Das habe ich wirklich erst mit den letzten Zahlen glauben wollen. Es fing ja gut an. Ich weiß gar nicht genau. Ich glaube, ich habe jeden Wahlbezirk gewonnen. Das war wirklich überraschend für uns alle. Ich habe wirklich gehofft, in die Stichwahl zu kommen. Das hatte ich mir vorgenommen. Oder wäre ich enttäuscht gewesen, wenn es nicht geklappt hätte. Aber mit so einem Ergebnis, da war dann eigentlich nur noch Freude und Fassungslosigkeit gleichzeitig.
0: Das kann ich mir vorstellen. Sie haben es ja gleich im ersten Wahlgang geschafft. Was glauben Sie, was hat am Ende den Ausschlag dafür gegeben, dass man Ihnen mehr als die Hälfte der Wählerinnen und Wähler Stimmen dann gegeben hat? Was war da der Grund Ihrer Meinung nach?
1: Ja, das müssten Sie natürlich eigentlich die Wählerinnen und Wähler fragen. Ich habe alles gegeben. Ich habe, als ich Samstagabend aufgehört habe mit dem Wahlkampf, gesagt, ich würde eigentlich nichts anders machen. Vielleicht ganz einzelne Kommunikationsschritte anders machen, aber ich bin unterwegs gewesen, ich war wirklich überall, bin bestimmt manchen Leuten auch schon auf den Keks gegangen, manche wollen keinen Pink mehr sehen, aber das ist die Aufgabe von Wahlkampf und ich denke, der Ausschlag war, dass ich überall da war und genau so möchte ich ja auch sein.
0: Ja, am 1. November geht's los, bis dahin sind ja noch ein paar Wochen Zeit. Wie bereiten Sie sich dann auf den Wechsel vor, vom Gericht dann ins Rathaus?
1: Ja, da geht im Grunde genommen jetzt schon die große Arbeit los. Neben dem Aufräumen hier zu Hause, da können Sie sich vorstellen, hier ist wirklich viel liegen geblieben die letzten Wochen. Ist auch ein kleiner Urlaub geplant mit der Familie. Das haben wir schon ganz am Anfang festgezurrt, dass wir auf jeden Fall in den Herbstferien auch eine Woche weg sind. Und ansonsten muss ich ganz viel organisieren. Ich muss das mit meinem ehemaligen Arbeitgeber klären. Ich muss mit dem neuen Arbeitgeber klären, mit der Stadt, wann, wo, was passiert. Was gibt es schon für Fragen, die vorher geklärt werden müssen? Und ich muss natürlich schon mal anfangen, mich, wo ich kann, auch einarbeiten zu können.
0: Ja, und welche Themen wollen Sie dann als erstes in Aurich anpacken?
1: Ja, das sind ja laufende Geschäfte. Es ist ja nicht so, dass da jetzt 2 Jahre irgendwas lag. Man kommt in einen laufenden Betrieb mit 750 Mitarbeitern, 750 Leute im Team, die ich in erster Linie kennenlernen muss. Und ich habe das schon an vielen Stellen gesagt, ich möchte auf jeden Fall alle Abteilungen kennenlernen, auch als Praktikantin mich in dem Haus ein Stück weit verstehen, soweit das neben den laufenden Geschäften möglich ist. Und das war kein Gelaber, das will ich genauso machen. Also das Wichtigste ist wirklich, die Zusammenhänge nochmal anders zu verstehen als eben aus der Politikersicht der letzten 5 Jahre und ganz, ganz viele Menschen kennenzulernen und die Abläufe verstehen zu lernen.
0: Sagt Sarah Buss, die künftige Bürgermeisterin von Aurich. Am 1. November übernimmt sie das Amt von Horst Federmann. 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

0: Ein schöner Titel von Kool & The Gang, She's Fresh. Einen schönen Start in den Montagnachmittag, in den späten Nachmittag um 17.30 Uhr, halb sechs.
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2: Mit Volrad Janssen, guten Tag. Schwerer Raub in Emden, Urteil rechtskräftig. Drei Männer im Alter zwischen 23 und 26 Jahren müssen nach einem schweren Raub in Emden für mehrere Jahre ins Gefängnis. Der Bundesgerichtshof hat eine Revision gegen ein entsprechendes Urteil des Landgerichts Aurich als unbegründet verworfen. Nach Überzeugung der Kammer waren die Männer im Juli 2025 in eine Wohnung in Emden eingedrungen. Nach Ausbleiben einer erwarteten Drogenlieferung fesselten sie den Wohnungsinhaber und stahlen 8.000 Euro Bargeld und rund 16 Gramm Kokain. Dabei hatten sie einen Schlagstock dabei. Dafür war ein heute 24-jähriger

0: Zu 7 Jahren und 6 Monaten, 2 weitere Angeklagte zu jeweils 6,5 Jahren Haft verurteilt worden. Weitere Meldungen aus Ostfriesland im Überblick. Bund zahlt Fischern Beihilfen in Millionenhöhe. Ab heute können Fischereibetriebe an Nord- und Ostsee Beihilfen von bis zu 50.000 Euro beantragen. Damit will die Bundesregierung die Betriebe bei den wegen des Iran-Krieges stark gestiegenen Dieselpreisen entlasten. Insgesamt stünden Mittel von bis zu 4,5 Millionen Euro bereit, hieß es. Die Hilfen werden vorerst rückwirkend für den Zeitraum 1. März bis 31. Juli gezahlt. Wasserschaden sorgt für Feuerwehreinsatz. Ein geplatztes Wasserrohr hat im Norden ein Wohn- und Geschäftshaus in der Osterstraße unter Wasser gesetzt. Nach Angaben der Feuerwehr lief im Flur einer Wohnung massiv warmes Wasser aus der Decke und breitete sich aus. Die Einsatzkräfte drehten sofort alle Wasserleitungen ab und rückten der Überflutung mit einem Wassersauger zu Leibe. Es konnte verhindert werden, dass Wasser in eine Buchhandlung im Erdgeschoss läuft. Die Schadenshöhe ist unklar. 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
2: Ich finde es gar nicht mal schlecht heute Nachmittag. Hier am späten Nachmittag Wolken und Sonne im Wechsel über Ostfriesland bei Maxi-Werten, die immer noch so um die 20 Grad liegen. Die messen wir im Mormerland auf der Krummhörn. Auf Jüst am Kurhaus ist es ein bisschen kühler, da messen wir gerade 16 Grad. Morgen mehr Wolken bei Maxi-Werten um die 24 Grad.
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2: Auf den Autobahnen und Bundesstraßen. Bei uns läuft es ruhig und gelassen in Ostfriesland. Blitzen gibt es jede Menge in Friedeburg auf der Wieseler Straße. Hier sind maximal 50 erlaubt in Vilsum. Und zwar in Höhe des Pendlerparkplatzes an der B72 in Neuharlingersiel. In Höhe Großholum auf der Dorfstraße. Hier dürfen wir maximal 50 fahren. Auf der Krummhörn auf der Helenenstraße. Und gerade frisch dazugekommen noch eine Blitze in Mittelgroße Feen kurz vor dem Ortsschild. Hier dürfen wir maximal 70 fahren. Wenn Sie wissen, wo kontrolliert wird, Sie können mich erreichen. Jederzeit hier bei Radio Ostfriesland in den Studios in Aurich unter der 049-21-586 und dann die 111. Ich wünsche Ihnen allen unterwegs eine gute, vor allen Dingen eine sichere Fahrt mit Radio Ostfriesland. Und hier ist das Love Unlimited Orchester mit High Steppin' Hip Dressin' Feller. Ich bin Tommy Bollmann und in der kommenden halben Stunde begleite ich Sie gerne noch quer durch den Montagnachmittag in den Montagabend. Moin miteinander.

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Das ist Musik von Cool and the Gang und Big Fun. Hier ist Radios Friesland, der Montag, gleich 6:12. Das war's von mir. Ich bin Tommy Bollmann. An dieser Stelle wünsche ich Ihnen einen charmanten Montagabend. Morgen haben wir Dienstag, pünktlich um 15 Uhr melde ich mich dann wieder zurück. Bis dahin, passen Sie auf sich auf und bleiben Sie gesund. Mit Musik von Simply Red. Come to my aid. Moin miteinander.

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1: Ich bin Tine Klimach. Tanken wird immer teurer. Der Preis für Super E10 ist übers Wochenende auf ein neues Rekordhoch gestiegen. Im bundesweiten Tagesdurchschnitt kostete ein Liter am Sonntag 2,27 Euro, teilte der ADAC mit. Diesel verteuerte sich demnach sogar auf 2,40 Euro pro Liter.
2: Diesel ist auch nicht mehr weit von seinem Rekordhoch aus April entfernt. In den vergangenen zwei Wochen sind die Spritpreise kräftig gestiegen. E10 war Ende August noch gut 12 Cent billiger, Diesel etwa 20 Cent. Und die Aussichten sind nicht gut, denn die Ölpreise haben zum Wochenstart nach den Entwicklungen im Nahen Osten weiter zugelegt. Grund dafür sind unter anderem abgesagte Gespräche über die Straße von Hormuz und die Abschaltung einer wichtigen Ölpipeline in Saudi-Arabien nach Drohnenangriffen. David Riemer, Nachrichtenredaktion.
1: Bundesinnenminister Dobrindt will den Schutz der Bevölkerung im Ernstfall neu organisieren. Statt neuer Bunker sollen vor allem Tiefgaragen und Tunnel als Schutzräume dienen und künftig unter anderem über die Nina-Warn-App digital zu finden sein.
3: Egal, wo man gerade unterwegs ist, braucht man bei Katastrophenalarm vielleicht einen Schutzraum. Innenminister Dobrindt plädiert dafür eine digitale Info, die jedem zum Beispiel in der Nina-Warn-App anzeigt, welche Tunnel, welche Tiefgarage, welche Bahnstation oder ähnliches in der Nähe sind. Nicht sinnvoll findet der Innenminister den Bau neuer Bunker. Das sei ein veraltetes Konzept aus dem Kalten Krieg, das viel Geld koste, aber wenig Schutz bringe. Die Kommunen kritisieren, dass noch viele Fragen ungeklärt seien, etwa wer koordiniert bei Naturkatastrophen oder hybriden Angriffen die Evakuierungen. Aus Berlin Ronny Tochau.
1: Die Bundesanwaltschaft hat in Berlin Anklage gegen eine mutmaßliche Spionin Russlands erhoben. Der Deutsch-Ukrainerin wird geheimdienstliche Agententätigkeit vorgeworfen. Sie soll einen Mitarbeiter der russischen Botschaft über Jahre mit Informationen versorgt und ihm Zugang zu hochrangigen Veranstaltungen ermöglicht haben. Außerdem soll sie versucht haben, Kontakte im Verteidigungsministerium und in der Rüstungsindustrie für ihre Zwecke zu nutzen. Die Frau sitzt seit Januar in Untersuchungshaft. Die Britpop-Band Oasis tritt erstmals wieder in Deutschland auf. Die Gruppe um die Brüder Liam und Noel Gallagher kündigte in sozialen Medien für den nächsten Juli zwei Konzerte in der Münchner Allianz Arena an. Bis zum 17. September um 17 Uhr können sich Oasis-Fans online für den Ticketverkauf registrieren.
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1: Das Wetter, die aktuelle Vorhersage des Deutschen Wetterdienstes. Es bleibt weiter oft freundlich, nur vom Westen bis in den Südosten viele Wolken, die ziehen zum Abend hin ab. In der Nacht teils wolkig, teils gering bewölkt, das Ganze bei 15 bis 7 Grad in der Nacht. Morgen im Süden und in der Mitte viel Sonnenschein, sonst wolkig, im Nordwesten auch stärker bewölkt. Und dort zum Abend hin Schauer und einzelne kräftige Gewitter. Mit 21 Grad an den Küsten, sonst warme 23 bis 28 Grad. Im Südwesten bis 30 Grad.
0: Das waren die Nachrichten. 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

Ja, damit nochmal herzlich willkommen zum Country Cocktail hier auf Radio Ostfriesland. Und war wie September, Mount Hemmer, wieder Druck hier immer gern ein bisschen mehr auf Plattdeutsch im Moment. Und deswegen wurde ich auch immer platt vertellen, weil wir in dieser Sendung verwachten haben. Natürlich der Country Kalender, der kommt fort in Anschluss. Denn kicken wir ob uns CD des Monats, beziehungsweise wir kicken ob derjenige, der der Bistören leitet, ist Carly Pierce. Und wer ist das überhaupt, was hätte bislang so zu starren braucht, da wir für uns von da auch in die erste Hälfte von dieser U-Zen noch umkümmern. So, Tegen Half gibt es die Veranstaltungstipps, also wenn ihr mal Live-Musik hören will, wo ihr denn hermotten. Und dann in die zweite Hälfte von dieser Stören die News. Da geht das mal wieder um Dolly Parton, im Moment geht alles um Dolly Parton. Und um Ella Langley, unter anderem nämlich um die CMA Awards, und zwar weil dort das Jahr am meisten nominiert worden ist. Und wegen ihr von dieser UZN kicken wir natürlich wie auf die Billboard Country Song Charts. Ja, das ist diese Stören, die ich zu verwachten haben. Und bevor wir uns sofort auf die Kalender störten, dann sagt erstmal in Golden Man. Finding a good man, hier ist Danielle Peck.

So, da sind wir um 18 Uhr und 10 Minuten mit dem Veranstalter. Nee, stimmt gar nicht, mit dem Country-Kalender. Der Reihe nach. Geht los mit 1978. 48 Jahre ist es her, dass die Dame, die wir da gerade eben gehört haben, Danielle Peck, geboren wurde, ist heute also 48 Jahre alt geworden, hatte 2006 ihr Debütalbum, damals auch in den Top 30 mit einigen Hits. Dann ist es heute 47 Jahre her, dass Kenny Rogers seinen Stern auf dem Hollywood Walk of Fame bekommen hat. Adresse übrigens 6666 Hollywood Boulevard. Falls Sie da mal vorbeikommen, können Sie ja mal gucken, sich den Stern von Kenny Rogers angucken. So, dann ist es heute 23 Jahre her, dass Alan Jackson und Jimmy Buffett auf der Nummer 1 in den Billboard Country Single Chart standen mit einem recht bekannten Song, den wir hier auch gerne mal spielen, nämlich It's 5 O'Clock Somewhere. Insgesamt 8 Wochen sollte das Ding an der Spitze der Charts stehen und bekam dann bei den CMA Awards auch noch einen Preis für das Vocal Event des Jahres. Und last not least, heute ist es 9 Jahre her, dass es die öffentliche Beerdigungszeremonie gab für Troy Gentry, und zwar in der Grand Ole Opry in Nashville. Troy Gentry war die eine Hälfte des Duos Montgomery Gentry und Troy wurde bei einem Helikopterabsturz in New Jersey am 8. September des Jahres 2017 kam er leider ums Leben. In dem Sinne erinnern wir gerne nochmal an die beiden mit einer ihrer Singles, die da heißt Where I Come From, Montgomery Gentry.

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2: Ja, die heißt Honest Woman und die Interpretin Carly Pearce. Wir haben gerade eben das Stück gehört, You Can Have Him. Und manchmal gibt es ja so diese kleinen Momente, bei denen man später denkt, sie hat es damals tatsächlich schon gewusst. Von Carly Pearce gibt es nämlich ein Video aus ihrer Kindheit. Darin steht ein kleines Mädchen aus Taylor Mill in Kentucky vor der Kamera und sagt voller Überzeugung, eines Tages werde ich in der Grand Ole Opry singen. Damals hieß sie noch Carly Christine Slusser und niemand konnte ahnen, wie steinig der Weg zu diesem Traum werden würde. Ihre Liebe zur Country Music kommt von den Großeltern. Schon als Kind singt Carly, mit 11 Jahren steht sie regelmäßig in einer Bluegrass-Band auf der Bühne, mit 14 singt sie sogar in einem Jugendgefängnis und mit 16 kommt der große Schritt. Sie bekommt einen Job in Dollywood, Dolly Partons berühmtem Freizeitpark. Carly bricht die Schule ab, zieht mit ihren Eltern nach Tennessee und steht dort bis zu 5-mal pro Woche auf der Bühne. Nashville ist natürlich ihr großes Ziel. Mit 19 zieht sie schließlich genau dahin. Doch Nashville ist alles andere als ein Märchen. Carly bekommt einen Entwicklungsvertrag bei Sony und verliert ihn wieder, als ihr Produzent gefeuert wird. Plötzlich steht sie praktisch vor dem Nichts. Sie nimmt Nebenjobs an, um sich über Wasser zu halten. Besonders bitter, eines Tages putzt sie ein Airbnb und hört im Radio einen Song, der eigentlich für ihr eigenes geplantes Album vorgesehen war. Und gesungen wird er von Danielle Bradbury. Für viele wäre das der Moment gewesen, aufzugeben. Carly Pearce aber macht weiter. Sie kämpft sich zurück, knüpft Kontakte und bekommt schließlich tatsächlich die Chance, in der Grand Ole Opry aufzutreten. Der Satz des kleinen Mädchens aus Kentucky wird Wirklichkeit. Doch der ganz große Durchbruch lässt noch auf sich warten. 2017 nimmt Carly Every Little Thing auf, ohne Plattenvertrag im Rücken. Der Song landet beim Satellitenradio Sirius XM in der Rotation und plötzlich ändert sich alles. Plattenfirmen stehen Schlange. Carly unterschreibt bei Big Machine Records. Every Little Thing wird ein Hit und das gleichnamige Debütalbum steigt bis auf Platz 4 der Country Charts. Aber auch danach bleibt ihr Leben nicht frei von Rückschlägen. Mit I Hope You're Happy Now, ihrem Duett mit Lee Brice, landet sie ein Nummer 1 Hit. 2021 wird sie als Sängerin des Jahres mit einem CMA Award ausgezeichnet. Im selben Jahr wird sie festes Mitglied der Grand Ole Opry, mehr als 2 Jahrzehnte nachdem das kleine Mädchen davon geträumt hatte. Dann verarbeitet Carly ihre Scheidung und andere persönliche Erfahrungen in ihrer Musik. 29, Written in Stone, wird zu einem sehr persönlichen Album. Und genau diese Ehrlichkeit zahlt sich dann aus. Für Never Wanted to Be That Girl mit Ashley McBride gewinnt sie 2023 ihren ersten Grammy. Auch musikalisch bleibt Carly ihren Wurzeln treu. Auf Hummingbird verbindet sie modernen Country mit traditionellen Klingen. Und 2026 schlägt sie mit ihrem 5. Studioalbum Honest Woman ein neues Kapitel auf. Songs wie What If You Loved Me mit Dan Timinski und Molly Tuttle zeigen dabei auch wieder ihre Nähe zum Bluegrass. Carly Pearce Geschichte ist deshalb mehr als nur eine Erfolgsgeschichte. Sie ist die Geschichte einer Frau, die immer wieder ganz unten anfangen musste und trotzdem nie aufgehört hat, an ihren Traum zu glauben. Und wenn Carly heute die Bühne der Grand Ole Opry betritt, dann steht dort tatsächlich das kleine Mädchen aus Kentucky. Nur ist es inzwischen eine Grammy-Gewinnerin und eine der festen Größen der modernen Country Music. Das ist unsere Interpretin der CD des Monats. Carly Pearce, Honest Woman heißt das Album. Und hier kommt She Don't von unserer CD des Monats. Sim Country Cocktail auf Radio Ostfriesland. Nächsten Montag mehr über das Album.

0: Ja, ich dachte mir mal ein bisschen Live-Atmosphäre für diese Rubrik hier.
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0: Ja, das sind nie alte Föhr und deswegen machen wir die auch einfach mal auf platt. Aber nie, weil das nie so Föhr sind. Ist nie da wie nie plattbroten Kunden, ne? Aber das ist eben so. Ich hab bloß zwei für jo. Aber immerhin zweimal Live-Musik in die nächste Zeit. Und zwar erstmal, morgen im Kalender, ob das ich Jürgen sagen kann, wer gedacht hat, ist. Das ist nun nämlich Sauterdach. In Tilburg in Holland, in das O-Datein-Pop-Podium, da gibt Live-Musik mit Megan Maroney. Die spielen wir hier auch hier vorkette, die ist auch gerne mal in die Top 10 von den Charts vertreten. Das also Tokom Sortedach, Nengtank-Nengten, Tilburg, O-Datein-Pop-Podium, Megan Maroney. Und biche dichte B, aber auch in Holland, nämlich in Groningen, in der Osterport. Ich würde mal sagen, die kennen die meisten hier wohl, ich bin auch gar immer West. 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Auch in von der Künste aus Amerika, die wie hier auf und Tover mal spüren, nicht so focken als Megan Maroney. Und deswegen habe ich von dir auch mal ein Stückchen mitgebracht. Hier ist Drake Milligan mit Sounds Like Something I'd Do.

Ja, 18 Uhr und fast 38 Minuten. Wir sind bei den Country Music News. Und wie ich schon sagte, es geht natürlich momentan immer mal wieder um Dolly Parton, die ja vor einer Weile leider verstorben ist. Und so soll ein hochkarätig besetztes zweitägiges Festival zu Ehren von Dolly Parton im nächsten Jahr stattfinden. Und zwar an zwei aufeinanderfolgenden Wochenenden auf zwei Kontinenten. Und in den beiden globalen Musikmetropolen Nashville und London. Das Management des internationalen Musikidols Dolly Parton hat Anfang September angekündigt, dass das offizielle von Team Dolly organisierte Fest zu Ehren der Country-Legende unter dem Namen Dolly Fest 2027 in Nashville im US-Bundesstaat Tennessee und in London in England stattfinden wird, und zwar an zwei aufeinanderfolgenden Wochenenden. Ursprünglich war für Januar 26, also dieses Jahr im Januar, eine Veranstaltung mit mehreren Künstlern in Nashville geplant gewesen, bei der Dolly Parton selbst als Musikerin und Gastgeberin auftreten sollte. Nun wird daraus eine ganz besondere weltweite Feier. Zwei Tage, zwei Wochenenden, zwei Kontinente und eine Party, die ihresgleichen sucht. So der Ankündigungstext. Wir schauen mal, was aus der Geschichte wird. Ich halte Sie da auf dem Laufenden. Ella Langley ist mit 9 Nominierungen die meistnominierte Künstlerin bei den 60. CMA Awards in diesem November. Sie ist unter anderem als Entertainerin des Jahres, für ihr Album Dandelion, als Album des Jahres und als Sängerin des Jahres nominiert. Dazu kommen jeweils 2 Nominierungen in den Kategorien Single des Jahres und Song des Jahres für Be Her und Choose in Texas. Beide Songs wurden unter anderem von Ella Langley, Miranda Lambert und Ben West produziert und von Dave Klaus gemischt. Außerdem ist Langley mit ihrem Duett mit Morgan Wallen, I Can't Love You Anymore, für das Musical-Event des Jahres nominiert. Eine weitere Nominierung gibt es für das Musikvideo zu Choose in Texas. Damit kommt Ella Langley inzwischen auf 16 CMA-Nominierungen in ihrer Karriere. Wohlgemerkt Nominierungen. Preise werden ja erst im November vergeben. Auf Platz 2 der Nominierungen in diesem Jahr folgt Miranda Lambert mit 7. Sie ist unter anderem als Produzentin an Be Her und Choose in Texas beteiligt und hat auch am Songwriting von Choose in Texas mitgewirkt. Außerdem wurde sie als Produzentin von Langleys Album Dandelion nominiert. Also im Prinzip keine eigenen Beiträge von ihr diesmal, aber eben als Mitarbeiterin bei diversen anderen Sachen mit nominiert. 2 weitere Nominierungen erhielt Miranda Lambert dann noch in der Kategorie, ja doch, Musical Event des Jahres für A Song to Sing mit Chris Stapleton und Horses and Divorces mit Kacey Musgraves. Okay, ist sie also doch selber beteiligt. Hinzu kommt nur noch eine Nominierung als Sängerin des Jahres. Mit inzwischen 70 CMA-Nominierungen in ihrer Karriere hält Miranda Lambert damit nun den Rekord für die meisten CMA-Nominierungen einer weiblichen Künstlerin. Ja, wen haben wir denn sonst noch so? Wenn wir mal gucken, bei den Entertainern des Jahres die üblichen Verdächtigen. Luke Combs, Cody Johnson, Ella Langley, Chris Stapleton und Lainey Wilson. Single des Jahres habe ich teilweise schon genannt. Be Her, Ella Langley, Choose in Texas, Ella Langley, I Knew It, I Knew You, Taylor Swift ist mit dabei, Somewhere Over Laredo, Lainey Wilson mit dabei und Cody Johnson, The Fall. Einer, der mir bei den Nominierungen noch aufgefallen ist, ist Steven Wilson Jr., dessen aktuelles Album hatten wir ja schon als CD des Monats hier in diesem Jahr vorgestellt. Und er ist zum einen als Sänger des Jahres nominiert, neben Luke Combs, Cody Johnson, Chris Stapleton und Zach Topp. Dann ist er als Musikvideo des Jahres ein Kandidat für einen Preis mit seinem Song Gary. Und genau dieser Song ist auch nochmal ein Kandidat für den Song des Jahres, Gary. Also Steven Wilson Jr. ganz gut vertreten. Das, was wir vorhin gehört haben, vor dieser Meldung hier, das war MacArthur, eine Kollaboration von Hardy, Eric Church, Morgan Wallen und Tim McGraw. Und das ist wiederum auch nominiert bei Musical Event des Jahres. Aber wenn der gute Steven Wilson schon so fleißig dabei ist, dann wollen wir ihn an dieser Stelle auch gerne nochmal zu Wort kommen lassen. Hier ist Gary und dazu sollten Sie sich unbedingt das Video angucken. Klasse Video, macht richtig Spaß.

Ja, hier werden ihr Säcke, was ein Ohrwurm ist, ne? Wenn du ein Musikstück hört, hörst und du kriegst und kriegst das nicht mehr tot kaputt. Und mir geht das so ähnlich mit dem Video zu diesem Song, den wir dann hört haben. Gary von Steven Wilson Jr. Ich hab das Video sehen und sieht jedes Mal, wenn ich das Musikstück höre, dann sehe ich sofort sehen und das Video für mich auch, weil du spielst auch Gary Sinise mit, einem ganz bekannten Schauspieler, und das passt natürlich super, und das sieht man auch nicht Gary Hate, wo der Song auch Gary Hate died. Und als ich mir so die Videos ankecken hab, die da nominiert sind, ist mir auch aufgefallen White Horse von Chris Stapleton. Er wie hier auch hier ein Hellbild spielt, als das Single Root kommen ist. Ich hab mir das Video aber nie ankecken, hab ich nur mockt, als das nominiert wäre für die Music Video von That Your BCMA Awards. Und das ist auch ein Löchenspielfilm. Ich lüfte gerade das Video so hoch für 6 Minuten. Mit richtig Handlung, quasi so, gut, ich würde gar nicht spielen, denn 20 Jahren, wo ein Sheriff irgendwie achter in Ansitten leid. Hems auch hell gold mock, muss ich sagen. Also lohnt sich durchaus, sich die Videos anzukicken von White Horse Chris Stapleton und Gary Steven Wilson Jr. So, und dann habe ich so nett eben noch was zu meinem Postfach uthaut, dass damit kommen wir so in Richtung Dolly Parton, denn die Metro Nashville Airport Authority, so heißt das, die hat 11. September einstimmig beschlossen, dass der Nashville International Airport umbenannt worden soll nach Dolly Parton. Das Ganze soll wohl 6 bis 8 Monate dauern, bis das so wie es ist. Und das soll auch wohl, man läuft das wohl nicht, 10 Millionen Dollar kosten, den Namen von Flughafen in Nashville zu ändern. Ich kann mich nicht vorstellen, aber sie sagen, das ist so. Was noch klärt worden muss, ist, ob der neue Name das Wort Nashville enthalten soll. Also Dolly Parton, Nashville International Airport oder irgendwie sowas, keine Ahnung. Jedenfalls Dolly Parton soll drin vorkommen und vielleicht auch Nashville. In dem neuen Namen von dem Flugplatz von Nashville. Und wo das mit dem Flughafencode ist, also wenn ihr mal einen Flug bucht, dann steigt auf das Ticket ja immer so ein Drehbuchstabencode ab. Bislang wird das von Nashville BNA. Und auf den sucht dann Annandite, das muss noch verstellt worden. Und die FAA, die Flugaufsichtsbehörde in Amerika, muttert Gase Wagen noch zustimmen, aber da ist nicht wohl mit zu rechnen, dass das so wird. Also, wenn ihr demnächst mal, weil wir dich an New York nach Nashville fliegen, dann landen hier ob den Dolly Parton Airport. Jedenfalls in etwa so soll er hätten. Und wo wir bei Dolly Parton sind, sind wir auch bei Charts und bei dem Titel von Dolly Parton. Hier ist sie mit 9 to 5.

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1: Ja, wer hätte das gedacht, dass die gute Jolene es nochmal in die Top 10 der Billboard Country Song Charts schaffen würde? Wir haben sie in der letzten Sendung ja schon mal gespielt mit dem Titel Jolene und der war in der letzten Woche auf Platz 7. Diese Woche findet sich das Stück auf Platz 9 wieder. Aber auf der 8 geblieben ist das, was wir gerade eben gehört haben. Dolly Parton mit 9 to 5 stammt aus ihrer Greatest Hits Collection Diamonds and Rhinestones. Jetzt also schon die zweite Woche in Folge, zwei Titel von Dolly Parton in den Top 10. Was der Tod dieser Legende, so wollte ich es sagen, nicht alles ausgelöst hatte. Bitten Dorto, dass sie den Fluchplatz in Nashville umbenommen willen und der Zahlung voll so kommen. So, was Heavy An ist nur so in Charts, ganz Baum, Hitzug nie fall down, Aim bit fair ist so bleiben und damit Curvy de Wien weg uppacken für Ella Langley, Choose in Texas mit Leville, ach und artig weg ob Platz 1. Dat die Arbeit zog noch Baum, noch die Rekord von dem meiste weg. Aber da hätte sie noch ein bisschen was für, so 50 weg. Ob Platz 1 ist der aktuelle Rekord, dann hätte sie noch ein bisschen was für sich. Aber wer weiß, vielleicht spüren wir das Stück Weihnachten immer noch. Man soll sich wohnen. So, wer hat sich noch einen Baum verbettet? Bloß 1, das ist Luke Combs mit Be By You. Die ist von Nägen ob selben Stegen. Oh ja, und Ella Langley, genau. Ella Langley hat sich auch verbettet mit der Anne Single, mit der sie Solo hier in die Top 10 vertreten ist. Und das ist Be Her. Das ist der, die nicht eben auch genommen hat, weil sie damit auch wie die CMA Awards nominiert ist. Letzte Woche sehr, diese Woche 5. Hier ist nochmal Ella Langley. Be Her.

Ja, keine Sendung ohne Ella Langley muss sein in diesen Tagen. In diesem Falle Be Her. Ein Charts-Titel ist immer mit dabei. So, und damit haben wir die Sendung schon fast wieder geschafft. Der Country-Cocktail geht dem Ende entgegen. Am Mikrofon verabschiedet sich von Ihnen Stefan Speckmann und kann nur plattisch in die Unamodrop hemwiesen, da wir natürlich fort und noch mehr Sendungen haben. Zum Beispiel Radio Fabi mit Carsten Bergstedt. Carsten, putzt du platt? Nee, ne? Aber Hefe steitert, sagt er, aber Proten ist schlecht. Ja gut, dann muss ich damit leben, dass die nächste U-Sendung auf Hochdeutsch ist komplett. Ich wünsche viel Spaß dabei. Ansonsten, diese U-Sendung kann ich wieder hören, to come Montag, Glock Sears, dann geht wieder. So, Rutschmieten durch Joffendorf mit Carter Faith and Wyatt Flores, Nothing Better. Ich wünsche alle Best, bitte an einem Montag, tschüss.

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1: Ich bin Tine Klimach. Russland und die Ukraine wollen laut US-Präsident Trump auf Angriffe auf gegnerische Energieanlagen verzichten. Das teilte er auf seiner Plattform Truth Social mit. Aus Moskau und Kiew lag bisher keine Bestätigung vor. Seit Sonntag gab es keine Berichte über neue Angriffe auf Energieanlagen. Zelensky hatte zuvor gesagt, er wolle sich am 20. oder 21. September in New York mit Trump treffen, um mit ihm über Feuerpausen sowie Energieanlagen zu sprechen. Russland nimmt Deutschland nach Einschätzung des Militärgeheimdienstes MAD besonders stark ins Visier. In seinem neuen Jahresbericht warnt der Dienst vor mehr Spionage, Sabotage und anderen hybriden Angriffen. Auch chinesische Geheimdienste sollen hierzulande militärische Einrichtungen ausspähen.
2: Besonders Sorgen machen dem Militärgeheimdienst Agenten, die für einzelne Aktionen angeworben werden, also um Informationen zu sammeln oder etwas zu sabotieren. Deutschland ist für Russland demnach besonders interessant, weil die Bundeswehr wächst und neue Waffensysteme bekommt. Einige Ausspähversuche führt der MAD auf chinesische Dienste zurück. Gleichzeitig schaut man auf die Bundeswehr selbst. Im vergangenen Jahr gab es mehr neue Extremismusverdachtsfälle, vor allem im rechten Bereich. Zoe Tassovali, Nachrichtenredaktion.
1: Künstliche Intelligenz ist endgültig im Alltag der deutschen Wirtschaft angekommen. Erstmals setzt mit 57% die Mehrheit der Unternehmen ab 20 Mitarbeitern hierzulande entsprechende Technologien ein. Fast dreimal so viele wie noch vor 2 Jahren.
3: Es ist nicht nur Neugier oder fröhlicher Optimismus, der Firmen dazu bringt, KI zu nutzen, sondern viele glauben, ohne KI geht es nicht mehr. Und jedes dritte deutsche Unternehmen fürchtet, durch KI die eigene Existenz zu verlieren. Viele Firmen, die KI einsetzen, berichten allerdings von Erfolgserlebnissen. 2/3 sprechen von einer verbesserten Wettbewerbsposition, fast die Hälfte von schnelleren Arbeitsabläufen in der Firma. Die ersten Schritte machen die meisten Firmen mit KI im Kundenservice oder Marketing. Aus Berlin, Ronny Thorau.
1: Bundeswirtschaftsministerin Katharina Reiche hält wegen der hohen Spritpreise an ihrem Vorschlag fest, bestimmte Bevölkerungsgruppen gezielt über eine Direktzahlung zu entlasten. Ein entsprechendes Tool liege vor, sagte sie bei RTL-NTV. Reiche hatte wegen der gestiegenen Spritpreise schon im Frühjahr eine Anhebung der Pendlerpauschale und direkte Finanzhilfen für Pendler ins Spiel gebracht.
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1: Das Wetter, die aktuelle Vorhersage des Deutschen Wetterdienstes. Es bleibt weiter oft freundlich, nur vom Westen bis in den Südosten viele Wolken, die ziehen zum Abend hin ab. In der Nacht teils wolkig, teils gering bewölkt, das Ganze bei 15 bis 7 Grad in der Nacht. Morgen im Süden und in der Mitte viel Sonnenschein, sonst wolkig, im Nordwesten auch stärker bewölkt. Und dort zum Abend hin Schauer und einzelne kräftige Gewitter. Mit 21 Grad an den Küsten, sonst warme 23 bis 28 Grad, im Südwesten bis 30 Grad.
0: Das waren die Nachrichten.
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5: Ja, moin moin. Ja, ich freue mich, dass Sie mithören. Wir haben heute Radio Fabi natürlich, wurde ja gerade angekündigt. Und gestern waren die Kommunalwahlen in Niedersachsen. Ja, ich tatsächlich selbst, ich habe auch kandidiert und habe das jetzt zum Anlass genommen, einfach mal über das Thema Wahlen, Haltung zu sprechen. Und wir haben auch am Telefon eine Kollegin, Frau Herrmann, die auch kandidiert hat. Kannst du uns hören? Ja, hörst du uns?
6: Ich höre euch. Hört ihr mich auch?
5: Ja, jetzt bist du auch online. Also wir hatten hier gerade, also ich habe 3 Knöpfe falsch gedrückt. Und ja, genau. Also ich habe gerade gesagt, ich habe kandidiert und das Thema der heutigen Sendung ist einfach, wie ist es in der Jugendhilfe? Wie trennen wir Beruf und Politik? Ja, so und da gibt es ja im Prinzip, wäre die Antwort, das kriege ich gut auseinander. Darinka, was war denn der Auslöser für deine Kandidatur?
6: Naja, also ich sag mal, das eine ist ja das Private, das andere das Berufliche. Und ich finde grundsätzlich ist es immer gut, wenn Menschen politisch interessiert sind. Und ich glaube, ich bin seit Jahren schon in bestimmten Bereichen in Ostfriesland bekannt, dass ich politisch engagiert bin und jetzt war so der Punkt, wo ich gesagt habe, okay, und jetzt trete ich auch mal an. Und bei dir so?
5: Also ich wurde angesprochen von einem Bundespolitiker, das war letztes Jahr, und habe halt immer gesagt, Mensch, eigentlich muss man sich ja halt engagieren und finde ich auch wichtig. Ja, und dann stand ich halt für mich so vor der Frage, ja, machst du es oder machst du es nicht? Ich habe gesagt, okay, das mache ich jetzt, weil Demokratie braucht halt auch Engagement, auch kommunalpolitisches Engagement. Ja, und so habe ich mich dann halt dem Wahlkampf gestellt. Also es hat nicht geklappt, aber immerhin war es eine spannende Geschichte. Und die Frage, die wir ja so haben, man ist politisch aktiv und trotzdem neutral. Und wie wirkt sich das aus für Mitarbeitende in sozialen Einrichtungen? Das wäre ja so das Thema.
6: Genau, beziehungsweise die Frage ist ja auch, kann man politisch neutral sein? Wie weit muss man das auch in der Jugendhilfe? Das ist ja so die Frage, die im Raum steht. Und kann man das so trennen, dass man eben nicht Menschen beeinflusst in irgendeiner Art und Weise und trotzdem für die Menschen gleichzeitig einsteht, politisch?
5: Genau. Und da werden wir uns weiter drüber unterhalten, aber erstmal ein bisschen Musik. Also irgendwie sind das etwas ältere Stücke heute Abend, habe ich festgestellt, aber wir spielen sie jetzt ab. Also CC Top Lagrange ist ein Klassiker.
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0: Ja, hier ist Radio Fabi, die Sendung der evangelischen Familienbildungsstätte Emden. Und das, was wir da gerade noch im Hintergrund hören, ist der Rest von CC Top Lagrange. Ich glaube, ich spreche es richtig aus. Also es ist ein uralter Song, aber irgendwie finde ich, ist das so ein Klassiker. Ja, am Telefon, Darinka Herrmann. Und die Frage, um die sich heute die Sendung dreht, im Kontext zur Kommunalwahl, wir erleben ja gerade eine sehr politische Zeit und wir bewegen uns ja in dem Berufsfeld nicht nur Familienbildung, auch Jugendhilfe. Und da stellt sich ja die Frage, kann Jugendhilfe politisch neutral sein? Muss Jugendhilfe politisch sein? Also das wäre die Frage. Was ist so dein Statement dazu?
1: Naja, also Jugendhilfe kann, glaube ich, nicht komplett unpolitisch sein. Schon allein, wir haben eine bestimmte Haltung, die wir auch unseren Klienten und Klientinnen entgegenbringen müssen. Dass wir sagen, für uns sind erstmal alle Menschen gleich viel wert. Das ist, steht auch so im Grundgesetz und also da brauchen wir, glaube ich, nicht drüber diskutieren. Und damit haben wir ja mittlerweile schon eine politische Haltung, weil es ja auch Menschen gibt, die das anders sehen. Und was man ja auch sagen muss, wir sind ja auch Anwalt für unsere Klientinnen und Klienten. Also wir müssen ja schon auch einen Blick auf die Menschen haben, mit denen wir arbeiten und für die wir auch arbeiten, dass wir das Beste für sie rausholen. Und auch das ist mittlerweile politisch. Das muss nicht unbedingt so sein. Also wenn wir in einer perfekten Welt leben würden und einfach alle Menschen alles haben, was sie brauchen, dann bräuchte es das nicht sein. Das bin ich ja fest in Überzeugung. Aber an dem Punkt sind wir noch nicht. Und bis dahin ist es, glaube ich, unmöglich. Also uns mal vielleicht konkret zu machen, weil es klingt so, es ist alles so theoretisch. Keine Ahnung, also es gibt ja die Behindertenrechtskonvention und deswegen haben alle Kinder einen rechtlichen Anspruch darauf, dass sie in eine Regelschule gehen können und eben nicht auf einer Förderschule sein müssen. Das ist politisch gewollt und das ist in Gesetzen festgeschrieben und wir setzen das um, ja auch für den Staat. Und wir müssen aber auch für unsere Klientinnen und Klienten dafür sorgen, dass das auch umgesetzt wird und müssen für sie Haltung beziehen. Und die Frage wäre natürlich, wie es dann wäre, wenn ein anderes politisches System sich etablieren würde und die dann sagen würden, nö, also sehen wir jetzt mal so gar nicht mehr, dass man Kindern mit Behinderung die Möglichkeit geben sollte, an Regelschulen zu sein. Wie würden wir uns dann verhalten? Das ist, glaube ich, spannend.
0: Das ist aber ja tatsächlich auch eine Frage, die ja rumgeistert. aber Schule ist ja in Deutschland zumindest ja eine Ländersache, richtig?
1: Ja.
0: Das, was du jetzt gerade angesprochen hast, die Konvention ist ja eher so eine Weltkonvention, wenn ich da richtig liege.
1: Ja, UN halt, ne?
0: Ja, UN, aber ist ja die Frage, ist Landes- oder Bundesrecht oder EU-Recht an UN-Dinge gebunden? Also das ist ja immer, da fängt es ja im Prinzip schon an. Also nicht, genau. Also ich finde das auch gut, also das ist ja das große Thema Inklusion. Aber wenn, gut, und Träger stehen da ja auch in Abhängigkeit. Also es gibt ja auch wirtschaftliche Probleme etc. Das wäre ja auch nochmal eine Frage dazu. Aber Haltung zu definieren ist ja durchaus nicht so ganz einfach, weil, also wie definiere Haltung?
1: Wenn man mich fragen würde, so wie ist denn deine Haltung als Sozialarbeiterin gegenüber deinen KlientInnen? Dann ist meine feste Überzeugung, unsere Haltung sollte immer sein, dass wir für unsere Klienten arbeiten, immer zu deren Wohle. Gerade in der Jugendhilfe ist es ja ganz einfach, ne? Wir müssen für das Wohl des Kindes eintreten. Und das machen wir mit allem, was wir tun. Also ob das jetzt eine sozialpädagogische Familienhilfe ist, wo wir mit den Eltern arbeiten, damit die noch ein bisschen Handwerkszeug an die Hand bekommen, um dem Wohl des Kindes noch besser entgegenkommen zu können oder in der Mutter-Kind-Einrichtung oder. Also es geht ja immer darum, für diejenigen, für die wir einstehen, ob das jetzt Kinder sind oder in der Eingliederungshilfe für Menschen mit Behinderung oder. Es geht immer darum, das Beste für unsere KlientInnen rauszuholen. Und das finde ich sollte die Haltung einer jeden Person sein, und also in der sozialen Arbeit ganz allgemein. Und mittlerweile ist das leider auch eine politische Haltung, obwohl es das eigentlich gar nicht sein sollte, sondern eigentlich nur eine, ja, den Menschen zugewandte Haltung.
0: Okay, aber da streiten sich halt jetzt, also das ist ja, glaube ich, die Anspielung jetzt auch auf Themen, die in Sachsen-Anhalt aktuell diskutiert werden, wenn ich das mal so sagen darf. Aber da gibt es denn ja vielleicht auch so eine politische Meinung, naja, wenn wir jetzt halt rausgehen aus der Inklusion und sagen, wir trennen das wieder klassisch, ja, dann sind ja diejenigen, die das sagen, haben ja diese Haltung. Also da fängt
1: ja, klar, diese Haltung gibt es auch. Ich weiß aber nicht, ob diese Haltung...
0: die finden ihre Haltung richtig.
1: Ja, jeder Mensch findet seine Haltung richtig. Das ist ja sowieso so. Die Frage ist, ist das eine Haltung, die zur sozialen Arbeit passt? Denn wenn du, ne, wenn deine Aufgabe ist, deine berufliche Aufgabe, Menschen zu unterstützen, und dann musst du das Gegenteil davon tun, oder sie vielleicht in einem anderen Bereich unterstützen, aber der ihnen weniger Freiheiten ermöglicht, ist das schwierig.
0: Genau, also das, ja, also sehe ich ja genauso. Ich finde es halt an der Stelle halt nur kompliziert. Also klar, es geht darum, Menschen so zu befähigen, dass sie halt ihr Leben selbstständig dann halt leben können, also im Bereich der Jugendhilfe oder einfach so wieder auf Spur kommen, sage ich jetzt mal so ein bisschen lax.
1: Ja.
0: Genau, und das halt unter den Bedingungen, die uns das Grundgesetz ja am ersten, also die Würde des Menschen ist unantastbar, so, das ist ja eigentlich eine ganz, ganz starke Geschichte. Und wenn man sich daran orientiert, entsteht, denke ich, auch Haltung. Und aber es gibt ja auch unterschiedliche pädagogische Richtungen, wie wir wissen. Aber bevor wir weitermachen, dranbleiben, da passt jetzt auch der Song zu, dranbleiben, ne? Staying Alive von den Bee Gees. Auch eine alte Nummer, aber irgendwie ganz cool.

0: Wow, was für ein Song. Sie hören Radio Fabi, Sendung der Evangelischen Familienbildungsstätte für Emden und Ostfriesland und ganz Deutschland natürlich. Ja, zu Gast am Telefon, Darinka Herrmann. Darinka, du leitest ja eine Mutter-Kind-Einrichtung in der Jugendhilfe und unser Thema ist im Kontext zur Kommunalwahl und den Wahlen, die ja gerade laufen, wenn man sich selber, wie wir, sich kommunalpolitisch engagieren oder engagiert haben, wie neutral gehen wir denn in der Einrichtung mit solchen Dingen um? Da haben wir gerade zwischendurch, also Haltung war die große Frage und du hattest da schon eine Antwort parat.
1: Ja, also das eine ist ja, ne, dieses Übergeordnete, nämlich eben die Haltung, die wir in unserer Arbeit grundsätzlich erstmal haben, also dass, ne, alle Menschen gleich sind an Würde und so weiter und so fort. Aber das andere ist ja noch so ein bisschen, wie gehen wir denn damit um, dass wir eine parteipolitische Zugehörigkeit haben und ne, reden wir darüber mit unseren Klienten und Klientinnen oder nicht? Also ich mache das nicht, kann ich vielleicht erstmal sagen. Ich würde auch niemanden, ne, wenn jetzt, wir haben ja nun mal junge Mütter bei uns, und jetzt waren ja Kommunalwahlen. Ich würde da nie sagen, hier wählt Partei XY oder was wählt ihr denn oder so. Ich finde, das steht mir nicht zu. Wenn die natürlich irgendwie das Thema drauf kommt und mich würde jemand fragen, ich habe tatsächlich noch nie jemanden gefragt, aber ne, gehen wir mal aus, würde jemand fragen, würde ich tatsächlich auch nicht sagen, wen ich wähle. Ich würde dann immer sagen, so, nö, das ist nicht so wichtig. Viel wichtiger ist doch, ne, so, was für euch interessant ist und so, damit sie eine eigene Haltung entwickeln. Denn das ist ja immer so dieser Ansatz von sozialer Arbeit, die Menschen zu befähigen selber.
0: Aber ja. Der Punkt ist ja aber an der Stelle, und da wird es ja schwierig, also man hängt jetzt, ich habe es ja nun auch selber erlebt, mit seinem Bild an irgendwelchen vielbefahrenen Straßen und man wird ja auch angesprochen. So, ja. Also ich habe da jetzt noch nichts, also Negatives erlebt, sage ich mal. Im Netz habe ich das schon erlebt, da habe ich gedacht, oh, da passiert ja das, von dem alle sprechen, so Hate Speech und solche Sachen, aber das ist ja mein privates Leiden gewesen. Obwohl es eine Partei der sogenannten demokratischen Mitte ist, aber was ist, wenn dich jetzt jemand anspricht? Hör mal, du Politik und du sagst, ich gebe keine Tipps, aber alle wissen, du bist ja in einer Partei.
1: Das stimmt. Also ich habe auch einen öffentlichen Instagram-Profil mit meinem richtigen Namen. Da kann man mich finden. Also wer das möchte, kann das rausfinden. Das ist so und ne, auch darauf kann man mich natürlich ansprechen. Dennoch würde ich natürlich niemandem sagen, ja, die sind voll toll, wählt mich und wählt die Partei oder so. Sondern ne, es ist immer so dieses, den Ball zurückgeben. Was ist dir denn wichtig? Was möchtest du? Was hast du vielleicht schon an Politik erlebt, gehört? Wo kannst du dich informieren? Also eher dieses, den Menschen die Möglichkeit geben, selber nachzufragen oder sich selber ein Bild zu machen. Tatsächlich, mich hat niemand im wahren Leben quasi bei der Arbeit drauf angesprochen.
0: Mich tatsächlich auch nicht. Das finde ich aber tatsächlich auch ganz interessant und finde ich auch ganz gut. So, also da wurde nur gesagt, oh, Sie kandidieren oder auch bei der Arbeit oder Arbeitgeber oder in diesem ganzen Kontext, ach ja, Mensch, das ist ja gut, dass Sie engagieren und so, aber nicht mehr und nicht weniger. Also das finde ich tatsächlich auch ganz gut. Und ich habe, ja, also mit Klienten habe ich ja eher nicht so viel zu tun, aber sonst mit Kollegen. Es gibt ja diesen Beutelsbacher Konsens. Was gesellschaftlich umstritten ist, muss auch umstritten dargestellt werden und niemand darf überwältigt werden, ja? Das ist das ja so ein bisschen. Aber gilt das jetzt für eine Erzieherin genauso wie für einen Lehrer?
1: Ja.
0: Thema Neutralität, also schweigen genau. oder etwas anderes? So, das ist ja eine ganz große Frage in diesem Kontext.
1: Genau, also nein, schweigen nicht. Also es ist ja, ne, politische Sachen sollen dargestellt werden. Natürlich immer. Man muss gucken, so mit wem arbeitet man und mit wem kann man was wie besprechen. Natürlich kannst du mit Kindergartenkindern nicht auf dieselbe Weise über Politik sprechen wie mit den Müttern bei uns in der Mutter-Kind-Einrichtung. Einfach weil da bestimmte Vokabeln nicht genutzt werden können und so weiter und so fort. Dennoch können natürlich auch schon zum Beispiel Kindergartenkinder Politik erleben und sollen sie auch, nämlich dieses tolle große Wort immer Partizipation. Also Menschen sollen von Kindheit an befähigt werden, selber Entscheidungen zu treffen. Im Kindergarten kann das dann solche Sachen sein wie, keine Ahnung, wir müssen oder wir wollen gerne für Martini Laternen basteln. Was wollen wir denn? Dass man gemeinsam darüber spricht, was es für Möglichkeiten gibt und dann können die entscheiden.

0: Hilfe, um sich selber die Meinung bilden zu können, die für die Person richtig ist.
1: Ah ja, ist okay. Finde ich auch. Wir machen nochmal Musik und dann gehen wir nochmal in das Thema. Aber da kommt zwischendurch halt auch nochmal was anderes. Aber jetzt erstmal Cosmic Girl von Jamiroquai, der schuldet mir immer noch Geld. So.

0: Ja, Sie hören Radio Fabi, das Magazin der evangelischen Familienbildungsstätte Emden. Wann haben Sie denn das letzte Mal einen Spielabend veranstaltet? Tja, gerade jetzt, wo die Tage leider kürzer werden, kramt man doch häufiger die klassischen Gesellschaftsspiele heraus. Und das ist besonders für Kinder echt wichtig, denn beim Spielen lernen sie fürs Leben. Warum das so ist, hat Volrad Jansen für uns herausgefunden.
1: Ob Brett- oder Online-Spiele, ob Malen oder Verkleiden, Spielen gehört für Kinder einfach zum Leben dazu. Und das ist auch wichtig, sagt Familienexpertin Silke Stuck.
2: Beim Spielen entwickeln wir ganz bestimmte Fähigkeiten, die wichtig sind für unser Zusammenleben. Wie wir mit Niederlagen umgehen oder wie wir lernen, uns in andere hineinzuversetzen. Kinder entfalten bei diesen Rollenspielen ganz irrsinnige Fähigkeiten, die uns dann leider im Erwachsenenalter mehr und mehr verloren gehen.
1: Werden wir doch mal konkret. Haben Sie ein

0: Ein Tipp für ein Spiel, das wenig Vorbereitung erfordert und schon für die Kleinen geeignet ist?
1: Ja, da bietet sich die Popcorn-Olympiade an. Man stellt sich gegenüber an einen Tisch und versucht mit einem Strohhalm von der eigenen auf die gegnerische Tischseite ein kleines Stück Popcorn zu blasen. Wer das zuerst schafft, hat gewonnen. Die etwas fortgeschrittene Variante lautet so: Jeder Spieler bekommt 2 Zahnstocher und muss in einer Minute so viel Popcorn aus einer vollen in eine leere Schüssel befördern, wie er schafft.
0: Und diese Popcorn-Spiele kann man so oft wiederholen, wie man will. Aber manchmal haben Eltern ja auch keine Lust auf Action. Wie sieht's denn da mit einem ruhigeren Spiel aus?
1: Da empfehle ich mein Lieblingsspiel, das Stillleben. Da lassen sich ideal Spaß für die Kinder und ein bisschen Entspannung für die Eltern kombinieren. Und das geht so, man braucht Stifte und Papier. Mama und Papa dürfen sich auf die Couch legen, die Augen zumachen und dürfen sich auf keinen Fall bewegen. Und die Kinder versuchen nun so gut wie möglich, das schlafende Elternteil zu malen.
0: Mit diesen Tipps dürfte für die Kinder Langeweile kein Thema sein. Wenn Sie noch Inspiration brauchen und weitere Spiele kennenlernen möchten, wenden Sie sich doch an die evangelische Familienbildungsstätte Emden. Dort gibt es entsprechende Angebote. Am besten, Sie rufen gleich morgen dort an.
2: Hello.

0: So, Sie hören Radio Fabi und die Kommunalpolitik und die große Politik ist heute auch das Thema, aber immer in dem Kontext zu Jugendarbeit oder erzieherische, pädagogische Arbeit in Schule, Jugendhilfe. Da dreht es sich drum. So, wir hatten jetzt eine spannende Frage oder eine Fragestellung. Man ist in einer Partei. Eine Partei hat ja in der Regel ein Parteiprogramm und bezieht Stellung zu bestimmten gesellschaftspolitischen Themen, ökonomischen Themen, Wirtschaft etc., diese Themen. So, wie geht man damit um oder wie würdest du damit umgehen, wenn die Partei, in der du bist, Dinge vertritt, die vielleicht bei der Arbeit nicht deckungsgleich sind? Also im sozialen Bereich gibt es ja auch die Wohlfahrtsverbände von Paritäten, also Diakonie, Caritas etc., wo die haben ja eine eigene Ausrichtung, sage ich mal, die ja nicht unbedingt deckungsgleich sein muss mit dem, was eine Partei möchte. So,
1: ja.
0: So wie ist dir das schon mal begegnet in deiner Arbeit? Und wie geht man denn damit um?
1: Ja, also ich glaube, begegnet direkt ist es mir noch nicht. Man muss aber auch sagen, also ich hatte eine ganz tolle Politiklehrerin in der Oberstufe, die hat irgendwann mal gesagt, Politik ist immer die Wahl des geringsten Übels. Und damit hat sie nicht Unrecht. Also ne, es wird keine Partei geben, wo man immer 100% mit übereinstimmt. Und es kann auch mal sein, dass man bei der Arbeit Sachen vertritt, weil, ne, also wenn man einem bestimmten Wohlfahrtsverband zum Beispiel angehört, dann wäre es schon gut, wenn man deren Haltung auch teilen würde. Und dann kann es auch sein, dass man mit der politischen Haltung an der einen oder anderen Stelle vielleicht dann nicht konform geht. Aber das sollte auch okay sein. Also man muss nicht in allem immer mit der Partei übereinstimmen, in welcher man auch immer dann ist. Und andersrum könnte es natürlich auch sein, dass man persönlich die Haltung der Partei eher vertritt und dann bei einer Arbeit ist, wo man sagt so, okay, ich bin zwar hier in diesem Bereich gerade am Arbeiten, aber mein übergeordneter Wohlfahrtsverband hat zu Thema XY eine bestimmte Haltung, die ich anders sehe, die ich eher so sehe, wie die Partei das handhabt. Dann ist es natürlich eine Frage, sind die Differenzen der eigenen Meinung gegenüber so groß, dass man sagt, man kann das nicht vertreten? Das wäre ja auch eine Möglichkeit. Dann muss man vielleicht schauen,
0: dass man sich umorientiert beruflich. Okay.
1: Genau. Oder kann man sagen, ja, ich habe da zwar eine andere Haltung, aber trotzdem bin ich ja quasi nur bei diesem übergeordneten Träger und der darf auch andere Meinungen haben, als ich das habe. Also
0: okay.
1: In alle Richtungen.
0: Also da sind wir wieder dabei, genau, aber immer unter der Prämisse, neutral gegenüber Klienten und an vertrauten Personen zu sein. Also das ist sozusagen, wenn man das Ganze umdreht, gab es denn in dem etwas aus deinem Berufsalltag, was man im Wahlkampf nicht sagen durfte oder wollte?
1: Kannst du die Frage konkretisieren?
0: Ja, also Dinge, die einem im Berufsalltag passieren, also Stichwort Jugendhilfe, was man im Wahlkampf nicht sagen darf oder konnte oder auch wollte?
1: Naja, also wir haben ja sowieso, der Datenschutz steht ganz oben und natürlich würde ich niemals irgendetwas, was bei der Arbeit passiert, etwas Konkretes benennen, dass ich sage, so, ne, hier in der Politik, bei uns auf Arbeit soll es übrigens so und so, das geht ja gar nicht. Also ne, das ist ganz klar, dass das natürlich nicht geht. Aber grundsätzlich nimmt man ja immer von seiner Lebensrealität, also sowohl privat als auch beruflich, bestimmte Sachen mit, die in ein politisches Handeln münden können. Also klar würde ich mich in meinem politischen Handeln auch immer dafür einsetzen, dass die Jugendhilfe gestärkt wird, einfach weil ich möchte, dass die Klientinnen und Klienten, dass es denen möglichst gut geht.
0: Gut.
1: Ne, ganz klar, weil ich ja halt weiß, wie es in der Jugendhilfe läuft und wo vielleicht noch Sachen sind, die besser laufen könnten. So in der Hinsicht. Aber natürlich darf man niemals irgendwas Konkretes damit reinnehmen. Das ist auch ganz klar.
0: Heißt aber, wir machen gleich nochmal Musik und dann geht's weiter. Es ist aber an der Stelle ja relativ komplex.
1: Absolut.
0: Ja, also es ist nicht irgendwie trivial zu sagen, naja, also, vor allen Dingen, aber das ist dann, würde ich jetzt mal behaupten, eine Frage von Professionalität, sich dann in den Beruf zurückzunehmen, zu sagen, das spielt da jetzt keine Rolle.
1: Mhm.
0: Was ich zu bestimmten Themen denke, politisch spielt in meinem beruflichen Kontext da jetzt keine Rolle. Und das ist auch ein Teil von Professionalität, das da rauszulassen. Ist sicherlich schwierig. Okay? Habe ich das? Okay. Gut, dann haben wir jetzt noch ein Stück und dann sind wir fast schon irgendwie, nähern wir uns dem Ende. Meine Güte, das geht ja schnell. Okay. Ja. Radidel dumm, der Kommissar geht um.

0: So, das war Falco mit dem Kommissar. Ich weiß gar nicht, wie das hier gelandet ist, die Stück, aber immer wieder gut. Der Mix bei Radio Fabi von bis. Ja, stellen wir uns doch mal vor, wir haben ja heute das Thema nochmal neutrale Haltung, trotz kommunalpolitischen Engagements. Aber wie geht man denn damit um, wenn man weiß, es gibt eine Kollegin oder einen Kollegen, der für eine Partei kandidiert, die man mit der eigenen fachlichen Haltung nicht vereinbaren kann. So.
1: Naja, das ist ja die Frage, ist es nur die eigene fachliche Haltung oder ist es die politische Haltung? Ich sage jetzt mal, wenn jemand von den Kolleginnen oder Kollegen eine andere politische Haltung hat, die aber völlig legitim ist, dann ist das ja in Ordnung. Also man kann ja unterschiedliche Meinungen haben. Das ist ja kein Problem. Wenn es um die fachliche Haltung geht, wird es natürlich schon ein bisschen spannender. Ist das dann eine politische Dimension, wo man sagen kann, können wir uns da irgendwo noch trotzdem begegnen? Ich sag jetzt mal, ganz bescheuertes Beispiel, aber damit man sich vorstellen kann, es wäre jemand, der sagen würde, ach Mensch, früher hat man die Kinder auch mit einem Schlüssel beworfen, wenn sie frech geworden sind. Das hat immer gut funktioniert, machen wir jetzt auch. Ist ganz klar, ist gesetzlich geregelt, darf man nicht machen, es gibt überhaupt keine Diskussion, aber wäre ja eine politische Haltung, die jemand haben kann,
0: das würde aber voraussetzen, es gibt politische Parteien, die sagen, man darf Kinder mit Schlüsseln bewerfen. Das wäre ein Parteiprogramm, das wäre nicht lustig, aber das wäre irgendwie...
1: Genau, deswegen habe ich dieses absurde Beispiel genommen, weil es natürlich Gott sei Dank nicht, aber theoretisch wäre es ja möglich.
0: Okay, das ist ja eigentlich die Frage, wenn man an politische Ränder geht, links, rechts, oben, unten, also Extreme nimmt, würde man dann sagen, ja, Mitarbeitende dürfen sich engagieren als Prinzip oder ist es dann nur ein bequemer Satz? Und wenn dann jemand sagt, also ich bin irgendwie eher am linken oder rechten Spektrum angekommen, was ist dann? Also es gab ja jetzt auch einen Fall, wo eine Mitarbeiterin als Kandidatin aus einem Wohlfahrtsverband ausgeschlossen wurde. So, das sind dann natürlich, sind wahrscheinlich eher Fragen, die jetzt nichts mit, das sind wahrscheinlich Arbeitgeberdinge, ja?
1: Ja. Ja, es hat ja wirklich was mit der Haltung auch zu tun. Also man kann ja auch durchaus eine Meinung haben, die vielleicht viele andere unter den Kolleginnen und Kollegen nicht teilen. Solange man das quasi in seinem Privaten macht und das die eigene Arbeit nicht tangiert, ist das ja vollkommen in Ordnung. Ja. Wenn es natürlich dann die Arbeit schon tangiert, weil es irgendwie bedeutet, meine Haltung ist aber so und das bedeutet für mich, dass ich mich in der Arbeit so und so verhalte, das aber wiederum gegen unseren pädagogischen Auftrag verstößt, dann ist das ein Problem. Aber du hast recht, das ist natürlich ein Problem des Arbeitgebers, da muss der dann drauf reagieren.
0: Genau. Das heißt also, das darf dem Ganzen natürlich nicht widersprechen. Das ist irgendwie schon klar. Ich meine, das ist eigentlich auch so eine Binse am Ende. Ich glaube, eine Frage, das ist ja vielleicht nochmal so eine Zusatzfrage. Was müsste sich denn in Einrichtungen ändern, damit sich auch mehr Mitarbeitende, meine Herren, ich wollte jetzt gendern, das ist ja richtig schief gegangen, trauen, sich politisch zu engagieren? Weil wir erleben, also ich erlebe ja zumindest, dass es nicht so sehr viele sind. Also jetzt wäre ich hier wahrscheinlich... Sehe ich es falsch? Keine Ahnung.
1: Das ist eine gute Frage. Also die Frage ist ja immer,
0: ist natürlich eine Frage, ist es eine gesamtgesellschaftliche Frage, die ich habe? Ist natürlich irgendwie auch so ein Allgemeinplatz. Was muss sich ändern? Aber in sozialen Einrichtungen, also ich weiß nicht, ist vielleicht eine blöde Frage oder hast du eine Antwort?
1: Naja, vielleicht hat es aber auch erstmal was mit einer Führungsebene zu tun, die sagt so, ja, grundsätzlich sind wir dafür offen, dass wir halt sagen, so, es ist doch gut, wenn Menschen sich engagieren, weil wenn Menschen in einer Partei sind oder auch in anderen zivilgesellschaftlichen Organisationen oder auch in Vereinen, ist ja vollkommen egal, sie tun was für die Gesellschaft und das kann ja eigentlich... gerade im sozialen Bereich den Menschen oder den Führungsebenen nur positiv sein, dass sie sagen, ja, das ist was, was wir fördern wollen, weil es ja toll ist, dass es Menschen gibt, die so etwas tun. Wie man das, ne, das ist so die Haltung, die eine Führungsebene haben sollte, damit die Menschen sagen so, ja, Mensch, wenn ich mich engagieren will, dann werden mir keine Steine in den Weg gelegt, sondern wird eher gesagt so, Mensch, das ist ja toll, dass du das machst. Das würde, glaube ich, auf jeden Fall helfen. Und ansonsten, es ist ja die Entscheidung einer jeden einzelnen Person.
0: Das stimmt. Gut, die größten Herausforderungen sind?
1: Ich glaube grundsätzlich, Dinge auszuhalten, und zwar in jeder Richtung. Also ne, auszuhalten, dass man eine Meinung hat und sie vielleicht nicht überall vertreten darf. Auch auszuhalten, dass Sachen gesagt werden, die wo man gerne etwas zu sagen würde, aber das nicht tut. Und sicherlich ist auch wichtig, für sich zu haben, naja, ich engagiere mich und das nimmt Zeit in Anspruch, und das mit dem Beruf zu vereinbaren, weil das ist definitiv eine große Herausforderung, je nachdem, wie engagiert man sein möchte. Oder siehst du das anders?
0: Nein, tatsächlich nicht. Also ich glaube, das ist eine große Herausforderung. Also das gilt aber ja auch für andere ehrenamtliche Engagements außerhalb des beruflichen Alltages. Also wenn jetzt jemand Fußballtrainerin, Trainer ist, dann hat er sie ja auch, wenn man eine Mannschaft trainiert, zweimal in der Woche trainieren, Wochenende Spielzeit, Mannschaftsbesprechungen oder Vorstandsarbeit in Vereinen und. Das kostet ja auch eine Menge Zeit. Also würde ich, glaube ich, auch auf das gesamte Ehrenamt auch übertragen wollen.
1: Ja, definitiv.
0: Also da geht ja auch eine Menge Zeit bei drauf. Wobei ich finde, der Unterschied ist natürlich der, ich würde eine Handballmannschaft trainieren, dann muss ich meine Spielweise vertreten gegenüber den Eltern oder das System. Was auch nicht immer leicht ist. Aber das ist, glaube ich, nochmal was anderes. Da spielt man halt gegen 10 andere Mannschaften in irgendeiner Liga. Alles gut, man will gewinnen. So, das gilt bei Parteien natürlich auch, aber es ist ja nochmal was ganz anderes. Also der Fußballtrainer schreibt dann nicht vor, dass jetzt irgendwie die Hundesteuer erhöht wird oder solche Dinge. Also ich glaube, das ist, glaube ich, auch nochmal der Unterschied.
1: Ja.
0: Und dann neutral zu bleiben. Also das, glaube ich, ist also Zeit zum einen, aber die Herausforderung ist eigentlich eher die, dass man halt eine Meinung vertritt und die neutral im beruflichen Kontext, gerade im pädagogischen Kontext, neutral zu halten. Also denke ich.
1: Ja, aber das ist gut zu trennen.
0: Genau.
1: Ja.
0: So, wir haben jetzt noch exakt ein Schlusswort. Also erstmal vielen Dank für auch deine Zeit.
1: Danke dir.
0: Für die Antworten. Vielen Dank auch an die Studioleitung, die gesagt hat, es war okay. Also ich sage jetzt schon mal danke auch an Feurer, der hier ganz viele Knöpfe heute gedrückt hat. Ja, noch ein Schlusswort von dir. Grüße an...
1: Genau, Grüße natürlich an alle engagierten Menschen auf diesem Planeten und an alle natürlich, die jetzt am Wochenende sich engagiert haben, und vor allen Dingen Trost an diejenigen, die nicht in die Räte gekommen sind und es gerne wären.
0: Okay, gut. Ja, dann vielen Dank und dir noch einen schönen Abend. Dankeschön.
1: Ebenso. Tschüss.
0: Tschüss.

Ja, so schnell ist eine Stunde rum. Ja, Sie haben Radio Fabi gehört heute mit dem, also Kontext Kommunalwahlen, wie ist das mit dem Engagement und so weiter, also wer mitgehört hat. Ja, es war eine tolle Sendung, wie ich fand, mal was ganz anderes. Ja, bleiben Sie aber dran, jetzt gibt's gleich einen ganz bunten Musikmix nach den Nachrichten und um 21 Uhr gibt's die Movie Sounds mit Erik Jansen, das Neueste aus dem Kino. Musikbereich. Also dranbleiben. Ja, und wir hören uns in 4 Wochen hier wieder. Bleiben Sie bis dahin munter und gesund. Ihr Carsten Merkschütt.

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1: Ich bin Tine Klimach. Russland und die Ukraine wollen nach Darstellung von US-Präsident Trump auf Angriffe auf gegnerische Energieanlagen verzichten. Das teilte Trump auf seiner Plattform Truth Social mit, ohne weitere Details zu nennen. Der ukrainische Präsident Zelensky schrieb auf X, dass ein deeskalierender Schritt mit Blick auf kritische Infrastruktur ein erster Schritt in Richtung Frieden sein könnte. Der Krieg müsse beendet werden. Aus Moskau gab es zunächst keine Reaktion darauf. Bundesinnenminister Alexander Dobrindt hat ein neues Konzept für Schutzräume in ganz Deutschland angekündigt. Es geht unter anderem um Tiefgaragen und Tunnel, deren Lage etwa auch in der Nina-Warn-App digital abrufbar sein sollen. Das sagte Dobrindt bei einer Tagung mit Vertretern der Kommunen in Berlin.
2: Der Bund hat den Pakt für den Bevölkerungsschutz ausgerufen, um deutlich zu machen, dass er bereit ist, 10 Milliarden Euro zu investieren bis 2029, um dafür zu sorgen, dass diejenigen, die im Bereich zivile Verteidigung, Bevölkerungsschutz engagiert sind, deutlich gestärkt werden.
1: Der Bau neuer Schutzbunker sei dagegen nicht geplant, so Innenminister Dobrindt. Viele Menschen in Deutschland können Strom und Gas nicht bezahlen. Im vergangenen Jahr lebten rund 3,8 Millionen Menschen in Haushalten, die bei Rechnungen von Energieversorgung im Zahlungsverzug waren. Das hat das Statistische Bundesamt mitgeteilt.
3: Den Kühlschrank auffüllen oder doch eher die Stromrechnung zahlen? Diese Frage stellen sich viele, vor allem Leute, die zur Miete wohnen, sagen die Statistiker. In diesem Jahr gibt es bei den Energiepreisen aber immerhin eine leichte Entspannung, zumindest was Strom betrifft, Erdgas oder auch Fernwärme. Heizöl dagegen ist deutlich teurer geworden als im Vorjahr und auch andere Kosten steigen, Wasser zum Beispiel oder auch die Müllabfuhr. Claudia Wächter, Nachrichtenredaktion.
1: Sachsen landet mit seinem Bildungssystem im Bundesländervergleich aus bildungsökonomischer Perspektive erneut vorn. Im diesjährigen Bildungsmotor der arbeitgebernahen Initiative Neue Soziale Marktwirtschaft bleibt der Freistaat Spitzenreiter. Dahinter folgen, wie schon im vergangenen Jahr, Bayern, Hamburg und Baden-Württemberg. Am Ende des Feldes liegen NRW und Sachsen-Anhalt, vor dem erneuten Schlusslicht Bremen. Bei der Studie werden zum Beispiel die Bildungsausgaben pro Schüler verglichen, die Klassengrößen oder die Schulabbrecherquote.
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1: Das Wetter, die aktuelle Vorhersage des Deutschen Wetterdienstes. Es bleibt weiter oft freundlich, nur vom Westen bis in den Südosten viele Wolken, die ziehen zum Abend hin ab. In der Nacht teils wolkig, teils gering bewölkt, das Ganze bei 15 bis 7 Grad in der Nacht. Morgen im Süden und in der Mitte viel Sonnenschein, sonst wolkig, im Nordwesten auch stärker bewölkt. Und dort zum Abend hin Schauer und einzelne kräftige Gewitter. Mit 21 Grad an den Küsten, sonst warme 23 bis 28 Grad. Im Südwesten bis 30 Grad.
0: Das waren die Nachrichten.

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1: Ich bin Tine Klimach. Russland und die Ukraine wollen offenbar gegenseitige Angriffe auf Energieanlagen stoppen. Das schreibt US-Präsident Donald Trump auf seiner Plattform Truth Social. Aus Moskau und aus Kiew gibt es dafür bislang allerdings keine Bestätigung.
2: Trump steht hier zu Hause wegen astronomischer Benzin- und Dieselpreise schwer unter Druck. Dass in erster Linie sein Iran-Krieg und die beeinträchtigte Schifffahrt durch die Straße von Hormuz daran schuld sind, versucht Trump außen vor zu lassen. Er schießt sich auf Kiew und Moskau ein. Der Beschuss der dortigen Energieanlagen sei für die Ölknappheit verantwortlich. Am Wochenende hatte Trump den ukrainischen Präsidenten Zelensky gedrängt, die Angriffe auf russische Energieanlagen zu stoppen. Aus den USA, Tina Eck.
1: Tanken wird immer teurer. Der Preis für Super E10 ist übers Wochenende auf ein neues Rekordhoch gestiegen. Im bundesweiten Tagesdurchschnitt kostete ein Liter am Sonntag 2,27 Euro, teilte der ADAC mit. Diesel verteuerte sich demnach sogar auf 2,40 Euro pro Liter.
3: Diesel ist auch nicht mehr weit von seinem Rekordhoch aus April entfernt. In den vergangenen 2 Wochen sind die Spritpreise kräftig gestiegen. E10 war Ende August noch gut 12 Cent billiger, Diesel etwa 20 Cent. Und die Aussichten sind nicht gut, denn die Ölpreise haben zum Wochenstart nach den Entwicklungen im Nahen Osten weiter zugelegt. Grund dafür sind unter anderem abgesagte Gespräche über die Straße von Hormuz und die Abschaltung einer wichtigen Ölpipeline in Saudi-Arabien nach Drohnenangriffen. David Riemer, Nachrichtenredaktion.
1: Mit einer riesigen Aschewolke sorgt der Vulkan Ätna wieder für erhebliche Behinderungen im Flugverkehr von und nach Sizilien. Der Flughafen der 300.000 Einwohnerstadt Catania wurde für Starts und Landungen vorübergehend gesperrt, zunächst bis zum Abend. Mehr als 50 Flüge fielen aus oder mussten auf andere Flughäfen umgeleitet werden. Die Aschewolke reicht etwa 4 Kilometer hoch in den Himmel. Die Britpop-Band Oasis tritt erstmals wieder in Deutschland auf. Die Gruppe um die Brüder Liam und Noel Gallagher kündigte in sozialen Medien für den nächsten Juli 2 Konzerte in der Münchner Allianz Arena an. Bis zum 17. September um 17 Uhr können sich Oasis-Fans online für den Ticketverkauf registrieren.
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1: Das Wetter, die aktuelle Vorhersage des Deutschen Wetterdienstes. In der Nacht teils wolkig, teils gering bewölkt. Das Ganze bei 15 bis 7 Grad in der Nacht. Morgen im Süden und in der Mitte viel Sonnenschein, sonst wolkig, im Nordwesten auch stärker bewölkt. Und dort zum Abend hin Schauer und einzelne kräftige Gewitter. Mit 21 Grad an den Küsten, sonst warme 23 bis 28 Grad. Im Südwesten bis 30 Grad.
0: Das waren die Nachrichten.

0: Mit dem Time Wrap aus der Rocky Horror Picture Show begrüße ich euch zur 673. Movie Sounds hier bei Radio Ostfriesland. Ja, und was habe ich heute für euch im Programm? Der Kultstar Tim Curry, für den ist der letzte Vorangriff fallen. Ebenfalls verabschiedeten sich Andreas Hoppe, Michael Mendel und Ernie Mangold. Dann wurde Michael Keaton 75 Jahre alt. Star Trek wurde 60 Jahre und in Leer findet am Samstag die Leercon statt. Mit Resident Evil kommt ein Neuaufguss des Horror-Science-Fiction-Franchises in die Kinos. Pressure ist ein historischer Kriegsfilm und für die Kids kommt eine Neuverfilmung von Emil und die Detektive sowie ein neues Abenteuer um Bibi Blocksberg. Und dazu gibt's jede Menge Musik und damit geht's hier bei den Movie Sounds auch direkt weiter. Tim Curry als Frankenfurter mit Sweet Transvestite und nach der Musik kommen wir auch direkt zu Tim Curry.
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1: Hier bei den Movie Sounds kommen wir jetzt zu einer traurigen Nachricht. Der britische Schauspieler, Sänger und Theaterstar Tim Curry ist im Alter von 80 Jahren gestorben. Eine Karriere, die ihn auf die Bühne, ins Fernsehen und natürlich auf die große Leinwand führte. Für viele bleibt er immer Dr. Frankenfurter aus der Rocky Horror Picture Show. Doch mit dieser Rolle wurde Tim Curry zur Kultfigur und schrieb Filmgeschichte. Doch Curry konnte weit mehr als dämonischer Darkness in Legende, verlieh er dem Bösen ein unvergleichliches Gesicht. In Jagd auf Rote Oktober war er als Schiffsarzt zu sehen und als Pennywise, der mörderische Clown in der ersten Verfilmung von Stephen King's S, sorgte er 1990 für Albträume. Auch in Kevin allein in New York, Muppets, Treasure Island und die drei Musketiere blieb er mit seiner ganz besonderen Figuren im Gedächtnis. Ob Bösewicht, Butler, Pirat oder Clown, Tim Curry machte aus jeder Rolle etwas Unverwechselbares. 2012 erlitt Tim Curry dann einen schweren Schlaganfall. Die Folgen begleiteten ihn für den Rest seines Lebens, doch er blieb künstlerisch aktiv und seiner Arbeit und seinen Fans verbunden. Und jetzt bleibt vor allem seine Stimme, seine Figuren, sein Lachen. Am 25. August ist für Tim Curry im Alter von 80 Jahren der letzte Vorhang gefallen. Und wir hören ihn jetzt noch mit dem passenden Song aus der Rocky Horror Picture Show I'm Going Home, hier bei den Movie Sounds bei Radio Ostfriesland. Ein Lied, das kaum passender sein könnte.

Und hier bei den Movie Sounds bleiben wir eben bei den traurigen Nachrichten. Denn gleich drei bekannte Schauspieler sind von uns gegangen. Andreas Hoppe wurde 66 Jahre alt. Für Millionen Fernsehzuschauer war er als mehr über zwei Jahrzehnte der Mann an der Seite von Lena Odenthal. Mario Koppa im Ludwigshafener Tatort. Von 1996 bis 2018 ermittelte er in 57 Fällen und wurde dabei zu einem echten Publikumsliebling. Doch Hoppe war auch auf der Theaterbühne zu Hause und in zahlreichen weiteren Film- und Fernsehproduktionen zu sehen. Michael Mendl starb mit 82 Jahren. Ein Charakterdarsteller mit markanter Stimme und einem Gesicht, das man aus unzähligen Produktionen kannte, ob in Der Untergang, Dark oder im Tatort. Mendl konnte den Bösewicht ebenso überzeugend spielen wie historische Persönlichkeiten. Als Willy Brandt in Im Schatten der Macht wurde er dafür mit der Goldenen Kamera ausgezeichnet. Und auch Österreich verliert eine große Schauspielerin. Ernie Mangold wurde 99 Jahre alt. Sie stand seit den 1940er Jahren auf der Bühne, arbeitete unter anderem mit Gustav Gründens und war in mehr als 130 Film- und Fernsehproduktionen zu sehen. Eine beeindruckende Karriere, die sie bis ins hohe Alter auf der Bühne und vor der Kamera hielt. Drei Menschen, drei Lebenswege, drei ganz unterschiedliche Karrieren. Was bleibt, sind ihre Stimmen, ihre Gesichter und ihre Figuren, die sie uns geschenkt haben. Und vielleicht gibt es keinen passenderen musikalischen Vorhang für diesen Abschied, denn gerade Andreas Hoppe war mit dem Tatort über Jahrzehnte ein Teil unserer Fernsehgeschichte. Wir hören jetzt die unverwechselbaren Töne von Klaus Dollingers Tatort-Thema als musikalischen Abschied für Andreas Hoppe, Michael Mendl und Ernie Mangold. Hier bei den Movie Sounds bei Radio Ostfriesland.

Das waren und sind immer noch Klänge aus Batman. Und damit kommen wir zu dem Mann, der diese Figur für eine ganze Generation geprägt hat, Michael Keaton. Und ihr hört hier die Movie Sounds bei Radio Ostfriesland. Am 5. September ist der amerikanische Schauspieler Michael Keaton 75 Jahre alt geworden. Und wenn man seine Karriere betrachtet, dann fällt auf, Michael Keaton war eigentlich immer für eine Überraschung gut. 1988 machte er als völlig durchgeknallter Beetlejuice auf sich aufmerksam. Ein Jahr später wurde er zum Batman und damit zum Superstar. Beide Filme entstanden unter der Regie von Tim Burton, mit dem Keaton bis heute eine enge Freundschaft verbindet. Gemeinsam kehrten sie auch noch einmal zurück. Burton inszenierte Dumbo und Keaton schlüpfte 2024 erneut in seine wohl verrückteste Rolle als Beetlejuice. Doch Keaton konnte weit mehr als Comicfiguren. 2014 spielte er in Birdman, ein Schauspieler, der verzweifelt versucht, an alte Erfolge anzuknüpfen. Eine Rolle mit deutlichen Parallelen zu seiner eigenen Karriere und eine, die ihm schließlich eine Oscar-Nominierung als bester Hauptdarsteller einbrachte. Und auch im Marvel-Universum tauchte er auf. In Spider-Man Homecoming spielte er den Gegenspieler Vulture. Michael Keaton ist damit einer dieser Schauspieler, bei dem man nie genau weiß, was als nächstes kommt. Und genau das macht ihn so besonders. Und bleiben wir jetzt noch einmal in seiner ganz eigenen schrägen Welt. Hier bei den Movie Sounds geht's jetzt zurück nach Winter River mit dem Mann, den man besser nicht zweimal beim Namen ruft. Hier kommt das Thema aus Beetlejuice, Beetlejuice von Danny Elfman bei den Movie Sounds bei Radio Ostfriesland.

1969 ging Star Trek in den USA erstmals auf Sendung. Captain Kirk, Mr. Spock, Dr. McCoy und die Crew der Enterprise machten sich auf, neue Welten zu entdecken und ahnten wohl kaum, dass daraus eins der größten Science-Fiction-Universen der Film- und Fernsehgeschichte werden würde. William Shatner, Leonard Nimoy, DeForest Kelly, Patrick Stewart und noch viele andere hinterließen ihre Fußabdrücke. 60 Jahre Star Trek, das sind unzählige Geschichten, Raumschiffe und Charaktere. Aber vor allem ist es die Idee einer besseren Zukunft. Neugierig zu bleiben, Grenzen zu überwinden und gemeinsam dorthin zu gehen, wo noch niemand zuvor gewesen ist. Und genau deshalb geht auch heute nach 6 Jahrzehnten immer noch Lebe lang und in Frieden. 60 Jahre Star Trek, hier bei den Movie Sounds bei Radio Ostfriesland.

Hier bei den Movie Sounds kommen wir jetzt zu etwas Besonderem. Am Samstag, den 19. September, findet in Leer die LeerCon statt. Es gibt Cosplay aus dem Norden, der die Leeraner Innenstadt erobert. Die LeerCon bringt Anime, Manga, Marvel, Star Wars, Gaming und die gesamte Cosplay-Welt mitten in die Stadt. Einer der Höhepunkte wird der Besuch von Konrad Bösherz sein. Er ist die deutsche Stimme von Ramsay Schnee aus Game of Thrones, Ichigo aus Bleach und Yugo Muto aus Yugino. Mit ihm gibt es ein Question and Answer sowie einen Fototermin beim Kino Leer. Es gibt einen großen Cosplay Catwalk und einen Wettbewerb. Als Abschluss gibt es dann noch die Filme Das wandelnde Schloss und The Dark Knight im Kino Leer. Es wird bunt, es wird verrückt und man darf träumen, wenn vor ein paar Stunden die Welt etwas bunter wird. Und hier bei den Movie Sounds gibt es jetzt noch Musik aus einem der beiden Abschlussfilme, The Dark Knight, die Musik von Hans Zimmer.

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Und Musik gibt's hier jetzt von David Bowie mit Helden aus Christiane F. Wir Kinder vom Bahnhof Zoo, aber auch zu hören in Jojo Rabbit. Das ist die deutsche Version von Heroes.

Bei den Movie Sounds wird's am 24. September magisch und kriminell gut. Bibi Blocksberg, die total verzwickte Zeitreise, schickt unsere Lieblingstexte auf einen ziemlich verrückten Trip. 139 Jahre zurück in die Vergangenheit. Da heißt es wohl, Besenstart klar, Zeitreise an und bloß nicht in der die falsche Epoche verhexen. Und auch Emil und die Detektive sind zurück auf der großen Leinwand. Emil wird in Berlin beklaut und nimmt kurzerhand die Verfolgung auf. Zum Glück gibt's Verstärkung, eine Bande cleverer junger Detektive. Denn gemeinsam jagt es sich eben besser und schneller. Also, Hexenbesen oder Detektiv-Tim, Hauptsache Kino und das mit gleich zweimal Familienkino. Bibi Blocksberg, die total verzwickte Zeitreise und Emil und die Detektive ab dem 24. September in den ostfriesischen Kinos.

Das war's jetzt aber. Queen mit Hammer to Fall und das war zu hören in Highlander. Und der Film kam am 28. August 1986, also vor ziemlich genau 40 Jahren in die deutschen Kinos. Und das war auch schon wieder eine Stunde Movie Sounds hier bei Radio Ostfriesland. Wir hören uns in 14 Tagen wieder. Das ist dann der 28. September, wie immer um 21 Uhr. Und dann gibt's auch um 20 Uhr eine neue Ausgabe von Das Porträt. Am Mikrofon verabschiedet sich Erik Jansen und der war auch für den Inhalt der Movie Sounds verantwortlich. Bis dann, macht's gut und tschüss.

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1: Ich bin Diana Kramer. Autofahrer in Deutschland kämpfen mit erneut gestiegenen Spritpreisen. Erste Stimmen waren schon vor 3 Euro pro Liter. Das gibt Forderungen nach einem Spritpreisdeckel neue Nahrung.
2: Der Tankstelleninteressenverband warnt schon vor Spritpreisen um 3 Euro pro Liter, wie es sie an Autobahnen teilweise schon gäbe. Der ADAC und auch der Tankstellenverband weisen aber auch darauf hin, dass die Weltlage allein die Preissprünge an der Tankstelle im Moment nicht vollständig erkläre. Da werde auch abkassiert. In jedem Fall werden die Spritpreise gerade zum Politikum. Die wahlkämpfende Manuela Schwesig etwa, Mecklenburg-Vorpommerns Ministerpräsidentin, rät zu einem Spritpreisdeckel. Und auch Bayerns Ministerpräsident Söder fordert neue staatliche Entlastungsmaßnahmen. Ronny Tochau, Nachrichtenredaktion.
1: Europa will im Ringen um die Arktis stärker mitmischen. Bundeskanzler Friedrich Merz und Vertreter 11 weiterer Länder haben sich bei einem Gipfel in Finnland darauf verständigt, das Engagement der EU auszubauen. Merz sagt, der Hohe Norden ist inzwischen der kritischste Bereich für Europas Sicherheit.
3: Die größte Bedrohung sehen die Gipfelteilnehmer in Russland. Deshalb wollen sie den Norden besser überwachen, mehr Informationen austauschen und wichtige Anlagen an Land und auf See schützen. Gleichzeitig geht es ums Geschäft. Durch das schmelzende Eis entstehen neue Schifffahrtsrouten. Außerdem lagern in der Region wichtige Rohstoffe. Und Europa will dort auch praktisch beweglicher werden. Finnland wirbt für mehr Eisbrecher. Kanzler Merz unterstützt das und sagt, die braucht nicht nur der Norden, sondern ganz Europa. Zoe Tassovali, Nachrichtenredaktion.
1: Russland und die Ukraine wollen laut US-Präsident Donald Trump auf Angriffe auf gegnerische Energieanlagen verzichten. Das teilt er auf seiner Plattform Truth Social mit. Aus Moskau und Kiew lag keine Bestätigung dafür vor. Der ukrainische Präsident Zelensky hatte zuvor aber erklärt, er wolle sich Ende dieser Woche mit Trump in New York zu dem Thema treffen. Die Abstimmung über das neue Design der neuen Euro-Banknoten geht auf die Zielgerade. Noch bis einschließlich kommenden Montag können sich Europäer an einer Online-Umfrage der Europäischen Zentralbank dazu beteiligen. Die neuen Euroscheine sollen neben einem neuen Design auch zusätzliche Sicherheitsmerkmale erhalten, um Kriminellen das Herstellen von Falschgeld weiter zu erschweren.
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1: Zum Wetter, die Vorhersage des Deutschen Wetterdienstes. Heute Nacht ist es teils wolkig, teils auch klar. Im Süden und in der Mitte gibt es gebietsweise Nebel. Im Nordwesten vereinzelt dichtere Wolkenfelder. Die Temperaturen gehen auf 15 bis 7 Grad zurück. Morgen in der Mitte, im Norden und im Süden oft sonnig und mit bis zu 30 Grad spätsommerlich warm. An den Küsten bis 21 Grad, sonst bis 28 Grad.
0: Das waren die Nachrichten.

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1: Ich bin Diana Kramer. Russland und die Ukraine wollen offenbar gegenseitige Angriffe auf Energieanlagen stoppen. Das schreibt US-Präsident Donald Trump auf seiner Plattform Truth Social. Aus Moskau und Kiew gibt es dafür bislang allerdings keine Bestätigung.
2: Trump steht hier zu Hause wegen astronomischer Benzin- und Dieselpreise schwer unter Druck. Dass in erster Linie sein Iran-Krieg und die beeinträchtigte Schifffahrt durch die Straße von Hormuz daran schuld sind, versucht Trump außen vor zu lassen. Er schießt sich auf Kiew und Moskau ein. Der Beschuss der dortigen Energieanlagen sei für die Ölknappheit verantwortlich. Am Wochenende hatte Trump den ukrainischen Präsidenten Zelensky gedrängt, die Angriffe auf russische Energieanlagen zu stoppen. Tina Eck, USA.
1: Die hohen Spritpreise sorgen auch hierzulande weiter für Debatten. Auch CSU-Chef Markus Söder fordert nun neue Entlastungsmaßnahmen. Die Bundesregierung müsse sich dringend zusammensetzen und darüber reden, wie man die extrem hohen Benzin- und Dieselpreise senken und erträglich machen könne, sagte Söder nach einer Klausurtagung des CSU-Vorstands in München. Auf welchem Weg und wie stark die Preise gesenkt werden sollten, sagte Söder aber nicht. Mecklenburg-Vorpommerns Ministerpräsidentin Manuela Schwesig forderte die Einführung eines Spritpreisdeckels. Bundesinnenminister Alexander Dobrindt will den Schutz der Bevölkerung im Ernstfall neu organisieren. Statt neuer Bunker sollen vor allem Tiefgaragen und Tunnel als Schutzräume dienen.
3: Egal, wo man gerade unterwegs ist, braucht man bei Katastrophenalarm vielleicht einen Schutzraum. Innenminister Dobrindt plädiert dafür eine digitale Info, die jedem zum Beispiel in der Nina-Warn-App anzeigt, welche Tunnel, welche Tiefgarage, welche Bahnstation oder ähnliches in der Nähe sind. Nicht sinnvoll findet der Innenminister den Bau neuer Bunker. Das sei ein veraltetes Konzept aus dem Kalten Krieg, das viel Geld koste, aber wenig Schutz bringe. Die Kommunen kritisieren, dass noch viele Fragen ungeklärt seien, etwa wer koordiniert bei Naturkatastrophen oder hybriden Angriffen die Evakuierungen. Onni Thorau, Berlin.
1: Die Britpop-Band Oasis tritt erstmals wieder in Deutschland auf. Die Band um die Brüder Liam und Noel Gallagher kündigte in sozialen Medien für Juli 2027 zwei Konzerte in der Münchner Allianz Arena an. Bis diesen Donnerstag um 17 Uhr können sich Oasis-Fans online für den Ticketverkauf registrieren.
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1: Zum Wetter, die Vorhersage des Deutschen Wetterdienstes. Heute Nacht ist es teils wolkig, teils auch klar. Im Süden und in der Mitte gibt es gebietsweise Nebel. Im Nordwesten vereinzelt dichtere Wolkenfelder. Die Temperaturen gehen auf 15 bis 7 Grad zurück. Morgen in der Mitte, im Norden und im Süden oft sonnig und mit bis zu 30 Grad spätsommerlich warm. An den Küsten bis 21 Grad, sonst bis 28 Grad.
0: Das waren die Nachrichten.

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1: Ich bin Diana Kramer. Die Spritpreise haben erneut ein neues Allzeithoch erreicht und auch Öl und Gas zum Heizen werden wieder teurer. Noch teurer, denn schon im vergangenen Jahr konnten viele Menschen hier in Deutschland Gas und auch Strom nicht bezahlen. Rund 3,8 Millionen Haushalte waren 2025 bei Rechnungen von Energieversorgern im Zahlungsverzug, teilte das Statistische Bundesamt mit.
2: Den Kühlschrank auffüllen oder doch eher die Stromrechnung zahlen? Diese Frage stellen sich viele, vor allem Leute, die zur Miete wohnen, sagen die Statistiker. In diesem Jahr gibt es bei den Energiepreisen aber immerhin eine leichte Entspannung, zumindest was Strom betrifft, Erdgas oder auch Fernwärme. Heizöl dagegen ist deutlich teurer geworden als im Vorjahr und auch andere Kosten steigen, Wasser zum Beispiel oder auch die Müllabfuhr. Claudia Wächter, Nachrichtenredaktion.
1: Russland und die Ukraine wollen nach Darstellung von US-Präsident Donald Trump auf Angriffe auf gegnerische Energieanlagen verzichten. Das teilte Trump auf seiner Plattform Truth Social mit, ohne weitere Details zu nennen. Weder Kiew noch Moskau haben bisher offiziell reagiert. Die Ukraine flog in den vergangenen Monaten schwere Angriffe gegen die russische Erdölindustrie und sorgte damit zeitweise für Engpässe auf dem Treibstoffmarkt in Russland. Moskau antwortete mit gezielten Angriffen auf Anlagen in der Ukraine und nahm auch Tankstellen ins Visier. Zum Auftakt des europäischen Arktis-Gipfels hat Bundeskanzler Friedrich Merz die NATO-Verbündeten zum Zusammenhalt gegen wachsende Bedrohungen aufgerufen. Hier im hohen Norden Europas könne man sehen, wie gefährdet der Frieden in Europa ist, sagte Merz in Finnland.
3: Wir sind Teil des Nordens. Wir sind Anrainer am Atlantik. Wir sind Anrainer der Ostsee. Und damit sind wir Teil dieses strategisch gefährdeten Teils Europas. Ich nehme es ausgesprochen ernst, was wir hier zurzeit erleben.
1: Bundeskanzler Friedrich Merz. In Hannover dreht sich in den kommenden Tagen alles um Lastwagen, Transporter und Lösungen für Logistiker. Am Vormittag öffnet die Nutzfahrzeugmesse IAA Transportation. Im Mittelpunkt der Messe stehen alternative Antriebe wie elektrische und wasserstoffbetriebene Lastwagen, daneben auch digitale Technologien und autonomes Fahren.
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1: Zum Wetter, die Vorhersage des Deutschen Wetterdienstes. Heute Nacht zum Teil bewölkt, teils klar, im Süden und in der Mitte gebietsweise Nebel. Sonst trocken, bei Tiefstwerten um 12 Grad im Westen, im Osten und Süden bis 7 Grad. Am Tage vom Süden bis in den Nordosten sonnig und nochmal spätsommerlich warm bei bis zu 31 Grad im Südwesten, im Norden bis 21 Grad. Erst am Abend im Nordwesten Schauer und einzelne teils kräftige Gewitter.
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1: Ich bin Diana Kramer. Egal ob vor oder nach 12 Uhr, die Spritpreise sind für Autofahrer hier in Deutschland eine echte Herausforderung. Nachdem es auch zum Wochenstart weiter nach oben ging, werden Forderungen nach einem Eingreifen der Bundesregierung lauter.
2: Der Tankstelleninteressenverband warnt schon vor Spritpreisen um 3 Euro pro Liter, wie es sie an Autobahnen teilweise schon gäbe. Der ADAC und auch der Tankstellenverband weisen aber auch darauf hin, dass die Weltlage allein die Preissprünge an der Tankstelle im Moment nicht vollständig erkläre. Da werde auch abkassiert. In jedem Fall werden die Spritpreise gerade zum Politikum. Mecklenburg-Vorpommerns Ministerpräsidentin Emanuela Schwesig rät zu einem Spritpreisdeckel. Und auch Bayerns Ministerpräsident Söder fordert neue staatliche Entlastungsmaßnahmen. Ronny Tochau, Nachrichtenredaktion.
1: Nach der Ankündigung von US-Präsident Donald Trump über eine Feuerpause zwischen der Ukraine und Russland bei ihren Angriffen auf Energieanlagen hat der ukrainische Präsident Zelensky betont, es handle sich um einen Vorschlag. Die Ukraine sei aber bereit, diese Deeskalation zu unterstützen, wenn auch Russland seine Angriffe auf kritische Infrastruktur einstelle. Bislang sei allerdings kein echter Willen Moskaus zu erkennen, den Krieg zu beenden, so Zelensky. Die EU will sich im Ringen um die Arktis stärker engagieren. Darauf haben sich Kanzler Friedrich Merz und Vertreter 11 weiterer Länder bei einem Gipfel in Finnland verständigt. Laut Merz sei der hohe Norden inzwischen der kritischste Bereich für Europas Sicherheit.
3: Die größte Bedrohung sehen die Gipfelteilnehmer in Russland. Deshalb wollen sie den Norden besser überwachen, mehr Informationen austauschen und wichtige Anlagen an Land und auf See schützen. Gleichzeitig geht's ums Geschäft. Durch das schmelzende Eis entstehen neue Schifffahrtsrouten. Außerdem lagern in der Region wichtige Rohstoffe. Und Europa will dort auch praktisch beweglicher werden. Finnland wirbt für mehr Eisbrecher. Kanzler Merz unterstützt das und sagt, die braucht nicht nur der Norden, sondern ganz Europa. Zoe Tassovali, Nachrichtenredaktion.
1: Zum Sport. Fußball-Zweitligist Hannover 96 hat sich von seinem Trainer Christian Titz getrennt. Das gab der Verein 3 Tage nach der Niederlage beim 1. FC Nürnberg bekannt. Hannover steht nach 5 Spielen mit 4 Punkten auf Tabellenplatz 15. Die Niedersachsen wollen zeitnah einen Nachfolger präsentieren. Als Topfavorit gilt Sandro Wagner.
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1: Zum Wetter, die Vorhersage des Deutschen Wetterdienstes. Heute Nacht zum Teil bewölkt, teils klar, im Süden und in der Mitte gebietsweise Nebel. Sonst trocken, bei Tiefstwerten um 12 Grad im Westen, im Osten und Süden bis 7 Grad. Am Tage vom Süden bis in den Nordosten sonnig und nochmal spätsommerlich warm bei bis zu 31 Grad im Südwesten, im Norden bis 21 Grad. Erst am Abend im Nordwesten Schauer und einzelne teils kräftige Gewitter.
0: Das waren die Nachrichten.

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1: Ich bin Diana Kramer. Russland und die Ukraine wollen offenbar gegenseitige Angriffe auf Energieanlagen stoppen. Das hat zumindest US-Präsident Donald Trump auf seiner Plattform Truth Social angekündigt. Aus Moskau und Kiew gibt es dafür bislang keine Bestätigung.
2: Trump steht hier zu Hause wegen astronomischer Benzin- und Dieselpreise schwer unter Druck. Dass in erster Linie sein Iran-Krieg und die beeinträchtigte Schifffahrt durch die Straße von Hormuz daran schuld sind, versucht Trump außen vor zu lassen. Er schießt sich auf Kiew und Moskau ein. Der Beschuss der dortigen Energieanlagen sei für die Ölknappheit verantwortlich. Am Wochenende hatte Trump den ukrainischen Präsidenten Zelensky gedrängt, die Angriffe auf russische Energieanlagen zu stoppen. Tina Eck, USA.
1: Die hohen Spritpreise sorgen hierzulande weiter für Debatten. Auch CSU-Chef Markus Söder fordert inzwischen neue Entlastungsmaßnahmen. Die Bundesregierung müsse sich dringend zusammensetzen und darüber reden, wie man die extrem hohen Benzin- und Dieselpreise senken und erträglich machen könne, sagte Söder. Auf welchem Weg und wie stark die Preise gesenkt werden sollten, ließ er aber offen. Mecklenburg-Vorpommerns Ministerpräsidentin Manuela Schwesig forderte die Einführung eines Spritpreisdeckels. Bundesinnenminister Alexander Dobrindt will den Schutz der Bevölkerung im Ernstfall neu organisieren. Statt neuer Bunker sollen vor allem Tiefgaragen und Tunnel als Schutzräume dienen.
3: Egal, wo man gerade unterwegs ist, braucht man bei Katastrophenalarm vielleicht einen Schutzraum. Innenminister Dobrindt plädiert dafür eine digitale Info, die jedem zum Beispiel in der Nina-Warn-App anzeigt, welche Tunnel, welche Tiefgarage, welche Bahnstation oder ähnliches in der Nähe sind. Nicht sinnvoll findet der Innenminister den Bau neuer Bunker. Das sei ein veraltetes Konzept aus dem Kalten Krieg, das viel Geld koste, aber wenig Schutz bringe. Die Kommunen kritisieren, dass noch viele Fragen ungeklärt seien, etwa wer koordiniert bei Naturkatastrophen oder hybriden Angriffen die Evakuierungen. Onni Tochau, Berlin.
1: Die Britpop-Band Oasis tritt erstmals seit 2009 wieder in Deutschland auf. Die Band um die Brüder Liam und Noel Gallagher kündigte in sozialen Medien für Juli 2027 zwei Konzerte in der Münchner Allianz Arena an. Bis diesen Donnerstag um 17 Uhr können sich Oasis-Fans